0: gesenkt. Nur der Zeitpunkt, wann die Preise erhöht werden, steht seitdem fest. Die Tankstellen hätten wegen der Regel die Preise teilweise stärker erhöht als davor, sagt der ADAC. Zumindest gibt es eine gute Nachricht für Autofahrer. Die Spritpreise gehen nach Rekordwerten wieder etwas runter aktuell. Und ab dem 1. Oktober will die Bundesregierung ja die Steuern senken und erwartet dann eine Entlastung von bis zu 17 Cent pro Liter. Thomas Bremser, Nachrichtenredaktion.
1: Die USA haben den russischen Präsidenten Putin nach Angaben von Außenminister Rubio zum G20-Gipfel im Dezember in Miami eingeladen. Die USA hofften, dass er diese Einladung annehmen werde, sagte Rubio. Man denke, dass dies eine gute Gelegenheit sei, damit Putin nicht nur mit US-Präsident Trump, sondern auch mit anderen Staats- und Regierungschefs ins Gespräch kommen könnte. Wer einkaufen geht, soll künftig häufiger einen digital statt einen gedruckten Kassenbon bekommen. Dazu hat das Bundeskabinett einen Gesetzentwurf des Finanzministeriums beschlossen. Nach diesem sollen Papierbelege von 2028 an grundsätzlich durch digitale Belege ersetzt werden.
2: Oft landen sie auf dem Bürgersteig oder auf der Fußmatte im Auto. Die Kassenbons nerven einfach viele. Und auch Bundesfinanzminister Klingbeil findet, die Dinger sorgen für einen unnötigen Bürokratiewust und begünstigen Steuerhinterziehung. Deshalb also digital. Allerdings nicht alle müssen umstellen. Unternehmer zum Beispiel, die wenig Umsatz machen, die dürfen auch weiterhin Kassenbelege ausgeben. Claudia Wächter, Nachrichtenredaktion.
1: Zum Sport. Kurz vor der Entscheidung über den deutschen Olympiakandidaten wollen die Planer in Berlin ihre zunehmend aussichtslose Bewerbung offiziell zurückziehen. Das geht aus dpa-Informationen hervor. Der Senat wollte das nicht kommentieren, lud aber zu einer Pressekonferenz ein. Am Samstag will der Deutsche Olympische Sportbund entscheiden. Im Rennen sind noch München und die Region Köln-Rhein-Ruhr.
3: Das Wetter. Örtlich kann immer mal ein Schauer dabei sein, der kann auch mal stärker ausfallen. Ansonsten ist es trocken bei 12 bis 7 Grad. Das ist das Programm für die nächsten Stunden in der Nacht. Dann am Tag selbst starten wir erstmal grau. Ab dem Nachmittag lockert es dann aber auf bei bis zu 20 Grad.
4: NRW Verkehr.
5: A44 Dortmund-Kassel zwischen Werl-Süd und Soest. 1 Kilometer Stau, 12 Minuten Zeitverlust. Wir wünschen allen unterwegs gute Fahrt.
3: Robert Jans ist hier, 2 Uhr ist durch und der nächste Song, der passt doch eigentlich ganz gut zur Uhrzeit, oder? Ich spiele euch von Miles Smith Stargazing.
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0: mit Musik von Whitney Houston, I Wanna Dance With Somebody, geht's durch diese Nacht. Und jetzt was ganz Neues für euch.
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0: Wetter.
1: Viele Wolken haben wir da gerade oben am Himmel und die haben örtlich auch mal ein bisschen Regen dabei. Ansonsten bleibt es die meiste Zeit aber trocken. 12 bis 7 Grad, das ist so die Temperatur, die wir in den nächsten Stunden haben. Schauen wir auf den Tag, auf den Donnerstag, der wird dann zum Start erst einmal grau. Da sind doch recht viele Wolken unterwegs, aber im Laufe des Tages und so spätestens ab dem Nachmittag lockert es dann auf und dann haben wir 20 Grad und freundliches Wetter.
0: NRW Verkehr.
2: A33 Bielefeld-Brillon zwischen Kreuz Bielefeld und Schloss Holte-Stukenbrock. 2 Kilometer Stau. Und A42 Dortmund-Kamp-Lindfort zwischen Oberhausen-Zentrum und Oberhausen-Buschhausen. 1 Kilometer stockender Verkehr. Wir wünschen allen unterwegs gute Fahrt.
1: Robert Jans ist hier gemeinsam

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0: Tiffany Harris war das mit Vertigo. Kommt gut durch diese Nacht. Jetzt was Neues.
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1: Ich bin Tine Klimach. Die Bundesregierung will Sozialmissbrauch eindämmen. Dazu beschloss das Bundeskabinett einen Aktionsplan mit 10 Punkten. Wirksamer bekämpft werden sollen etwa sogenannte Schrottimmobilien. Bundesinnenminister Dobrindt sagte, man zeige klare Kante gegen Missbrauch und Betrug.
2: Schrottimmobilien sind Immobilien, die in Teilen nicht bewohnbar wären. Die organisierte Kriminalität macht sich die zu eigen und suggeriert, dass hier Leistungsempfänger in einem hohen Zahl in diesen Immobilien untergekommen wären. Und so werden dann Mieteinnahmen kassiert.
1: Auch Teil des 10-Punkte-Plans, die Grundsicherung soll nicht länger an per Haftbefehl gesuchte Personen ausgezahlt werden. Eine Drohnensichtung am Hauptstadtflughafen sorgte für eine Einstellung des Flugverkehrs. Für 45 Minuten gab es keine Starts und Landungen mehr. Inzwischen sei die Sperrung bereits wieder aufgehoben, sagte eine Sprecherin. Es kam bei zahlreichen Flügen zu Verzögerungen bei Starts und Landungen. Die Sprecherin der Bundespolizei sagte, Mitarbeiter am Flughafen hätten die Drohne gesichtet. Es konnte aber keine gefunden werden. Dann sei der Flugverkehr wieder freigegeben worden. Wegen des Klimawandels haben Experten auf dem Extremwetterkongress in Hamburg zum Handeln aufgerufen. Nach Erkenntnissen des Deutschen Wetterdienstes zeigen sich immer mehr Hitzewellen und Trockenheitsperioden in Deutschland. Die Hitzewelle ab Mitte Juni sei besonders intensiv gewesen.
3: Rekordhitze von fast 42 Grad Ende Juni. Mit dem Klimawandel werden solche Hitzewellen immer wahrscheinlicher, sagen Experten. Die Folgen von Extremwetter spürt jeder, mahnt auch Umweltminister Schneider. Auch die Wirtschaftsleistung sinke an heißen Tagen. Deshalb macht sich Schneider auch dafür stark, eine Gemeinschaftsaufgabe, Klimaanpassung und Naturschutz ins Grundgesetz aufzunehmen, damit Bund und Länder mehr Handlungsmöglichkeiten bekommen. Thomas Thonfeld, Nachrichtenredaktion.
1: Gegen den früheren Hollywood-Filmmogul Harvey Weinstein sind in einem neu aufgerollten Verfahren wegen eines Sexualverbrechens 15 Jahre Haft verhängt worden. Das berichten mehrere US-Medien. Der 74-jährige Weinstein ist bereits seit Jahren im Gefängnis. Das jetzt verhängte Strafmaß ist ein weiterer bedeutender Schritt in der seit Jahren andauernden Aufarbeitung von Sexualverbrechen. Es gab bereits mehrere Verfahren.
0: Das Wetter.
4: Jetzt in der Nacht ziehen ein paar Wolken durch, die vor allem in Westfalen einzelne Regenschauer runterbringen. Ansonsten bleibt es trocken. Die Werte gehen runter auf 12 bis 7 Grad. Der Tag startet dann erst bewölkt und es kann auch mal ein Schauer runterkommen. Später wird es aber wieder schöner bei 16 bis 20 Grad.
0: NRW Verkehr.
5: Zurzeit liegen uns keine Meldungen vor. Wir wünschen allen unterwegs gute Fahrt.
4: Hallo zusammen, Johanna Tänzer ist hier. Ich begleite euch durch die Nacht. Schön, dass ihr dabei seid und gut durchhalten.
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0: Also manchmal fragt man sich ja schon, was genau einen Schauspieler reizt, eine Rolle anzunehmen, ne? Und bei dem Film, der jetzt in die Kinos kommt, liegt die Antwort auf der Hand. In Eiserne Wildnis hat Brad Pitt nämlich einen ganz besonderen Partner an seiner Seite. Ne, Filmexperte Jörg Albrecht?
1: Ja, und er ist im richtigen Leben Uber und ist ein deutscher Schäferhund. Und weil Brad Pitt selbst 3 Hunde hat, spricht er natürlich jedem anderen Hundebesitzer aus dem Herzen, wenn er sagt, mit einem Hund ist das Leben schöner, denn egal wie sehr dich der Tag mitgenommen hat, du kommst nach Hause und denkst dir, worüber beschwere ich mich eigentlich? Ein Mann und sein Hund, das sind die zwei Helden in Eiserne Wildnis. Beide hat der Krieg traumatisiert und jetzt sind sie im eisigen Alaska auf sich allein gestellt und können nur als Team überleben.
2: Wir haben Schlimmeres durchgemacht.
0: Okay, wow. Also bei Eiserne Wildnis erwartet uns ein Survival-Thriller?
1: Genau, einer mit überschaubarer Story, dafür aber mit viel Abenteuer und Dramatik und einem perfekten Duo. Es kann sogar gut sein, dass du am Ende von Eiserne Wildnis ein bisschen Pipi in den Augen haben wirst.
0: Okay, Challenge accepted. Kommen wir noch zu einem Kinderbuchklassiker, der schon ein paar Mal verfilmt worden ist. Emil und die Detektive kommt jetzt wieder neu ins Kino.
1: Ja, Erich Kästner hat das Buch vor fast 100 Jahren geschrieben, aber der neue Film, der hat jetzt die Handlung um den 12-jährigen Emil, der nach Berlin kommt und dort mit Hilfe anderer Kinder einen Dieb jagt, in die Gegenwart verlagert, wie man auch deutlich hört.
3: Leute, pass auf, am besten wir tauschen Nummern aus, damit wir uns nicht verlieren.
4: Ja, Emil hat ein Kinderhandy, damit kann ihn nur seine Mutter anrufen.
3: Gib mal, ich kenne da so einen Trick, wie man das hacken kann.
4: Echt jetzt?
3: Ja, klar.
1: So eine Modernisierung, die läuft ja gern mal Gefahr, peinlich zu sein, ist es im Fall von Emil und die Detektive aber überhaupt nicht. Die Neuverfilmung ist richtig gelungen. Und wem ein Dieb im Kino nicht reicht,
4: wir müssen unbedingt rauskriegen, wer die Uhr geklaut hat.
1: Dem kann ich einen weiteren Kinderfilm empfehlen, der diese Woche startet und in dem Bibi Blocksberg, um den Dieb zu stellen, auf Zeitreise gehen muss. Und was sagen wir da?
4: Hex, Hex!
0: Jawohl, Hex, Hex! Also, die neuen Filme der Woche lohnen sich alle diesmal, sagt unser Kinomann Jörg Albrecht.

0: das Wetter.
1: Die Nacht ist bewölkt, teilweise kann es auch regnen, aber in vielen Teilen NRWs bleibt es auch trocken. Die Tiefstwerte liegen bei 12 bis 7 Grad. Der Tag startet dann erst bewölkt und es kann auch einen Schauer geben, aber später wird es wieder schöner bei 16 bis 20 Grad.
0: NRW Verkehr.
2: Hier die aktuelle Verkehrslage A40 Essen-Dortmund zwischen Dortmund-Barup und Dortmund-Hombruch. 1 Kilometer Stau. Und in der Gegenrichtung 1 Kilometer stockender Verkehr und zusätzlich auf der A42 Dortmund-Kamp-Lindfort. Zwischen Oberhausen-Zentrum und Oberhausen-Buschhausen 1 Kilometer zähfließender Verkehr. Wir wünschen allen unterwegs gute Fahrt.
1: Hallo zusammen, Johanna Tänzer ist hier. Jo, wir verbringen diese Nacht zusammen. Also, im Radio zumindest. Grüße gehen raus an alle in der Nachtschicht.
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1: Ich bin Tine Klimach. Die USA haben den russischen Präsidenten Putin zum G20-Gipfel im Dezember in Miami eingeladen. Das sagte Außenminister Rubio am Rande der UN-Vollversammlung in New York. Die USA hofften, dass Putin diese Einladung annehmen werde.
2: Der G20-Gipfel wäre eine gute Gelegenheit, Putin nicht nur mit US-Präsident Trump, sondern auch mit anderen Staats- und Regierungschefs in Kontakt zu bringen. Den USA ist offensichtlich daran gelegen, denn es herrscht Sorge, dass sich der Ukraine-Krieg ausweitet. Sabotageakte oder hybride Angriffe, Cyberattacken oder gezielt gestreute Falschinformationen könnten eine Eskalation auslösen, warnte US-Außenminister Rubio. Trump hatte Russland erst letzte Woche vorgeworfen, Verbündete der Ukraine schon lange anzugreifen. Im Fokus steht Polen. Aus den USA, Tina Eck.
1: Gesetzlich versicherte Eltern können Krankengeld beantragen, wenn ein Kind unter 12 Jahren krank ist und sie deswegen nicht zur Arbeit gehen können. Aktuell sind es 15 Tage pro Jahr und Elternteil. Die Krankenkasse übernimmt und zahlt in der Regel 90% des Nettoverdienstes. Bundesgesundheitsminister Carsten Lindemann ist dafür, die Regelung wieder auf 10 Tage zu senken. Das sagte er im Bundestag.
3: Das ist eine Regel, die wir eingeführt haben während Corona, die es vorher auch nicht gab. Und wir insgesamt, glaube ich, als Politik gut daran tun, dass Sonderregeln, die es zu Corona gab, wieder zurückgenommen werden.
1: Lindemann wandte sich gegen Kritik. Es werden 10 Tage sein, mal 2 sind es 20 Tage im Jahr. Und das hatten wir auch in den ganzen Jahren vor Corona, sagte er. Die Bundesregierung hat einen 10-Punkte-Plan gegen Sozialmissbrauch beschlossen. Bundeskanzler Friedrich Merz schrieb dazu auf Ex: Missbrauch geht zulasten aller, die arbeiten und einzahlen. Unter anderem soll Grundsicherung nicht länger an per Haftbefehl gesuchte Personen ausgezahlt werden. Chinas Staatschef Xi Jinping ist zum Staatsbesuch in Washington eingetroffen. Gleich zu Beginn haben die USA einen weiteren Aufschub für hohe Zölle bekannt gegeben. Anstatt bis November sollen die Zölle auf chinesische Waren laut US-Finanzminister Bessent weitere 2 Monate aufgeschoben werden. Das verschaffe mehr Zeit für Verhandlungen, hieß es. Der Handelskonflikt beider Staaten war im April 2025 eskaliert, als die Regierungen sich gegenseitig mit Zusatzzöllen von über 100% überzogen haben.
4: Das Wetter.
5: Der Tag startet bewölkt und es kann auch mal einen Schauer geben. Später wird es aber freundlicher und es lockert wieder auf. Dazu gibt es Temperaturen von 16 bis 20 Grad.
4: NRW Verkehr.
6: Hier die aktuelle Verkehrslage. A40 Essen-Dortmund zwischen Dortmund-Barob und Dortmund-Hombruch. 1 Kilometer Stau. Und in der Gegenrichtung 1 Kilometer stockender Verkehr. Und zusätzlich auf der A42 Dortmund-Kamp-Lindfort zwischen Oberhausen-Zentrum und Oberhausen-Buschhausen 1 Kilometer zähfließender Verkehr. Wir wünschen allen unterwegs gute Fahrt.
5: Hallo, guten Morgen zusammen. Herzlich willkommen im frühen Donnerstag. Johanna Tänzer hier und ich habe jetzt gleich hier Musik aus New York für euch von Samba. Und von mir gibt es noch eine Überleitung aus dem Bilderbuch dazu. New York ist ja theoretisch auch für euch drin, ne? 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Checkt dafür unbedingt mal unsere Homepage und macht mit.
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0: Das Wetter.
1: Jetzt am frühen Morgen ist es bewölkt und es kann örtlich auch mal regnen. Später lockert es aber wieder auf und dann kommt auch mal wieder die Sonne raus. Und dazu kriegen wir Temperaturen von 16 bis 20 Grad.
0: NRW Verkehr.
2: A40 Essen-Dortmund zwischen Dortmund-Barup und Dortmund-Hombruch 1 Kilometer Stau. Und in der Gegenrichtung 1 Kilometer stockender Verkehr. Wir wünschen allen unterwegs gute Fahrt.
1: Hey, guten Morgen zusammen. Johanna Tänzer ist hier und ich habe jetzt gleich Mel C für euch von den Spice Girls, die jetzt die Tage ein ganz sweetes Reel hochgeladen hat. An ihr sind nämlich so zwei Leute mit Spice Girls Fanshirts vorbeigegangen. Aber sie haben Mel C einfach gar nicht erkannt. Sie haben es gar nicht gecheckt. Und Mel C so, oh man, they didn't even recognize me. Also sie war so ein bisschen traurig. Aber hey, sie hat es ja geschafft, dass wir trotzdem über sie sprechen. So nämlich. Und vor allen Dingen ihre Musik spielen. Hier ist sie mit First Day of My Life.
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1: Ich bin Tine Klimach. In der Debatte um hohe Spritpreise bekommt die umstrittene 12-Uhr-Regel an den Tankstellen immer mehr Gegenwind. Der Bundesrat befasst sich am Freitag damit, die Tankregel wieder abzuschaffen. Auch der ADAC spricht sich dafür aus.
2: Seit April dürfen nur um 12 Uhr die Spritpreise erhöht werden. Die Regel ist seitdem umstritten, denn sie hat die Preise nicht gesenkt. Nur der Zeitpunkt, wann die Preise erhöht werden, steht seitdem fest. Die Tankstellen hätten wegen der Regel die Preise teilweise stärker erhöht als davor, sagt der ADAC. Zumindest gibt es eine gute Nachricht für Autofahrer. Die Spritpreise gehen nach Rekordwerten wieder etwas runter aktuell. Und ab dem 1. Oktober will die Bundesregierung ja die Steuern senken und erwartet dann eine Entlastung von bis zu 17 Cent pro Liter. Thomas Bremser, Nachrichtenredaktion.
1: Die USA haben den russischen Präsidenten Putin nach Angaben von Außenminister Rubio zum G20-Gipfel im Dezember in Miami eingeladen. Die USA hofften, dass er diese Einladung annehmen werde, sagte Rubio. Man denke, dass dies eine gute Gelegenheit sei, damit Putin nicht nur mit US-Präsident Trump, sondern auch mit anderen Staats- und Regierungschefs ins Gespräch kommen könnte. Wegen des Klimawandels haben Experten auf dem Extremwetterkongress in Hamburg zum Handeln aufgerufen. Nach Erkenntnissen des Deutschen Wetterdienstes zeigen sich immer mehr Hitzewellen und Trockenheitsperioden in Deutschland. Die Hitzewelle ab Mitte Juni sei besonders intensiv gewesen.
3: Rekordhitze von fast 42 Grad Ende Juni. Mit dem Klimawandel werden solche Hitzewellen immer wahrscheinlicher, sagen Experten. Die Folgen von Extremwetter spürt jeder, mahnt auch Umweltminister Schneider. Auch die Wirtschaftsleistung sinke an heißen Tagen. Deshalb macht sich Schneider auch dafür stark, eine Gemeinschaftsaufgabe, Klimaanpassung und Naturschutz ins Grundgesetz aufzunehmen, damit Bund und Länder mehr Handlungsmöglichkeiten bekommen. Thomas Thonfeld, Nachrichtenredaktion.
1: Zum Sport. Kurz vor der Entscheidung über den deutschen Olympiakandidaten wollen die Planer in Berlin ihre zunehmend aussichtslose Bewerbung offiziell zurückziehen. Das geht aus dpa-Informationen hervor. Der Senat wollte das nicht kommentieren, lud aber zu einer Pressekonferenz ein. Am Samstag will der Deutsche Olympische Sportbund entscheiden. Im Rennen sind noch München und die Region Köln-Rhein-Ruhr.
4: Das Wetter.
5: Der Tag startet bewölkt und es kann auch mal einen Schauer geben. Später wird es aber freundlicher und es lockert wieder auf. Dazu gibt es Temperaturen von 16 bis 20 Grad.
4: NRW Verkehr.
6: A40 Essen-Dortmund zwischen Dortmund-Barob und Dortmund-Hombruch. 1 Kilometer Stau. Und in der Gegenrichtung 1 Kilometer stockender Verkehr. Wir wünschen allen unterwegs gute Fahrt.
5: Ja, hallo zusammen, guten Morgen. Johanna Tänzer ist hier. Schön, dass ihr schon dabei seid. Ich wünsche euch einen ganz schönen Start in den Tag.
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0: Gentlemen und Michael Patrick Kelly mit Wildfire. Hallo, guten Morgen.
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0: Es ist Donnerstag und mein Kollege Kevin Zimmer, der weiß um die Uhrzeit jetzt schon, was es für ein Donnerstag wird. Wahnsinn,
2: ja,
0: du kleiner Hellseher.
2: Ja, guten Morgen. Ja, es ist ein Tag, der sich anfühlt, als ob wir ein Spiel bei einer Fußball-WM hätten. Dabei ist es nur Nations League, aber ich kann mir vorstellen, das will heute Abend wirklich jeder sehen. Du auch, oder?
0: Ja, ja, ganz bestimmt.
2: Na komm, es liegt natürlich an Jürgen Klopp und seinem Monsterkader. Also, ich will damit sagen, es sind sehr, sehr viele Spieler mit nach Amsterdam gefahren. Nicht alle finden Platz auf der Ersatzbank. Viele müssen auch auf die Tribüne, aber egal. Wir freuen uns alle sehr auf das Spiel Niederlande gegen Deutschland bei dieser Nations League. In Amsterdam wird gespielt. 20.45 Uhr ist Anstoß. Unser kurzer 8 Jahre darf gucken.
0: Oh,
2: ja,
0: sag mal
2: auch
0: lieb.
2: Obwohl morgen ja Schule wieder ist, egal, ja. Ist ja Freitag. Ja,
0: dann. So, das stimmt.
2: Wir fühlen irgendwie alle, das ist irgendwie was Besonderes.
0: Ja,
2: RTL
0: stimmt.
2: Überträgt oder wenn ihr streamen wollt, RTL Plus.
0: So, und dann haben wir ja noch den 24. September, ne? Bedeutet was?
2: Nur noch 3 Monate bis Heiligabend.
0: Oh mein Gott.
2: Guck mal, ich hoffe, du hast den Wunschzettel schon fertig.
0: Na klar, habe ich dem Weihnachtsmann schon per WhatsApp geschickt.
2: Genau.
0: So, und dann der Bundespräsident ist bei uns in NRW tatsächlich.
2: Ja, das Schloss Bellevue in Berlin, also sein Sitz wird ja renoviert. Da dachte er sich, er führt seine Amtsgeschäfte mal hier, mal da aus. Heute ist er bei uns in NRW und zwar in Hattingen. Seit 2 Tagen ist er übrigens schon dort und arbeitet von dort. Heute ist sein letzter Tag dann in Hattingen. Wer ihn treffen will, es ist ein Altstadtspaziergang geplant.
0: Och, herrlich, hör mal. Und ab dem Nachmittag soll das Wetter ja auch wieder besser werden.
2: Dann passt das doch.
0: So, danke, Kevin.
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0: das Wetter.
1: Jetzt am frühen Morgen ist es bewölkt und es kann örtlich auch mal regnen. Später lockert es aber wieder auf und dann kommt auch mal wieder die Sonne raus. Und dazu kriegen wir Temperaturen von 16 bis 20 Grad.
0: NRW Verkehr.
2: A42 Dortmund-Kamp-Lindfort zwischen Oberhausen-Zentrum und Oberhausen-Buschhausen 1 Kilometer Stau. Wir wünschen allen unterwegs gute Fahrt.
1: Hallo, guten Morgen zusammen. Willkommen im frühen Donnerstag. Johanna Tänzer ist hier und es war ja gerade erst offizieller Herbstanfang, ne? Was ich ja feiere. Aber auch Obacht, liebe Leute, ich wäre nämlich schon fast von einer herunterfallenden Kastanie erschlagen worden. Ich bin echt nochmal so gerade rechtzeitig zur Seite gesprungen. Also, Augen auch nach oben und jetzt erstmal ein Pumpkin Spice Latte.
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0: ja, es ist Aufstehzeit. Guten Morgen zusammen.
1: Augenblick mal unterwegs. Gestern Abend haben wir die Dreikönigswallfahrt zum Kölner Dom mit einem Gottesdienst eröffnet und heute kommen die ersten Pilgergruppen. Die Kita-Kinder, die Grundschulkinder, Menschen mit Demenz und das ganze Programm mit vielen Gruppen und Einzelnen zieht sich durch bis nächsten Sonntag.
2: Sie ist mittlerweile fester Bestandteil und immer rund um den Kirchweihtag vom Kölner Dom am 27. September. Die Dreikönigswallfahrt. Das Leitwort dieses Jahr: Wir haben seinen Stern aufgehen sehen. So Dom- und Stadtdichern Robert Kleine.
1: Dieses Motto haben wir der Geschichte von den Heiligen Drei Königen im Matthäusevangelium entnommen und das stand ja auch im Mittelpunkt beim Weltjugendtag 2005. Ein Jahr später wurde die Dreikönigswallfahrt ins Leben gerufen und sie feiert also jetzt 20. Geburtstag.
2: Zum Jubiläum gibt es ein vielfältiges Programm. Gottesdienste, Andachten, ein besonders gestalteter Pilgerweg und auch ein Pilgerfest. Göttliches trifft Irdisches. Das passt gut zusammen für Robert Kleine.
1: Ja, Leib und Seelsorge gehören zusammen und deshalb feiern wir im Dom Gottesdienste. Es gibt Musik, es gibt Weihrauch, es gibt viele Kerzen und den Pilgerweg und draußen gibt es Kölsch, Würstchen und Limo.
2: Ja, da lohnt sich ein Abstecher in die Domstadt. Robert Kleine freut sich auf die zahlreichen Pilger von nah und fern.
1: Herzliche Einladung an alle, nach Köln zur Dreikönigswallfahrt zu kommen, die ein großer Gottesdienst ist, deshalb auch kein Ticket nötig. Und ich weiß, es gibt viele schöne Kathedralen und große Feste, aber die Drei Könige und die Dreikönigswallfahrt gibt's nur in Köln.
2: Bis Sonntag geht sie, die Dreikönigswallfahrt in Köln im Kölner Dom. Mehr Infos wie immer bei uns auf augenblickmalonline.de. Elvis Katikaren von der katholischen Kirche für Augenblick mal.

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1: Mit Malte Heilbricht. Guten Morgen. Die KI-Entwicklung bleibt außergewöhnlich. Sie geht extrem schnell und deshalb warnen die Verantwortlichen weiterhin vor ihrer eigenen Technologie, diesmal sogar vor dem UN-Sicherheitsrat. Führende Chefs der Branche fordern verbindliche Regelungen für die KI-Entwicklung, weil sie sonst nicht mehr zu kontrollieren sei. Infos von Marc Weiß.
2: Frankreichs Außenminister hatte die Sitzung des Sicherheitsrates einberufen. KI stelle den weltweiten Frieden vor ähnliche Herausforderungen wie die Atomtechnologie, sagt er. Und tatsächlich war die Atombombenentwicklung bisher eine der ganz wenigen technischen Entwicklungen, vor denen die Erfinder selbst gewarnt hatten, allerdings erst nach den ersten Einsätzen. Bei der KI ist das anders. Es gab schon mehrere offene Briefe und Forderungen der Entwickler an Politiker, strenge KI-Regeln für die Entwicklung einzuführen, um nicht die Kontrolle zu verlieren. Noch habe man diese Kontrolle, versicherten im Sicherheitsrat OpenAI-Chef Altman und sein Kollege von der Konkurrenz Anthropic. Beide verwiesen aber auf die diversen Pannen, die es in Tests schon gab. Dabei hatte sich die KI selbstständig gemacht. Nach Einschätzung von Experten stehen wir tatsächlich inzwischen kurz vor Terminator. Bis auf Aufrufe und Bekundungen auf Seiten der Politik ist bisher aber nichts passiert. In New York gab es jetzt immerhin einen gemeinsamen Aufruf von 18 Staats- und Regierungschefs, darunter auch Friedrich Merz, bald verbindliche Sicherheitsregeln für KI-Modelle einzuführen.
1: Und jetzt weitere Nachrichten. Der Bundestag befasst sich heute mit einem neuen Vorstoß zum Thema Organspenden. Eine Gruppe aus verschiedenen Fraktionen bringt einen Entwurf zur Einführung einer Widerspruchsregelung ein. Heißt, jeder Erwachsene, der nicht explizit Nein sagt, gilt nach dem Tod automatisch als Spender. Chinas Staatspräsident Xi ist zu einem dreitägigen Besuch in den USA eingetroffen. US-Präsident Trump begrüßte ihn persönlich am Militärflughafen in der Nähe von Washington. Das gilt als große Ehre. Neben Gesprächen im Weißen Haus sind auch eine Militärschau und ein Staatsbankett geplant. Es wird ernst für Jürgen Klopp. Heute Abend feiert er sein Debüt als Fußball-Bundestrainer. Das erste Gruppenspiel in der Nations League steht an. In Amsterdam geht es gegen den Erzrival Niederlande. Klopp rechnet mit einem schwierigen Spiel.
3: Wenn der Gegner einfach richtig gut ist, Talent hat, Riesentalent hat. Wenn wir überhaupt eine Chance haben wollen, dann müssen wir es wirklich als richtiges, also wenn man so will, auch, wir sind ja nun mal Nachbarländer, kann man es ja auch als Derby sehen, als Derby annehmen.
1: Über die Aufstellung wollte Klopp gestern Abend nichts verraten. Sicher ist aber unter anderem, dass Marc-André Ter Stegen im Tor stehen wird. Jonathan Tah und Nico Schlotterbeck im Abwehrzentrum. Kapitän Joshua Kimmich rückt ins Mittelfeld vor. Anstoß ist um 20.45 Uhr. Und das waren die Nachrichten mit Malte Albrecht.
4: Das Welle Niederrhein-Wetter, das wird heute erstmal noch ziemlich wolkig, später kommt aber ordentlich die Sonne raus. Trocken bleibt es dabei, Temperaturen bis 19 Grad am Kaiser-Wilhelm-Museum in Krefeld oder auch in Kempten an der Burg. Heute Abend dann wieder mehr Wolken, morgen am Freitag bleibt es nach aktuellem Stand aber eher ruhig. Ist gleich 6:03, der beste Verkehrsservice für den Niederrhein. Aktuell noch keine Staus, aber es wird geblitzt und zwar in Krefeld, Neue Ritterstraße, beide Richtungen. Danke Judith fürs Bescheid sagen. Wenn ihr auch was seht, Staus oder Blitzer, gerne kurz melden per WhatsApp oder Telefon 02151 50 60 70. Das ist die Welle Niederrhein Hotline. Gute Fahrt euch! Also wenn ihr mal wieder Lust auf Party habt und auch gerne mal laufen geht, ja, dann gibt's morgen Abend eigentlich die perfekte Veranstaltung für euch. Und zwar am Airport nebenan in Mönchengladbach. Da wird der sogenannte Run and Rave veranstaltet. Unter anderem von Laufclubs aus Krefeld und aus Kempen. Und da müssen wir natürlich mal drüber sprechen. Ist mein Thema gleich 6:10. Ich bin Sebastian Raab. Guten Morgen am Donnerstag.
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0: Ganz genau 10 Minuten nach 6 haben wir es am Donnerstagmorgen. Ihr hört Welle Niederrhein mit Sebastian Raab. Feiern und Party machen bis morgens um 6. Ja, und dann am nächsten Tag schön mit Kopfschmerzen und Kater aufstehen. Pah, die Zeiten, die sind lange vorbei bei mir. Ja, aber einfach nur freitagsabends auf der Couch rumhocken, ist ja auch zu schade, ne? Für alle, die genauso denken wie ich. Hätte ich jetzt was Tolles, ne? Morgen, da steigt nämlich am Airport in Mönchengladbach der sogenannte Run and Rave. Organisiert wird das Ganze vom KR Running Club zusammen mit anderen Laufclubs aus Mönchengladbach und auch aus Kempen. Und der Gründer Arthur Fast, der hat uns gesagt, was euch da erwartet morgen.
1: Man kann sich das so vorstellen, wir treffen uns am Flugplatz, dann wird uns das Tor aufgemacht und dann drehen wir 2 Runden über die Landebahn, das sind ungefähr 6 Kilometer. Und danach verlassen wir quasi das Flughafengelände, sind vor dem Terminal auf dem Park. Platz und dann gibt es noch so einen kleinen Spätmarkt, bisschen Party.
0: Ja, also bisschen Party kombiniert mit Fitnesstraining. Gibt sogar einen DJ, der beim Laufen vorne wegfährt. Ne? Ganz schön mit Partylicht. Die Läufer, die tragen dann auch noch so LED-Leuchtstäbe. Viel, viel Musik gibt es auch. Ich glaube, das sieht sehr, sehr gut aus. Und keine Sorge, das ist jetzt nicht nur was für Profiläufer.
1: Wir machen das in der Social Pace, also so wie der Flow ist. Oft ist es aber so, dass die Personen mich vorher anschreiben, wenn die unsicher sind. Und dann gebe ich denen auch den Tipp, hey, versuche erstmal selbst irgendwie 3-4 Kilometer zu laufen. Dann sind die 6 Kilometer mit uns kein Problem.
0: So nämlich. Ne? Anmelden geht auch noch online über kr-runningclub.de und das Ticket für morgen Abend kostet 15 Euro. Viel Spaß, wenn ihr hingeht und noch mehr Tipps für euer Wochenende, für eure Freizeit findet ihr natürlich jederzeit online bei uns zum Nachlesen auf welleniederrhein.de.

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1: Gleich immer 19 Minuten nach 6, Welle Niederrhein ist hier. Gleich habe ich Musik von Yücel für euch. Move into the Sun gibt's in 1 Minute 40.
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5: Ja, der Herbst hat ja auch noch ein paar schöne Tage. Der Satz kommt oft von Männern in meinem Alter. Aber wollen wir doch mal ehrlich bleiben. Die schönen Tage im Herbst hängen doch in erster Linie vom geografischen Standort ab. Deshalb mache ich grundsätzlich Urlaub im Herbst. Ihr seht ja, ich hätte auch lieber Bock, im Sommer Urlaub zu machen. Aber wenn man im Herbst schöne Urlaubsbilder postet, dann ärgern sich die Freunde und Verwandten mehr. Ja, und dann habe ich wieder Spaß dran, wenn ich an der Poolbar sitze und mir vorstelle, wie mein Kumpel Axel gerade mit seinem labbrigen Filterkaffee am Schreibtisch sitzt, meinen Status stalkt und direkt schon das erste Mal laut Scheiße durchs Büro brüllt. Ach, das ist für mich schöner als ein Frühbucherrabatt. Ja, das klingt jetzt ein bisschen gehässig und so kennt man mich ja auch gar nicht, aber ich bin auch nur ein Mensch. Und Glück definiert sich ja auch über den Kontrast. Und jetzt mal ehrlich, wie oft sind wir bei diesem Vergleich nur zweite Sieger? Aber den Urlaub dann zu machen, wenn alle anderen schon wieder an der Schippe sind, das ist die Macht des kleinen Mannes. Ich treibe das auch gerne mal auf die Spitze und heb mir einen Teil der Urlaubsfotos auf. Sehe, die poste ich dann erst im Januar, damit die denken, ich wäre schon wieder auf den Seychellen. Ja, während ich natürlich wieder auf Tour bin und in irgendeinem Billighotel in Erfurt hocke. Ja, Freunde, so ist das Leben. Yin und Yang. Kommt nur drauf an, wie du es verkaufst.
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1: Ich bin Julia Rosendahl. Schönen guten Morgen. Organspende. Damit befasst sich heute noch einmal der Bundestag. Eine Gruppe von Abgeordneten bringt dazu einen Entwurf ein. Darin geht es um die Einführung einer sogenannten Widerspruchsregelung. Erwachsene würden damit automatisch zu potenziellen Organspendern, es sei denn, sie widersprechen vor ihrem Tod aktiv. Bis jetzt braucht es für die Spende eine ausdrückliche Zustimmung. Eltern, Lehrer und Schüler haben heute die Krefelder Politik im Blick. Im Schulausschuss geht es um massive Änderungen in der Schullandschaft. Wenn es nach der Verwaltung geht, sollen das Hannah-Arendt-Gymnasium in der Innenstadt und die Robert-Jungk-Gesamtschule in Hüls auslaufen. Das Gymnasium Horkesgard soll nach Hüls ziehen. Die Begründung: sinkende Schülerzahlen, vor allem in der Oberstufe. Bei vielen Betroffenen stoßen die Pläne auf Widerstand. Wie es weitergeht, entscheidet die Politik. CDU und SPD wollen das Ganze allerdings vertagen. Sie haben noch Fragen. Das letzte Wort hat der Rat. Die Stadt Krefeld und die Hochschule Niederrhein wollen in Zukunft noch enger zusammenarbeiten. Laut Stadt haben beide Seiten dafür das Projekt City Challenges gestartet. Die Idee: die Stadtverwaltung gibt echte Probleme aus dem Krefelder Alltag an die Hochschule weiter. Die Studierenden erarbeiten dann unter anderem konkrete Lösungskonzepte. Ein aktuelles Beispiel ist die Weiterentwicklung des Parkleitsystems in Krefeld. Das Projekt startet zunächst mit einer einjährigen Pilotphase. Danach wollen Stadt und Hochschule überlegen, wie sie die Zusammenarbeit ausbauen können. Zum Start in die Saison warnt die Stadt Nettetal Pilzsammler vor gefährlichen Verwechslungen. Giftige Arten können essbaren Pilzen demnach stark ähneln. Wer sich irrt, riskiert teils sogar lebensbedrohliche Vergiftungen, heißt es. Deshalb empfiehlt die Stadt, nur Pilze zu sammeln, die sich eindeutig bestimmen lassen, oder ganz darauf zu verzichten. Wichtig sei entsprechendes Fachwissen. Die Stadt Nettetal betont, sie übernimmt keine Haftung für den Verzehr gesammelter Pilze. Und das waren die Nachrichten mit Julia Rosendahl. 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
2: Wir gucken aufs Welle-Niederrhein-Wetter. Das ist heute so freundlich durchmischt. Erstmal gibt es viele Wolken, später kommt die Sonne raus. Das Ganze heute bei bis 19 Grad am Krefelder Hauptbahnhof oder auch bei euch in Nettetal am DeWittsee. Zum Abend hin wird es dann wieder ein bisschen grauer. Morgen am Freitag geht es dann ähnlich weiter. Jetzt gleich 6:53, der beste Verkehrsservice für den Niederrhein. Aktuell noch ohne Staus. Auf den Autobahnen ist noch nichts los, aber es wird schon geblitzt in Krefeld. Neue Ritterstraße, beide Richtungen. Danke Judith fürs Bescheid sagen. Und wenn ihr auch noch was seht, Staus oder Blitzer, dann gerne kurz melden per WhatsApp oder Telefon. Die Welle Niederrhein Hotline erreicht ihr unter 02151 50 60 70. Gute Fahrt!

0: 6:43 Uhr, Donnerstagmorgen. Welle wieder rein ist hier mit Sebastian Raab. Rund 3 Monate ist es bei der Weltmeisterschaft ausgeschieden ist. Danach sollte eine neue Ära eingeleitet werden, unter anderem mit einem neuen Bundestrainer. Jürgen Klopp, so heißt er. Und heute Abend steht sein erstes Spiel als Bundestrainer an in der Nations League. Da trifft Deutschland in Amsterdam auf die Niederlande. Thomas Bremser, der ist für uns vor Ort. Thomas, erstmal schönen guten Morgen. Welchen Einfluss kann Jürgen Klopp schon auf die Mannschaft nehmen, die wir da heute Abend auf dem Platz sehen werden?
1: Ja, spielerisch und taktisch hat er genau 2 Trainingseinheiten Zeit gehabt. Also da werden wir sicher noch keine Handschrift sehen können. Aber er hat sich bemüht, die Lockerheit zurückzuholen nach dem WM-Debakel. Er und die Spieler haben viel gelacht beim Training und alle wissen ja, dass Klopp schnell

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1: Mit Malte Albrecht. Guten Morgen. Man muss kein Prophet sein. Heute Abend dürften wahrscheinlich deutlich mehr Fans den Fernseher einschalten als sonst, wenn die deutsche Fußballnationalmannschaft spielt. Denn alle wollen sie das Debüt vom neuen Bundestrainer Jürgen Klopp sehen in der Nations League. Gegner in Amsterdam sind die Niederlande. Danny Hoppe aus der Sportredaktion. 3 Monate nach dem peinlichen WM-Aus herrscht wieder Aufbruchsstimmung.
2: Ja, definitiv. Und das ist Jürgen Klopp noch vor seinem ersten Länderspiel gelungen. Mit seinem XXL-Kader zeigt er, dass er neue Wege gehen will. Und auch bei seiner Pressekonferenz, bei der er gesagt hatte, er wolle gerne die Fahne zurückholen, hat er viele Menschen berührt. Man hat so ein bisschen das Gefühl, er ist jetzt genau derjenige, den nicht nur Fußball Deutschland gut gebrauchen kann. Auch bei den ersten Trainingseinheiten in Herzogenaurach gab es viele Gesten, sein Dauerlachen und positive Botschaften, und Klopp selbst merkte man auch die Lust an.
3: Super Spieler, kann man nicht anders sagen. Die Jungs haben alle Lust, also dementsprechend empfinden wir Aufbruchstimmung ganz bestimmt.
2: Heute Abend noch ein Sieg gegen die Niederlande, dann wäre Fußball Deutschland wohl wieder glückselig.
1: Dann lass uns noch auf die Partie schauen. Die Niederlande sind ja in einer ähnlichen Situation.
2: Ja, auch für die Niederlande war schon in der ersten K.O.-Runde der WM Schluss. Auch bei ihnen sitzt ein neuer Trainer auf der Bank mit dem Spanier Xavi. Das heißt, auch die Niederländer wissen noch nicht so ganz genau, wo sie gerade stehen. Und deshalb weiß auch Klopp, worum es in dem Spiel heute geht.
3: Ja, Start ist wichtig, Anspannung da ganz bestimmt. Aber, hat ja schon gesagt, wir versuchen zu lernen, Spaß zu haben unter Druck.
2: Groß in die Karten schauen lassen wollte er sich noch nicht. Man wolle guten Fußball spielen, mehr ließ er sich noch nicht entlocken.
1: Danke, Danny. Und das sind weitere Nachrichten. Zum ersten Mal haben die Chefs führender KI-Unternehmen vor dem UN-Sicherheitsrat gesprochen. Anthropic-Chef Amadei bezeichnete KI in einer Videoschalte als größte Sicherheitsherausforderung der Welt. Hintergrund ist eine Hacking-Attacke. Eine Software von OpenAI war zuletzt auf eigene Faust in die Systeme einer anderen Firma eingedrungen. Die großen KI-Firmen wollen die Entwicklung der Technologie deshalb verlangsamen. Es gibt immer mehr Kritik am geplanten Tankrabatt. Die Präsidentin des Sozialverbands VdK, Bentele, sagt, es dürfe nicht sehr viel Steuergeld in die Gewinne der Mineralölkonzerne investiert werden. Stattdessen fordert Bentele, vor allem Menschen mit wenig Geld über Direktzahlungen zu entlasten. In Bielefeld beginnt heute ein Prozess um mutmaßliche jahrelange Übergriffe auf Menschen mit Behinderung. Vor dem Landgericht müssen sich 3 ehemalige leitende Mitarbeiter eines Wohnheims in Bad Oeynhausen und ein Arzt verantworten. Die Staatsanwaltschaft wirft ihnen unter anderem Freiheitsberaubung vor. Die Führungskräfte sollen das Personal angewiesen haben, Bewohner mit hohem Aggressionspotenzial einzusperren und festzubinden, obwohl keine richterliche Anordnung vorlag. In 21 Fällen kam laut Anklage sogar Reizgas zum Einsatz. Insgesamt geht es um knapp 200 Taten zwischen 2014 und 2019. Und das waren die Nachrichten mit Malte Albrecht.
4: Das Welle-Niederrhein-Wetter, das wird heute insgesamt ganz ordentlich, auch wenn der Tag eher wolkig startet. Später lockert es aber auf, trocken bleibt es auch und die Temperaturen schaffen bis zu 19 Grad. In Krefeld an der Burg Linn oder auch am Hariksee in Niederkrüchten. Heute Abend gibt es dann wieder insgesamt mehr Wolken. Morgen am Freitag geht es dann aber freundlich und auch ruhiger weiter. 7:03, der beste Verkehrsservice für den Niederrhein. Da gibt es eine Meldung von der A57, Nimwegen Richtung Köln, zwischen Krefeld-Gartenstadt und dem Kreuz Meerbusch. Hier braucht ihr ungefähr 10 Minuten länger, sagt der ADAC. 7 Kilometer stockender Verkehr. Und geblitzt wird heute Morgen in Krefeld, Neue Ritterstraße, beide Richtungen. Danke sehr an Judith fürs Melden. Wenn ihr auch noch was seht, Staus oder Blitzer, sag gerne kurz Bescheid per WhatsApp oder Telefon 02151 50 60 70. Gute Fahrt. 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Na, wenn nicht, dann solltet ihr das aber noch ganz schnell machen, bevor wieder alle Tische weg sind. 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Oktober im Kempt Inn in Kempen und ein paar Tische sind noch da. Ist mein Thema gleich um 10:07. Ich bin Sebastian Raab, guten Morgen.
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0: 10:07 haben wir es. Der Donnerstagmorgen hier bei Welle Niederrhein mit Sebastian Raab. Wir sind ja mittlerweile offiziell im Herbst angekommen, aber ich kann euch eine Sache sagen, die jetzt im Herbst definitiv richtig, richtig gut wird. Wir spielen nämlich im Oktober wieder fleißig mit euch. Das nächste Welle Niederrhein Kneipenquiz steht ja an, ne? 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Dieses Mal machen wir Station in Kempen.
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0: 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Apropos entspannt, wir spielen die Hits. Joshua Caddison sind jetzt für euch mit Jesse. Danach noch Shakira mit Die Die. Um 7:11 jetzt.

0: Guten Morgen am Donnerstag, Welle Niederrhein ist hier. 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
1: Ich bin Julia Rosendahl. Schönen guten Morgen. Es geht heute nochmal um Organspende im Bundestag. Eine Gruppe von Abgeordneten bringt dazu einen Entwurf ein. Darin geht es um die Einführung einer sogenannten Widerspruchsregelung. Erwachsene würden damit automatisch zu potenziellen Organspendern, es sei denn, sie widersprechen vor ihrem Tod aktiv. Bis jetzt braucht es für die Spender eine ausdrückliche Zustimmung. Eltern, Lehrer und Schüler haben heute die Krefelder Politik im Blick. Im Schulausschuss geht es um massive Änderungen in der Schullandschaft. Wenn es nach der Stadtverwaltung geht, sollen das Hannah-Arendt-Gymnasium in der Innenstadt und die Robert-Jung-Gesamtschule in Hüls ab dem kommenden Schuljahr nach und nach auslaufen. Saskia Grönke hat weitere Infos dazu.
2: Das Gymnasium Horkesgard soll dann an den frei werdenden Hülser Standort ziehen und in der Innenstadt eine Sekundarschule entstehen, so die Idee. Die Begründung der Verwaltung: sinkende Schülerzahlen, vor allem in der Oberstufe. Bei vielen Betroffenen stoßen die Pläne auf Widerstand. Eltern und Schüler haben bereits dagegen protestiert. Es gibt verschiedene Petitionen. Wie es mit den Schulen in Krefeld weitergeht, entscheidet letztendlich die Politik. CDU und SPD wollen das Ganze allerdings vertagen. Sie haben noch Fragen. Das letzte Wort hat der Rat.
1: Die Stadt Krefeld und die Hochschule Niederrhein wollen in Zukunft noch enger zusammenarbeiten. Laut Stadt haben beide Seiten das Projekt City Challenges ins Leben gerufen. Die Idee: die Stadtverwaltung gibt echte Probleme aus dem Krefelder Alltag an die Hochschule weiter. Die Studierenden erarbeiten dann unter anderem konkrete Lösungskonzepte. Ein aktuelles Beispiel ist die Weiterentwicklung des Parkleitsystems in Krefeld. Das Projekt startet zunächst mit einer einjährigen Pilotphase. Danach wollen Stadt und Hochschule überlegen, wie sie die Zusammenarbeit ausbauen können. Die städtischen Betriebe haben in Viersen ein neues Verfahren getestet, um Radwege zu sanieren. Laut Stadt sollen dadurch Baumwurzelschäden weitestgehend vermieden werden. Für den Test hat sie zunächst Radwege an der Freiheitsstraße und den Dornbusch ausgewählt. Statt Asphalt kam dabei ein spezielles Material zum Einsatz, das mit dem Wurzelwachstum der Bäume mitarbeitet. Das soll vermeiden, dass die Wurzeln sich unter dem Radweg hervorwölben. Die Bäume werden laut Stadt nicht beschädigt. Als nächstes ist die Sanierung des Rad- und Gehwegs an der Dülkener Straße-Viersener Straße dran, sagt sie. Und das waren die Nachrichten mit Julia Rosendahl. 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
3: Das Wetter, das ist heute zum Start erstmal grau, später wird es aber immer freundlicher. Trocken bleibt es auch und die Temperaturen gehen drauf bis auf 19 Grad an der Grotenburg in Krefeld oder auch bei euch in Viersen an der Festhalle. Morgen am Freitag bleibt das Wetter, ja, voraussichtlich fast genauso. 7:53 jetzt, der beste Verkehrsservice für den Niederrhein. Eine Staumeldung gibt es von der A57 Nimwegen Köln zwischen Mörskapellen und dem Kreuz Meerbusch. Dauert hier ungefähr 10 Minuten länger zur Arbeit. 6 Kilometer stockender Verkehr. Geblitzt wird heute Morgen auch, und zwar ganz frisch aufgebaut in Krefeld auf der Hülser Straße statt auswärts. Danke Georg fürs Melden.

0: Telefon bei euch klingelt und die Kollegen aus dem Wunscherfüller-Team euch euren Wunsch erfüllen. Den nächsten Wunsch, den machen wir gleich wahr gegen 7:45. Ich bin Sebastian Raab. Guten Morgen.
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1: Ja, das ist ja wirklich ganz einfach, ne? Wunsch abschicken, sich selbst die Daumen drücken und dann geht's vielleicht ja bald schon los, ne? Also Konzert, Reise, euer ganz persönlicher Wunsch, alles ist möglich. Und vielleicht klingelt ja dann auch schon bei euch das Telefon und das Wunscherfüller-Team ist dran, so wie bei Adina.
2: Hallo Adina, hier ist Jürgen Bangert, ich grüße dich.
3: Hallo.
2: Wie geht's dir?
3: Auch gut, und selbst?
2: Ja, auch. Ich darf arbeiten, ich darf schöne Dinge tun, ist alles gut. Hör mal, und du hast uns geschrieben, dass du sehr, sehr gerne zum Shabusi-Konzert möchtest nach New York.
3: Ja, unbedingt.
2: Ja, was ist denn da los?
3: Oh, ich weiß nicht, du bist ein toller Künstler und New York ist auch toll. Das wäre halt schon toll.
2: Bist du schon mal dort gewesen?
3: Ich war da schon, ja. Ist eine unfassbar tolle Stadt.
2: Ja, ich war da noch nicht, aber ich glaube euch das. Alle, die schon da waren, sagen dasselbe. Wann warst du denn da? Zu welcher Jahreszeit?
3: Kurz vor Weihnachten.
2: Ja, das stelle ich mir geil vor. So mit diesem riesen Weihnachtsbaum da vom, was ist das, Rockefeller Center oder so? Oder wo
3: genau,
2: stellt ihr das
3: Ding? Genau, es war alles super auch schön geschmückt. Und das war, ach, das ist einfach ein Feeling. Das ist einfach ein Gefühl.
2: Ja, finde ich cool. Und du hast uns geschrieben, es ist ja diese Reise zum Shabusi-Konzert, ist ja mit 3 Übernachtungen in Manhattan, Flüge hin, Flüge zurück. Und du hast geschrieben, du würdest, wenn wir dir diesen Wunsch erfüllen, deinen Freund mitnehmen.
3: Ja.
2: Ich sage jetzt und hier, wir erfüllen dir diesen Wunsch. Wir schicken dich zu Shabusi nach New York.
3: Nein, das ist nicht wahr.
2: Ja doch, wir machen doch hier keine Scherze.
3: Nein. Oh Gott, ach toll.
2: Adina, herzlichen Glückwunsch.
3: Oh, danke. Ich habe das gar nicht so ordentlich, aber gut, ja.
2: Ihr fliegt hin mit 2 Personen nach New York. Ihr seid am 3. Oktober dabei in dieser legendären Radio City Music Hall in New York. Und jetzt kommt das Allerbeste. Ihr seht nicht nur das Konzert, sondern ihr bekommt auch noch ein Meet and Greet mit Shabusi.
3: Oh Gott, echt?
2: Ja.
3: Oh, toll. Oh, das ist ja, oh Gott, danke, danke.
2: Bitte, bitte.
3: Ich bin ganz sprachlos. Ich bin gerade voll aufgeregt. Das ist ja toll, danke.
2: Adina, ich wünsche euch eine Traumreise nach New York, ein traumhaftes Konzert. Genießt die Stadt, genießt das Konzert, genießt Shabusi. Herzlichen Glückwunsch.
3: Dankeschön, danke, danke, danke.
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3: Mit Malte Albrecht. Guten Morgen. Ein Dauerstreitthema der letzten Jahre kommt heute wieder in den Bundestag. Es wird über eine Neuregelung der Organspende beraten. Ende des Jahres wird abgestimmt. Wie schon vor 6 Jahren fordern einige Politiker, dass alle Bundesbürger nach ihrem Tod automatisch Organspender werden, wenn sie nicht aktiv widersprechen. Frage an Marc Weiß. Das heißt also, es hat sich inhaltlich gar nichts geändert?
4: Genau so ist es. Die Idee ist dieselbe wie 2020. Es gibt eine fraktionsübergreifende Initiative von Politikern, die möchte, dass jeder geschäftsfähige Erwachsene automatisch Organspender ist. Das wäre also jeder ab 18, sofern er nicht geistig schwerst beeinträchtigt ist. Und wer das nicht will, der muss aktiv widersprechen per Formular. Das geht dann zum Amt, wird da gespeichert und so weiter. Also man muss wirklich aktiv widersprechen. Deshalb heißt das Ganze Widerspruchsregelung. Das würde die Zahl der Organspender deutlich steigen lassen, da ist man sich einig. Und nach wie vor haben wir zu wenig. Im Schnitt sterben jeden Tag 3 Menschen auf diesen Wartelisten, weil sie kein Spenderorgan bekommen.
3: Wie lautet das Argument gegen diese Lösung?
4: Ja, das sind vor allem ethische und rechtliche Argumente. Die hatten sich im Jahr 2020 auch durchgesetzt. Die Gegner der Widerspruchslösung sagen, diese stillschweigende Zustimmung, also das Nicht-Widersprechen, das darf es eben bei einem so schweren Thema wie der Frage, was passiert mit meinem Körper nach dem Tod, da darf es das nicht geben. Die Gruppe dieser Politiker will die bisherige Regelung beibehalten und fordert mehr Aufklärung, damit die Organspendebereitschaft in der Bevölkerung zunimmt. Man muss aber ehrlicherweise auch sagen, das haben wir alles schon mal versucht und es hat nicht viel gebracht.
3: Danke, Marc. Und nun weitere Nachrichten. Bei der UN-Generaldebatte in New York hat jetzt auch der ukrainische Präsident Zelensky gesprochen. Er forderte die Weltgemeinschaft dazu auf, Russland zu bremsen. Russland unter Wladimir Putin bedrohe auch die Republik Moldau, Polen und die baltischen Staaten, warnte Zelensky. Die Hitzewelle in diesem Sommer kommt Europa teuer zu stehen. Nach Berechnungen des Versicherers Allianz ist die europäische Wirtschaftsleistung um rund 113 Milliarden Euro gesunken. Grund seien vor allem geringere Produktivität, mehr Pausen und hitzebedingte Fehlzeiten, heißt es. Großer Tag für Jürgen Klopp. Heute steht sein erster Einsatz als neuer Fußball-Bundestrainer an. Im ersten Gruppenspiel der Nations League trifft er mit der Nationalmannschaft in Amsterdam auf die Niederlande. Gestern Abend hat Klopp noch nichts über die Aufstellung verraten, aber wie er sich kurz vor seinem Debüt fühlt.
5: Positive Anspannung ist, glaube ich, ist schon da, aber wir haben jetzt wirklich so viel getan die letzten 3 Tage, dass wir keine Zeit gehabt haben, wirklich aufgeregt zu werden. Und freue mich auf das Spiel, freue mich auf Atmosphäre, auf alles, was da kommt und bin mit dem bisherigen Verlauf der paar Tage, die wir jetzt zusammen hatten, wirklich zufrieden.
3: Die Wahrheit liegt auf dem Platz. Anpfiff ist um 20.45 Uhr. Und das waren die Nachrichten mit Malte Albrecht.
6: Das Welle-Niederrhein-Wetter, das wird heute ja, wechselhaft aussehen. Ne? Erstmal ist es auf jeden Fall trocken, wird recht angenehm mit Sonne am Nachmittag und wir hatten bis 19 Grad am Krefelder Zoo oder auch in Schwalmtal an der Lüttelforster Mühle. Morgen am Freitag geht es dann ähnlich weiter. Jetzt der beste Verkehrsservice für den Niederrhein, 8:03. Ein bisschen was los auf unseren Autobahnen. A52 Romont Richtung Düsseldorf, zwischen Mönchengladbach-Hart und Mönchengladbach-Nord, 1 Kilometer Stau. Dann die A57 Köln Richtung Krefeld, zwischen Bovert und Krefeld-Oppum, 1 Kilometer stockender Verkehr. Und die Gegenrichtung zwischen Krefeld-Gartenstadt und dem Kreuz Meerbusch, hier nochmal 3 Kilometer stockender Verkehr. Es wird geblitzt in Willig-Neersen auf der Hauptstraße in beide Richtungen und in Krefeld Neue Ritterstraße auch hier in beide Richtungen. Danke sehr an Annika und Judith fürs Bescheid sagen. Außerdem hat der Georg auch noch einen Blitzer gemeldet. Der steht nämlich aktuell in Krefeld auf der Hülserstraße stadtauswärts. Wenn ihr auch noch was seht, Staus oder Blitzer, gerne melden per WhatsApp oder Telefon 02151 50 60 70. Das ist die Welle Niederrhein Hotline. Gute Fahrt euch. Also wer gerne mal eine Runde laufen geht und lange vielleicht schon nicht mehr feiern war, für den gibt es morgen Abend in Mönchengladbach die perfekte Veranstaltung, und zwar am Airport. Da gibt es den sogenannten Run and Rave. Da sind auch Laufclubs aus Krefeld und aus Kempen dabei, und da müssen wir natürlich mal drüber sprechen, wenn es um Party und um Sport geht. Machen wir um 10 nach 8. Ich bin Sebastian Raab. Guten Morgen.
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0: 8:11. Der Donnerstagmorgen hier bei Welle Niederrhein mit Sebastian Raab. Feiern und Party machen bis morgens früh um 6. Und danach am nächsten Tag schön mit Kopfschmerzen und Kater aufstehen. Pah, das ist bei mir sehr, sehr lange her. Aber einfach nur auf der Couch irgendwie rumhocken freitags abends, ist doch auch irgendwie zu schade, ne? Ich hätte auf jeden Fall einen Tipp für alle, die mal wieder raus wollen. Morgen, da steigt nämlich am Airport in Mönchengladbach der sogenannte Run and Rave. Also Laufen und Feiern. Organisiert wird das Ganze vom KR Running Club zusammen mit anderen Laufclubs aus Mönchengladbach und auch aus Kempen. Und der Gründer Arthur Fast, der hat uns mal erzählt, was euch da so erwartet.
1: Man kann sich das so vorstellen, wir treffen uns am Flugplatz, dann wird uns das Tor aufgemacht und dann drehen wir 2 Runden über die Landebahn, das sind ungefähr 6 Kilometer. Und danach verlassen wir quasi das Flughafengelände, sind vor dem Terminal auf dem Parkplatz und dann gibt es noch so einen kleinen Spätmarkt, bisschen Party.
0: Ja, also ein bisschen Party kombiniert mit Fitnesstraining. Ein DJ ist auch mit dabei, der wird beim Laufen sogar vorne wegfahren. Ja, ganz schön viel Partylicht. Die Läufer, die haben dann auch so LED-Leuchtstäbe, viel Musik, richtig, richtig tolle Sache. Und ihr müsst jetzt keine Angst haben, ne? Das ist nicht nur was für Profiläufer, sagt Arthur.
1: Wir machen das in der Social Pace, also so wie der Flow ist. Oft ist es aber so, dass die Personen mich vorher anschreiben, wenn die unsicher sind. Und dann gebe ich denen auch den Tipp, hey, versuche erstmal selbst irgendwie 3-4 Kilometer zu laufen. Dann sind die 6 Kilometer mit uns kein Problem.
0: Ja, und das Wetter soll ja morgen auch mitspielen. Also, wenn ihr sagt, da hätte ich Bock drauf, dann meldet euch gerne noch an. Online geht das über kr-runningclub.de. Das Ticket für morgen Abend kostet 15 Euro. Und ich sag mal so, viel Spaß, wenn ihr hingeht. Ne? Und noch mehr Tipps für euer Wochenende findet ihr jederzeit online auf welle-niederrhein.de.

0: ein bisschen was aus meiner Clubzeit aus dem Jahr 2007. Ach, ist das lange her. Timbaland, Carrie Hilson, The Way I Are gibt's für euch in knapp 2 Minuten.
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4: Ja, der Herbst hat ja auch noch ein paar schöne Tage. Der Satz kommt oft von Männern in meinem Alter. Aber wollen wir doch mal ehrlich bleiben. Die schönen Tage im Herbst hängen doch in erster Linie vom geografischen Standort ab. Deshalb mache ich grundsätzlich Urlaub im Herbst. Ihr seht ja, ich hätte auch lieber Bock, im Sommer Urlaub zu machen. Aber wenn man im Herbst schöne Urlaubsbilder postet, dann ärgern sich die Freunde und Verwandten mehr. Ja, und dann habe ich wieder Spaß dran, wenn ich an der Poolbar sitze und mir vorstelle, wie mein Kumpel Axel gerade mit seinem labbrigen Filterkaffee am Schreibtisch sitzt, meinen Status stalkt und direkt schon das erste Mal laut Scheiße durchs Büro brüllt. Das ist für mich schöner als ein Frühbucherrabatt. Ja, das klingt jetzt ein bisschen gehässig und so kennt man mich ja auch gar nicht, aber ich bin auch nur ein Mensch. Und Glück definiert sich ja auch über den Kontrast. Und jetzt mal ehrlich, wie oft sind wir bei diesem Vergleich nur zweite Sieger? Aber den Urlaub dann zu machen, wenn alle anderen schon wieder an der Schippe sind, das ist die Macht des kleinen Mannes. Ich treibe das auch gerne mal auf die Spitze und heb mir einen Teil der Urlaubsfotos auf. Sehe, die poste ich dann erst im Januar, damit die denken, ich wäre schon wieder auf den Seychellen. Ja, während ich natürlich wieder auf Tour bin und in irgendeinem Billighotel in Erfurt hocke. Ja, Freunde, so ist das Leben. Yin und Yang. Kommt nur drauf an, wie du es verkaufst.
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1: Ich bin Julia Rosendahl. Schönen guten Morgen. Fußballfans fiebern gespannt darauf hin. Jürgen Klopp hat heute Abend seinen ersten großen Einsatz als Bundestrainer. Im ersten Gruppenspiel der Nations League trifft die deutsche Nationalelf auf unser Nachbarland, die Niederlande. Positive Anspannung sei da, so Klopp vor der Partie. Anpfiff ist später um 8:45 Uhr. Was passiert mit den Schulen? Das ist heute Thema im Krefelder Schulausschuss. Wenn es nach der Verwaltung geht, sollen das Hannah-Arendt-Gymnasium in der Innenstadt und die Robert-Jung-Gesamtschule in Hüls auslaufen. Das Gymnasium Horkesgard soll nach Hüls ziehen. Die Begründung: sinkende Schülerzahlen, vor allem in der Oberstufe. Bei vielen Betroffenen stoßen die Pläne auf Widerstand. Wie es weitergeht, entscheidet die Politik. CDU und SPD wollen das Ganze allerdings vertagen. Sie haben noch Fragen. Das letzte Wort hat der Rat. Die Stadt Krefeld und die Hochschule Niederrhein wollen in Zukunft noch enger zusammenarbeiten. Laut Stadt haben beide Seiten das Projekt City Challenges ins Leben gerufen. Die Idee: die Stadtverwaltung gibt echte Probleme aus dem Krefelder Alltag an die Hochschule weiter. Die Studierenden erarbeiten dann unter anderem konkrete Lösungskonzepte. Ein aktuelles Beispiel ist die Weiterentwicklung des Parkleitsystems in Krefeld. Das Projekt startet zunächst mit einer einjährigen Pilotphase. Danach wollen Stadt und Hochschule überlegen, wie sie die Zusammenarbeit ausbauen können. Zum Start in die Saison warnt die Stadt Nettetal Pilzsammler vor gefährlichen Verwechslungen. Giftige Arten können essbaren Pilzen demnach stark ähneln. Wer sich irrt, riskiert teils sogar lebensbedrohliche Vergiftungen, heißt es. Deshalb empfiehlt die Stadt, nur Pilze zu sammeln, die sich eindeutig bestimmen lassen oder ganz darauf zu verzichten. Wichtig sei entsprechendes Fachwissen. Die Stadt Nettetal betont, sie übernimmt keine Haftung für den Verzehr gesammelter Pilze. Und das waren die Nachrichten mit Julia Rosendahl. 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
2: Wir gucken wieder aufs Welle Niederrhein-Wetter. Das ist heute angenehm mild, ja, auch wenn ein paar Wolken mit dabei sind. Im Laufe des Tages wird es immer freundlicher. Die Werte heute bis 19 Grad am Hülser Berg oder auch in Brücken an der Burg. Morgen am Freitag, ja, da geht's nach jetzigem Stand genauso weiter. Jetzt der beste Verkehrsservice für den Niederrhein. Guten Morgen, liebe Autofahrer. Mittlerweile ein bisschen was los. A44 Mönchengladbach Richtung Düsseldorf. Zwischen Krefeld-Forstwald und Osterrad. Ungefähr 10 Minuten plus, sagt der ADAC. 1 Kilometer Stau. Dann rüber auf die A52 Roermond Richtung Düsseldorf. Einmal zwischen Mönchengladbach-Hart und Mönchengladbach-Nord. 5 Minuten plus, 1 Kilometer Stau. Und eine Ecke weiter zwischen dem Kreuz Neersen und Neuwerk. Hier nochmal 1 Kilometer Stau. Hier müsst ihr ungefähr eine Viertelstunde mehr einplanen. Außerdem A57 Köln-Krefeld zwischen Bofert und Krefeld-Oppum. 2 Kilometer stockender Verkehr. Und die Gegenrichtung zwischen Krefeld-Gartenstadt und Krefeld-Oppum. Hier nochmal 3 Kilometer stockender Verkehr. Geblitzt wird heute Morgen einmal in Willich-Neersen auf der Hauptstraße in beide Richtungen. Und in Krefeld stehen auch 2 Blitzer. Krefelder Straße beide Richtungen und Neue Ritterstraße ebenfalls in beide Richtungen. Das haben heute Morgen Judith, Annika und auch Georg gemeldet. Danke sehr. Wenn ihr sonst noch was seht, Staus oder Blitzer, dann sagt gerne kurz Bescheid per WhatsApp oder Telefon 02151 50 60 70. Das ist die Welle Niederrhein Hotline. Ich wünsche euch eine gute und sichere Fahrt. Ja, ihr habt es in den Nachrichten bei Julia gerade schon gehört. Sind wir mal gespannt. Jürgen Klopp heute Abend das erste Mal als Bundestrainer der deutschen Fußballnationalmannschaft an der Seitenlinie. Und es wartet direkt ein Knallerspiel in der Nations League. Trifft Deutschland in Amsterdam auf die Niederlande. Und da müssen wir vorab natürlich mal drüber sprechen. Machen wir gleich gegen 8:45 Uhr.

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0: So, Viertel vor acht, vor neun haben wir es. Welle Niederrhein ist hier. Vor rund 3 Monaten denken wir alle mal zurück. Oh, was war das für eine bittere Geschichte. Bei der Fußball-Weltmeisterschaft in Mexiko, den USA und in Kanada ist die deutsche Mannschaft ja wirklich kläglichst ausgeschieden. Ne? So, danach wollte man eine komplett neue Ära starten. Hat sogar Jürgen Klopp als neuen Bundestrainer installiert beim Deutschen Fußballbund. Und heute Abend hat er es also. Das erste Spiel als Coach der deutschen Fußballnationalmannschaft in der Nations League. Da trifft man in Amsterdam auf die Niederlande. Welle Niederrhein-Kollege Thomas Bremser, der ist für uns schon vor Ort. Thomas, guten Morgen. Welchen Einfluss kann Jürgen Klopp denn schon auf die Mannschaft nehmen, die wir da heute Abend auf dem Platz sehen werden?
1: Ja, spielerisch und taktisch hat er genau 2 Trainingseinheiten Zeit gehabt. Also da werden wir sicher noch keine Handschrift sehen können. Aber er hat sich bemüht, die Lockerheit zurückzuholen nach dem WM-Debakel. Er und die Spieler haben viel gelacht beim Training und alle wissen ja, dass Klopp schnellen und offensiven Fußball liebt. Dafür verzeiht er auch Fehler.
2: Ich gehe für die Jungs durchs Feuer. Wenn die Jungs alles geben, dann bin ich für Niederlagen verantwortlich.
1: Auch wenn nicht alles klappt heute, laufen und kämpfen wird die junge Mannschaft mit Sicherheit.
0: So, jetzt gibt es natürlich einige, die hoffen, dass die deutsche Mannschaft direkt zum Auftakt verliert. Da kommen die ersten Kritiker direkt wieder. Wie geht Jürgen Klopp jetzt mit diesem Druck um?
1: Jürgen Klopp ist ja Profi. Der weiß natürlich, wie die Öffentlichkeit tickt, wie genau alle hinschauen werden. Darum sagt er auch ganz offen:
2: Ja, Start ist wichtig, Anspannung da ganz bestimmt. Aber wir versuchen zu lernen, Spaß zu haben unter Druck.
1: Es geht ja direkt los mit dem brisanten Duell gegen den Erzrivalen, die Niederlande. Auch die haben bei der WM ein Debakel erlebt. Auch die haben den Trainer gewechselt. Das ist vielleicht besser, als gegen einen kleinen Gegner zu starten.
2: Brettschlager Gegner, neuer Trainer. Das Gute ist, wir haben wirklich beide identische Situationen.
1: Also ein offenes Match hier in Amsterdam.
0: So sieht es aus. Anstoß heute 20.45 Uhr. Zu sehen gibt es das Ganze beim RTL. Und wie das Spiel ausgeht, darüber sprechen wir natürlich morgen früh auch hier bei Welle Niederrhein.

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1: Mit Malte Albrecht, guten Morgen. Sprengstoffdrohnen an Flughäfen, Cyberangriffe auf Energieanlagen, Spionage bei Rüstungsfirmen. Die Bedrohung in Deutschland ist in letzter Zeit gestiegen. Und deshalb sollen die deutschen Nachrichtendienste aufgerüstet werden. Innenminister Dobrindt will sie zu echten Geheimdiensten mit mehr Befugnissen ausbauen, ähnlich wie in anderen Ländern. Der Bundestag berät in diesen Minuten über die Pläne. Infos von Marc Weiß.
2: Der Hauptantrieb für die Pläne ist Russland bzw. der russische Angriffskrieg gegen die Ukraine und die mutmaßlich russischen Attacken gegen den Westen, die es ja auch bei uns gab und gibt. Deutschlands Nachrichtendienste haben bisher vor allem Informationen gesammelt. In Zukunft sollen sie auch aktiv handeln dürfen. Der Bundesnachrichtendienst soll zum Beispiel in IT-Systeme von Drohnenfabriken oder Chemiewaffenlaboren eindringen dürfen, um diese zu sabotieren. Auch der Verfassungsschutz dürfte Hackerangriffe starten, um die Bundesrepublik zu schützen. Nicht erlaubt sind direkte Angriffe auf Personen. Damit bliebe der BND noch weit entfernt von dem, was andere westliche Geheimdienste dürfen. Kritikern gehen die Pläne trotzdem zu weit. Unter anderem gibt es Datenschutzbedenken, weil Speicherfristen verlängert werden sollen und insgesamt auch mehr überwacht werden soll.
1: Und das sind weitere Nachrichten. Die US-Regierung muss die Sender CNN, MS Now und das Portal Politico vorerst wieder ins Weiße Haus lassen. Ein Bundesrichter hat das von Präsident Trump verhängte Hausverbot gegen die drei Medien am Morgen gekippt. Der Entzug der Presseausweise sei ohne verfassungsrechtlich angemessene Verfahren erfolgt, heißt es in der Urteilsbegründung. Nach den eigenständigen Hacking-Attacken durch künstliche Intelligenz haben die Chefs der größten US-KI-Firmen vor dem UN-Sicherheitsrat vor den Risiken der Technologie gewarnt. Man sei an einem Scheideweg angelangt, sagte OpenAI-Chef Altman. Nun sei extreme Vorsicht angebracht. Genau 87 Tage nach dem blamablen Aus bei der Fußball-WM startet die Nationalmannschaft heute Abend unter dem neuen Bundestrainer Jürgen Klopp in die Nations League. Erster Gegner in der Gruppenphase ist gleich mal der Erzrivale Niederlande in Amsterdam. Die Hitze in diesem Sommer hat nicht nur uns zu schaffen gemacht, sondern drückt auch kräftig auf die Wirtschaft. Denn wenn es zu heiß ist, arbeiten wir schlicht langsamer, machen mehr Pausen oder melden uns öfter krank. Eine aktuelle Berechnung des Versicherers Allianz zeigt, dass dadurch die Wirtschaftsleistung in Europa in diesem Jahr um 113 Milliarden Euro gesunken ist. Deutschland liegt dabei mit 25 Milliarden Euro auf Platz 2 hinter Italien. Hinzu kommen noch Schäden durch Unwetter, Überschwemmungen und andere Naturkatastrophen. Für Deutschland geht die Allianz hierbei von insgesamt 50 Milliarden Euro in den letzten 5 Jahren aus. Und das waren die Nachrichten mit Malte Albrecht.
3: Das Welle Niederrhein Wetter, das ist heute erstmal wolkig, aber wird im Laufe des Tages immer freundlicher. Trocken bleibt es und die Temperaturen steigen bis auf 19 Grad am Stadtwald in Krefeld oder auch bei euch in Grefrath am Eissportzentrum. Morgen am Freitag, da geht es dann freundlich weiter. 9:03, der beste Verkehrsservice für den Niederrhein. Vorsichtig bitte auf der A44 Mönchengladbach Richtung Düsseldorf. Zwischen Krefeld-Fichtenhain und Osterrad hat es einen Unfall gegeben. Der Verkehr wird hier an der Unfallstelle vorbeigeführt. Es gibt auch Stau zwischen Krefeld-Forstwald und Osterrad. Halbe Stunde dauert es hier länger zur Arbeit. Zurzeit 2 Kilometer Stau. Außerdem A52 Düsseldorf Richtung Mönchengladbach zwischen dem Kreuz Nersen und Neuwerk. Hier dauert es 10 Minuten länger zur Arbeit. 1 Kilometer Stau. A57, einmal Köln in Richtung Krefeld, zwischen Bovert und Krefeld-Zentrum, 2 Kilometer stockender Verkehr. Und die Gegenrichtung zwischen Krefeld-Gartenstadt und dem Kreuz Meerbusch, auch hier müsst ihr 10 Minuten mehr einplanen, 4 Kilometer Stau. Blitzer gibt es natürlich auch. In Willig-Nersen auf der Hauptstraße blitzt es in beide Richtungen. Und dann 3 Blitzer in Krefeld, Havelstraße, beide Richtungen, Neue Ritterstraße, beide Richtungen. Und auf der Krefelder Straße wird stadtauswärts geblitzt. Danke sehr an Annika, an Georg und Thomas fürs Melden. Und wenn ihr auch was seht, Staus oder Blitzer, gerne kurz melden per WhatsApp oder Telefon 02151 50 60 70. Das ist die Welle Niederrhein-Hotline. Ich wünsche euch eine gute und sichere Fahrt. 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Wenn nicht, ja, dann macht das noch schnell, bevor wieder alle Tische weg sind. 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Das ist mein Thema gleich um 9:10. Ich bin Sebastian Raab. Guten Morgen.
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0: 11 Minuten nach 9 haben wir es. Der Donnerstagmorgen. Welle Niederrhein ist hier mit Sebastian Raab. 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

0: 18 Minuten nach 9 haben wir es. Guten Morgen. Habt ihr euch eigentlich schon unsere lange Wunschliste mal angeguckt?
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0: Boah, was stehen da für coole Sachen drauf, ne? Ein Ausflug für die ganze Familie in den Europa-Park. Ihr könnt Musical-Tickets bei uns gewinnen. Jede Menge andere Sachen auch noch. Das machen wir seit dieser Woche wieder möglich beim Wunscherfüller. Und einen dieser Knallerwünsche hat sich heute Morgen schon Adina beim Kollegen Jürgen Bangert gesichert.
2: Wir schicken dich zu Shabusi nach New York. Ja doch, dann macht doch hier keine Scherze.
3: Oh Gott, ach toll.
2: Adina, herzlichen Glückwunsch.
3: Oh, danke. Ich habe noch keine Sorgen, aber gut, ja.
2: Ihr fliegt hin mit zwei Personen nach New York. Ihr seid am 3. Oktober dabei in dieser legendären Radio City Music Hall in New York. Und jetzt kommt das Allerbeste. Ihr seht nicht nur das Konzert, sondern ihr bekommt auch noch ein Meet and Greet mit Shabusi.
3: Oh Gott, echt?
2: Ja.
3: Oh, toll.
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1: Ich bin Julia Rosendahl. Schönen guten Morgen. Fußballfans in Deutschland fiebern darauf hin. Jürgen Klopp hat heute Abend seinen ersten großen Einsatz als Bundestrainer. Im ersten Gruppenspiel der Nations League trifft die Nationalelf auf unser Nachbarland, die Niederlande. Positive Anspannung sei da, so Klopp vor der Partie. Anpfiff ist später um 8:45. Eltern, Lehrer und Schüler haben heute die Krefelder Politik im Blick. Im Schulausschuss geht es um massive Änderungen in der Schullandschaft. Wenn es nach der Stadtverwaltung geht, sollen das Hannah-Arendt-Gymnasium in der Innenstadt und die Robert-Jungk-Gesamtschule in Hülz ab dem kommenden Schuljahr nach und nach auslaufen. Saskia Grönke hat weitere Infos dazu.
2: Das Gymnasium Horkesgard soll dann an den frei werdenden Hülser Standort ziehen und in der Innenstadt eine Sekundarschule entstehen, so die Idee. Die Begründung der Verwaltung: sinkende Schülerzahlen, vor allem in der Oberstufe. Bei vielen Betroffenen stoßen die Pläne auf Widerstand. Eltern und Schüler haben bereits dagegen protestiert. Es gibt verschiedene Petitionen. Wie es mit den Schulen in Krefeld weitergeht, entscheidet letztendlich die Politik. CDU und SPD wollen das Ganze allerdings vertagen. Sie haben noch Fragen. Das letzte Wort hat der Rat.
1: Die Stadt Krefeld und die Hochschule Niederrhein wollen in Zukunft noch enger zusammenarbeiten. Laut Stadt haben beide Seiten das Projekt City Challenges ans Leben gerufen. Die Idee: die Stadtverwaltung gibt echte Probleme aus dem Krefelder Alltag an die Hochschule weiter. Die Studierenden erarbeiten dann unter anderem konkrete Lösungskonzepte. Ein aktuelles Beispiel ist die Weiterentwicklung des Parkleitsystems in Krefeld. Das Projekt startet zunächst mit einer einjährigen Pilotphase. Danach wollen die Stadt und die Hochschule überlegen, wie sie die Zusammenarbeit ausbauen können. Und das waren die Nachrichten mit Julia Rosendahl. 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
3: Das Welleniederrhein-Wetter, das wird heute freundlich. So gehen wir durch den Donnerstag. Temperaturen bis 19 Grad am Seitenweberhaus in Krefeld oder auch am Stahlwerkbäcker in Willich. Morgen am Freitag, da geht es dann fast genauso entspannt weiter. Jetzt der beste Verkehrsservice für den Niederrhein. Dann mach einfach gerne mal kurz die Augen und Ohren auf. Gibt nämlich einen Unfall A44 Mönchengladbach Richtung Düsseldorf. Zwischen Krefeld-Fichtenhain und Osterrad hat es einen Unfall gegeben. Der Verkehr wird hier an der Unfallstelle vorbeigeführt. Außerdem noch Stau auf der 57 Nimwegen Köln. Zwischen Krefeld-Gartenstadt und dem Kreuz Meerbusch aktuell 3 Kilometer stockender Verkehr. Geblitzt wird aktuell noch in Willich-Nersen auf der Hauptstraße in beide Richtungen. In Krefeld auf der Havelstraße und auf der Neuen Ritterstraße auch jeweils in beide Richtungen. Und dann noch auf der Krefelder Straße, da wird stadtauswärts geblitzt. Danke sehr an Judith, Annika und Sven fürs Bescheid sagen. Wenn ihr auch noch was seht, Staus oder Blitzer, sagt gerne kurz Bescheid per WhatsApp oder Telefon 02151 50 60 70. Das ist die Welle Niederrhein Hotline. Gute Fahrt!
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3: Und ich bin Sebastian Raab. Guten Morgen am Donnerstag.

0: Donnerstagmorgen, Welle Niederrheines hier mit Sebastian Raab. 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Ja, Comedian Atze Schröder, der verrät es euch ja aktuell, ne? 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
1: Why Can't This Be Love, Van Halen, oh Gott, wenn ich an die Zeit denke, das war 86. David Lee Roth hatte die Band gerade verlassen. 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Ja, und es ging nicht nur gut, es ging sogar besser. It's got what it takes. So tell me why can't this be love? Oh Gott, Leute, wenn ihr mich jetzt hier sehen könntet. Leichte Gänsehaut und ein paar Tränchen verdrückt. Letzte Woche war

0: Beerdigung von meinem Cousin und der war ein großer Jethro Tull-Fan. Living in the Past, eigentlich eine Aufforderung in unserer schnelllebigen Zeit, die vielleicht zu schnell auch ist, sich einfach mal wieder zurückzulehnen, auch vielleicht gedanklich mal in die Vergangenheit zurückzukehren. Ja, das macht was mit mir, der Song.
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2: 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Jetzt haben wir es 20 Minuten vor 10 Uhr.

0: Gleich nach 10 geht's hier bei Welle Niederrhein mit dem Kollegen Robert Jans weiter. Und Robert, bei dir geht's gleich um einen großen Apfel, sagst du.
1: Genau, New York, der Big Apple. Wir machen ja eure Wünsche wahr bei uns im Wunscherfüller. Und die Adina, die hat bei uns heute Morgen die Reise nach New York gewonnen zum Shabusi-Konzert. Mit Meet and Greet, Flug, Hotel, wirklich alles dabei, ein richtig fettes Paket. Und ich rufe sie gleich nochmal an und frag mal, ob sie das jetzt mittlerweile schon alles so realisiert hat, was da heute Morgen passiert ist. Und eine große Überraschung, die eigentliche Überraschung, die habe ich auch noch für Sie. Stichwort Reisebegleitung. Das also gleich bei mir nach 10.
0: Okay, also bleiben wir schön dran. Ich bin Sebastian Raab und raus. Wünsche euch einen schönen Donnerstag. Bis morgen früh um 6. Würde mich freuen, wenn ihr dabei seid. Tschüss.

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1: Mit Malte Albrecht, guten Morgen. US-Präsident Trump hat eine weitere Niederlage vor Gericht kassiert. Trump muss die zuletzt aus dem Weißen Haus verbannten Journalisten wieder hereinlassen. Das hat ein Bundesrichter entschieden. Der US-Präsident hatte den Sendern CNN, MS Now und dem Nachrichtenportal Politico ein Hausverbot erteilt. Mark Weiß aus dem News-Team, was steckt denn dahinter?
2: Ja, wie so vieles bei Trump kam ja auch dieses Hausverbot für die Sender überraschend. Formal hatte das Weiße Haus ihnen die entsprechenden Presseausweise entzogen. Trump hatte am Freitag erklärt, dass den drei Medien ab sofort der Zugang zum Weißen Haus verboten sei, weil sie Fake News verbreitet hätten. Trump, das ist ja auch kein Geheimnis, nennt Infos, die tendenziell gegen ihn sind, gerne Fake News und deshalb schmeißt er CNN, MS Now und Politico raus. Das geht so aber nicht, sagt der Richter, denn die Berichterstattung ist von der Verfassung geschützt. Das heißt, ohne Verfahren kann Trump da nicht einfach unliebsame Journalisten vom Weißen Haus fernhalten. Man darf sehr gespannt sein, wie das jetzt weitergeht, denn Trump hatte vor dem Urteil damit gedroht, noch weitere Sender zu verbannen. Dagegen hatten fast alle geschlossen protestiert. Auch Trumps Lieblingssender oder Haus- und Hofsender, wie manche sagen, Fox News, hat Trumps Vorgehen scharf kritisiert. Das gab es bisher so noch nicht. Wie er darauf reagiert, man weiß es nicht.
1: Wir werden es mitkriegen. Danke, Marc. Und jetzt weitere wichtige Nachrichten im Überblick. Im Bundestag geht es zur Stunde erstmals darum, ob die Nachrichtendienste mehr Befugnisse bekommen sollen. Innenminister Dobrindt hat vorgeschlagen, dass BND und Verfassungsschutz deutlich mehr Daten sammeln, speichern und auswerten dürfen als bisher. Außerdem sollen sie künftig bei drohenden Sabotage- oder Cyberangriffen den Gegner aktiv angreifen können. Der Sozialverband VdK fordert Anpassungen bei der geplanten Rentenreform der Bundesregierung. VdK-Präsidentin Bentele spricht sich für einen Sozialcheck aus. Vor allem die Rente nach 45 Beitragsjahren könne man nicht einfach abschaffen, sagt sie. Man brauche mindestens eine ausreichende Übergangszeit. Russland hat die ukrainische Hauptstadt Kiew in der Nacht wieder mit ballistischen Raketen angegriffen. Bürgermeister Klitschko sprach von 2 Toten und 6 Verletzten. Vorher hatte Russlands Außenminister Lavrov im UN-Sicherheitsrat noch einmal deutlich gemacht, dass Moskau seine Angriffe vorerst nicht einstellen will. Wer demnächst neu ins Berufsleben startet, sollte sich schon mal mit ChatGPT, Google Gemini und anderen KI-Assistenten befassen. Etwas mehr als die Hälfte der Beschäftigten in Deutschland glaubt nämlich, dass KI-Kenntnisse bald zur Grundvoraussetzung beim Jobeinstieg werden. In einer aktuellen Umfrage der IU Internationalen Hochschule in Erfurt haben das 54,9% der Befragten gesagt. Das Ganze hat aber 2 Seiten, sagen Experten. Einerseits helfe künstliche Intelligenz jungen Berufstätigen dabei, schneller anspruchsvolle Aufgaben zu übernehmen. Andererseits würden Routinetätigkeiten wie Recherchieren oder Präsentationen erstellen immer öfter wegfallen. Berufsanfänger sollten deshalb weiterhin die Möglichkeit bekommen, praktische Erfahrungen zu sammeln und gleichzeitig KI-Kenntnisse aufzubauen. Und das waren die Nachrichten mit Malte Albrecht.
3: Das Wetter. Heute lockert es im Tagesverlauf wieder auf und dann haben wir wirklich einen freundlichen Donnerstag. Bis 20 Grad sind drin und es bleibt doch erstmal so freundlich. Also auch der Freitag und der Samstag werden nett und fast schon wieder sommerlich warm. Bis 25 Grad sind am Wochenende drin.
0: NRW Verkehr.
3: 10 Uhr ist durch, ab einer Viertelstunde Zeitverlust. Die A3 Arnheim-Köln zwischen Dienstlaken Süd und dem Kreuz Kaiserberg. 7 Kilometer Stau, eine Viertelstunde plus. Dann die A46 Wuppertal-Düsseldorf. Zwischen dem Kreuz Hilden und Düsseldorf-Eller 4 Kilometer Stau, 35 Minuten plus. Und dann noch die A52 Essen-Düsseldorf zwischen Essen-Harzopf und Breitscheid, 6 Kilometer Stau, 27 Minuten plus. Allen unterwegs eine gute Fahrt, kommt gut an. Ich hoffe mal, die Getränke sind schon kaltgestellt für heute Abend. Es ist das erste Spiel mit Kloppo an der Seitenlinie. Und dann auch noch gegen unsere Freunde aus Holland. Jetzt kommen wieder an und sagen, es heißt aber Niederlande. Ja, ich wollte euch doch nur provozieren, denn ich habe gute Laune. Also macht euch auf was gefasst. Los geht's.
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3: Ich bin Robert Jans. Schönen Vormittag wünsche ich euch.

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0: war das Love Sober. Es ist angerichtet. Das erste Länderspiel mit unserem neuen Bundestrainer Jürgen Klopp steht auf dem Programm. Und ja, eine erste Auswahl der insgesamt 44 nominierten Bundeskicker steht also heute Abend gegen die Niederlande in Amsterdam auf dem Rasen. 20:45 geht's los.
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2: Ja, jetzt ist es soweit. Die großen Ankündigungen des neuen Bundeschefübungsleiters Jürgen Kloppo-Klopp treffen auf die Fußballrealität. Nun also erstmal die Niederlande. Was soll man sagen? Es gab schon große Spiele gegen unsere Nachbarn mit der schönen Nordsee. Im direkten Vergleich hat die deutsche Mannschaft sogar immer noch die Nase vorn. Und bei den letzten zwei Duellen, vor genau zwei Jahren und ebenfalls in der Nations League, gab es einen Sieg und ein Unentschieden. Ein weiterer Erfolg soll jetzt mit der neuen mannschaftlichen Ausrichtung gelingen.
3: Ich bleibe dabei, fußballerische Qualität wird dann sichtbar, wenn eine Mannschaft eine Stabilität hat im Defensivverhalten. Das ist das Trampolin, das ist das Fangnetz, das ist alles, was man braucht. Wenn du nur Offensive denkst, dann wird dich die Defensive immer killen.
2: Jürgen Klopp hat vorgelegt und will verändern. Öffentlich hat er das von seinem Team verlangt, was offensichtlich fehlte. Mehr Einsatz, noch mehr Einsatz und eine absolute Fokussierung. Davon, dass sich Klopp von seiner Ehefrau auf dem DFB-Trainingsbike begleiten lässt oder dass sonstige Familienmitglieder Tickets für den Mannschaftsflieger erhalten haben, habe ich nichts gehört. Insofern bin ich da schon mal beruhigt.
3: Ich erwarte sofort mehr. Was kann ich sagen? Und mehr geht erstmal immer.
2: Fußballer sollen ab jetzt wieder das machen, was sie am besten können. Fußball spielen.
3: Den Jungs dabei zu helfen, ihr unglaubliches Potenzial in Qualität umzumünzen, ist in der Zukunft der Auftrag.
2: In diesem Sinne, schönen Anpfiff.

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1: Mit Julia Rosendahl. Schönen guten Tag. Für die Industrie bei uns am Niederrhein gibt es einen kleinen Lichtblick. Eine Auswertung der Industrie- und Handelskammer Mittlerer Niederrhein zeigt, in Krefeld und im Kreis Viersen gab es im zweiten Quartal ein Umsatzplus. Trotzdem sieht die IHK noch keinen nachhaltigen Aufwärtstrend. Philipp Gerzer hat weitere Infos dazu.
2: Die IHK sagt, ein Umsatzplus von 2-3% wie in Krefeld bedeute nicht, dass auch die Gewinne entsprechend steigen. Transportkosten seien zum Beispiel deutlich gestiegen. Die IHK betont außerdem, als wichtigste Branche in Krefeld bewege sich die chemische Industrie nahezu auf dem Niveau des Vorjahres. Von Wachstum ist hier keine Rede. Im Kreis Viersen sieht es insgesamt etwas besser aus. Im Vergleich zum Vorjahresquartal gibt es ein Umsatzwachstum von 3,7%. Damit hat sich der Kreis besser entwickelt als NRW.
1: Die städtischen Betriebe haben in Viersen ein neues Verfahren getestet, um Radwege zu sanieren. Laut Stadt sollen dadurch Baumwurzelschäden weitestgehend vermieden werden. Für den Test hat sie zunächst Radwege an der Freiheitsstraße und den Dornbusch ausgewählt. Statt Asphalt kam dabei ein spezielles Material zum Einsatz, das mit dem Wurzelwachstum der Bäume mitarbeitet. Das soll vermeiden, dass die Wurzeln sich unter dem Radweg hervorwölben. Die Bäume werden laut Stadt nicht beschädigt. Als nächstes ist jetzt die Sanierung des Rad- und Gehwegs an der Dülkener Straße, Viersener Straße dran, sagt sie. Und das waren die Nachrichten mit Julia Rosendahl. 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
0: Das Wetter.
1: Nach dem sonnigen Start in den Tag gibt's auch einige Wolken am Himmel. Es bleibt aber trocken bei maximal 19 Grad in Willich und in Hülz. Morgen scheint dann die Sonne, nur ein paar dünne Wolken sind schon mal zu sehen, bei bis zu 22 Grad.
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3: Ab 15 Minuten habe ich da die A46 Wuppertal-Düsseldorf zwischen dem Kreuz Hilden und Düsseldorf-Eller 4 Kilometer eine halbe Stunde plus und 25 Minuten auf der A52 Essen-Düsseldorf zwischen Essen-Kettwig und Breitscheid 5 Kilometer Stau. Allen unterwegs eine gute Fahrt, kommt gut an. Robert Ganz ist hier. Ich wünsche euch einen schönen Vormittag. Ich versorge euch mit Musik. Als nächstes machen wir jetzt mal weiter mit Purple Disco Machine und Kungs, quasi ein Duo. Die haben Big in Japan von Alphaville gesampelt und rausgekommen ist Substitution. So heißt der Track, den wir jetzt hören. Schön, dass ihr am Start seid.
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0: Pharrell Williams war das mit Happy. Und happy ist wahrscheinlich auch Atze Schröder, denn der sagt sich Folgendes. Jetzt im Herbst, wisst ihr, was ich da mache, Freunde? Urlaub. Denn der sitzt gerade im Flieger Richtung Sonne, der Atze.
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3: Ja, nee, ist klar.
4: Ja, der Herbst hat ja auch noch ein paar schöne Tage. Der Satz kommt oft von Männern in meinem Alter. Aber wollen wir doch mal ehrlich bleiben. Die schönen Tage im Herbst hängen doch in erster Linie vom geografischen Standort ab. Deshalb mache ich grundsätzlich Urlaub im Herbst. Ihr seht ja, ich hätte auch lieber Bock, im Sommer Urlaub zu machen. Aber wenn man im Herbst schöne Urlaubsbilder postet, dann ärgern sich die Freunde und Verwandten mehr. Ja, und dann habe ich wieder Spaß dran. Wenn ich an der Poolbar sitze und mir vorstelle, wie mein Kumpel Axel gerade mit seinem labbrigen Filterkaffee am Schreibtisch sitzt, meinen Status stalkt und direkt schon das erste Mal laut Scheiße durchs Büro brüllt. Ach, das ist für mich schöner als ein Frühbucherrabatt. Ja, das klingt jetzt ein bisschen gehässig und so kennt man mich ja auch gar nicht, aber ich bin auch nur ein Mensch. Und Glück definiert sich ja auch über den Kontrast. Und jetzt mal ehrlich, wie oft sind wir bei diesem Vergleich nur zweite Sieger? Aber den Urlaub dann zu machen, wenn alle anderen schon wieder an der Schippe sind, das ist die Macht des kleinen Mannes. Ich treibe das auch gerne mal auf die Spitze und heb mir einen Teil der Urlaubsfotos auf. Sehe, die poste ich dann erst im Januar, damit die denken, ich wäre schon wieder auf den Seychellen. Ja, während ich natürlich wieder auf Tour bin und in irgendeinem Billighotel in Erfurt hocke. Ja, Freunde, so ist das Leben. Yin und Yang. Kommt nur drauf an, wie du es verkaufst.
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4: Mit Malte Albrecht. Guten Tag. Es gibt eine gute und eine schlechte Nachricht von der deutschen Wirtschaft. Die gute: aktuell läuft es besser als erwartet. Deshalb haben die führenden Forschungsinstitute ihre Wachstumsprognose für das laufende Jahr verdoppelt und auf 1,3% angehoben. Die schlechte Nachricht: die Forscher befürchten, dass es danach wieder bergab geht. Marc Weiß aus dem News-Team, wie wird das denn begründet?
5: Also dieses doch sehr dicke Plus liegt vor allem am Export. Deutsche Produkte sind seit einiger Zeit im Ausland wieder sehr gefragt. Und das wiederum liegt paradoxerweise an genau dem Zustand, der so vieles bei uns hier im Land so teuer macht, nämlich dem Iran-Krieg und der Sperrung der Straße von Hormus. Da stecken viele Waren im wahrsten Sinne des Wortes fest. Deshalb kaufen andere Länder aktuell mehr Produkte aus Deutschland. Die kommen dann wenigstens an, sagen die Forschungsinstitute. Ein weiterer Grund ist die insgesamt robuste Weltwirtschaft. Es ist zwar deutlich weniger Öl auf dem Markt, dafür boomen aber andere Branchen, allen voran die KI-Entwicklung. Trotzdem sind wir noch lange nicht über den Berg, heißt es. Dafür seien die Strukturprobleme verantwortlich, die wir haben. Bürokratie zum Beispiel, Fachkräftemangel, auch die immer noch viel zu hohen Energiepreise in Deutschland. Und wenn die Politik das nicht bald in den Griff bekomme, dann sei es spätestens 2028 schon wieder vorbei mit dem Wirtschaftswachstum, so lautet zumindest die Prognose.
4: Danke, Marc. Und das sind jetzt weitere Nachrichten, kurz und kompakt. Mit einer landesweiten Kontrollaktion geht NRW wieder gegen sogenannte Schrottimmobilien vor. Laut dem NRW-Bauministerium werden seit dem frühen Morgen rund 120 Wohnungen in Duisburg, Essen, Gelsenkirchen, Hagen, Krefeld und Velbert durchsucht. Geprüft werden unter anderem überhöhte Mieten, unzumutbare Wohnverhältnisse und möglicher Sozialbetrug. Der Bundestag befasst sich gleich mit einem neuen Vorstoß zum Thema Organspenden. Eine Gruppe aus verschiedenen Fraktionen bringt einen Entwurf zur Einführung einer Widerspruchsregelung ein. Heißt, jeder Erwachsene, der nicht explizit Nein sagt, gilt nach dem Tod automatisch als Spender. Berlin hat seine Olympia-Bewerbung offiziell zurückgezogen. Das hat der regierende Bürgermeister Wegner am Vormittag bestätigt. Er sprach von einem traurigen Tag für Berlin. Nach der Abgeordnetenwahl gäbe es für die Bewerbung keine realistische Chance mehr. Sowohl Linke als auch Grüne lehnen die Pläne als zu teuer ab. Auf Deutschlands Straßen hat es im ersten Halbjahr wieder häufiger gekracht. Das Statistische Bundesamt meldet rund 1,26 Millionen Unfälle. Gleichzeitig sind aber weniger Menschen dabei ums Leben gekommen. Die Zahl der Verkehrstoten sank auf rund 1.200. Außerdem gab es weniger Verletzte. Eine Ausnahme gibt es bei E-Scootern. Hier starben 28 Menschen, fast doppelt so viele wie im Vorjahreszeitraum. Auch bei Kindern und Jugendlichen gab es entgegen dem allgemeinen Trend mehr Verletzte und Getötete. Die häufigste Ursache für Unfälle mit Personenschaden: falsches Abbiegen, Wenden oder Rückwärtsfahren. Danach folgen Verstöße gegen die Vorfahrt und gegen den Sicherheitsabstand. Und das waren die Nachrichten mit Malte Albrecht.
6: Das Wetter.
7: Ja, dieser Donnerstag mausert sich so langsam zu einem richtig schönen Herbsttag. Die Wolken ziehen sich immer mehr zurück und später gibt es dann auch Sonne. Regen spielt heute keine Rolle, so bei 18 bis 20 Grad. Morgen dann fast schon spätsommerlich warm, sonnig und bis zu 25 Grad.
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7: 11 Uhr ist durch, ab 15 Minuten zwei Meldungen. Einmal die A46 Wuppertal-Düsseldorf zwischen dem Kreuz Hilden und Düsseldorf-Eller. 4 Kilometer Stau, 25 Minuten plus. Und genauso lang dauert es auf der A52 Essen-Düsseldorf zwischen Essen-Kettwig und Breitscheid. 4 Kilometer Stau. Allen unterwegs eine gute Fahrt und kommt gut an. Heute haben wir beim Wunscherfüller mal richtig einen rausgehauen. Adina fliegt mit ihrem Freund einfach mal nach New York zu Shibuzi. Wie krass ist das denn? Mit Konzert, Meet and Greet und Hotel in Manhattan. Und ja, gleich rufe ich sie nochmal an und höre mal vorsichtig nach, ob sie das von heute Morgen, die Überraschung, ob sie das schon realisiert hat.
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7: Ich bin Robert Jans, schön, dass ihr mit dabei seid. Und jetzt habe ich für euch die fantastischen Für und Clouseau mit Zusammen.

0: Rexa, New Religion. Bei uns läuft der Wunscherfüller und heute Morgen ging bei uns ein richtig krasser Wunsch raus. Ein Konzert von Megastar Shaboozy in New York, inklusive Flug und Hotel. Das hat heute Morgen Hörerin Adina gewonnen und die rufe ich jetzt mal an.
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0: Adina, hallo, Robert Jantz ist hier, ich grüße dich.
2: Hallöchen, hi.
0: Hallo, ja, ich wollte mich mal ganz kurz melden, weil dein Gewinn beim Wunscherfüller, der wird ja so langsam ziemlich real. Nächste Woche geht es schon für dich nach New York, freust du dich?
2: Ja, mega, ich kann das wirklich echt noch nicht realisieren. Das ist für mich wie ein Traum gerade noch.
0: Wie war das, als die Nachricht kam, du bist dabei, wie hast du reagiert? Wen hast du als erstes benachrichtigt? Dein Freund bestimmt, weil der kommt ja mit, ne?
2: Ja, tatsächlich, ich habe meinen Freund direkt erstmal angerufen, der hat mich auch erst nicht verstanden.
0: Weil du schon Englisch gesprochen hast, oder?
2: Nee, weil, weiß nicht, der hat das auch, glaube ich, nicht realisiert und der freut sich auch mega. Also der sagt auch selber, irgendwie ist das auch noch so surreal und er kennt keinen, der irgendwas mal gewonnen hat und also es ist irgendwie unbeschreibliches Gefühl.
0: Und dann sowas Fettes, ne? Also der Flug, dann das Hotel in Manhattan, dann Shaboozy, das Konzert mit Meet and Greet gibt's ja auch noch. Was ist für dich eigentlich das Größte so daran? Sagst du New York, das Konzert oder einfach das Ganze drumherum, das ganze Paket?
2: Oh, ehrlich gesagt, eigentlich das ganze Paket, aber ich freue mich schon mit am meisten auf Shaboozy, weil ich liebe den Sänger und ich hatte auch tatsächlich schon geguckt, wann der mal nach Deutschland kommt, hat mir extra so einen Ticketalarm gestellt und ja, jetzt einfach den dann da live sehen zu dürfen und auch treffen zu können, das ist Wahnsinn, also unbeschreiblich.
0: Hast du so ein Meet and Greet schon mal mit irgendeinem Star gehabt? Hast du irgendeinen Plan, was du den fragen willst oder wird das jetzt alles noch überlegt oder bist du schon mit dem Foto glücklich?
2: Ich hat noch nie ein Meet and Greet und ich bin da auch, muss mir das erstmal überlegen, was ich denn irgendwie fragen will, was ich fragen darf, kann und Foto oder überhaupt ihn live zu sehen und nahe ist schon mega.
0: So, jetzt kommt, sag ich mal, die größte Nachricht von allen überhaupt. Ich bin auch noch dabei. Das schlägt dir das Meet and Greet um Längen. Nein, Spaß. Aber nee, es ist tatsächlich so, ich bin quasi euer Reisebegleiter. Ich darf auch mit nach New York. Das heißt, wir können die Stadt dann zu dritt unsicher machen.
2: Ja, mega.
0: Und cool. Du warst schon mal in New York, ne, hast du gesagt.
2: Genau, dann kann ich vielleicht mal ein paar Tipps geben.
0: Was ja, wir genau. Was müssen wir uns auf jeden Fall anschauen?
2: Auf jeden Fall die Staten Island Ferry. Also allein die Skyline zu sehen ist Bombe. Das ist ein Must-Have. Also das muss man auf jeden Fall gemacht haben.
0: Okay, das klingt großartig, das machen wir. Hör mal, Adina, ich freue mich. Du auch, das habe ich rausgehört.
2: Ja.
0: Ich glaube, das wird ziemlich gut.
2: Ich glaube auch. Ich freue mich auf jeden Fall.
0: Wir sehen uns. Ciao.
2: Juhu, tschüss.
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2: Mit Julia Rosendahl. Schönen guten Tag. Für die Industrie am Niederrhein gibt es einen kleinen Lichtblick. Eine Auswertung der Industrie- und Handelskammer Mittlerer Niederrhein zeigt, in Krefeld und im Kreis Viersen gab es im zweiten Quartal ein Umsatzplus. Trotzdem sieht die IHK noch keinen nachhaltigen Aufwärtstrend. Ein Umsatzplus von 2-3% wie in Krefeld bedeutet nicht, dass auch die Gewinne entsprechend steigen. Transportkosten seien zum Beispiel deutlich gestiegen. Im Kreis Viersen sieht es etwas besser aus. Im Vergleich zum Vorjahresquartal gibt es ein Umsatzwachstum von 3,7%. Damit hat sich der Kreis besser entwickelt als NRW. Die Gemeinde Niederkrüchten setzt ein Zeichen für die Vereinbarkeit von Beruf und Pflege. Bürgermeister Thomas Ricker hat die entsprechende Charta des Landes NRW unterzeichnet, heißt es von der Gemeinde. Der Grund ist, dass Menschen mittlerweile immer älter werden und dadurch zum Teil durch die Angehörigen mehr Pflege nötig ist. Damit verpflichtet sich die Verwaltung, betroffene Mitarbeitende stärker zu unterstützen und Führungskräfte für das Thema zu sensibilisieren. Auch Unternehmen vor Ort sollen profitieren. Am 6. November ist eine Informationsveranstaltung in der Begegnungsstätte geplant. Und das waren die Nachrichten mit Julia Rosendahl. 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
1: Das Wetter.
2: Sonne und Wolken. Wir kriegen heute beides zu sehen, bei bis zu 19 Grad. Morgen wird's dann noch ein bisschen wärmer. Bis zu 22 Grad sind drin in Krefeld und in Kempten.
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3: Ab 15 Minuten die A44 Dortmund-Kassel zwischen dem Kreuz Wünberg-Haaren und Lichtenau-Westfalen. 8 Kilometer Stau, 20 Minuten plus und dann eine Viertelstunde noch obendrauf auf der A52 Essen-Düsseldorf zwischen Essen-Kettwig und Breitscheid. 3 Kilometer Stau dort aktuell. Allen unterwegs eine gute Fahrt und kommt gut an. Robert Jantz ist hier. Ich wünsche euch einen schönen Vormittag. Ich versorge euch hier mit guter Musik und zusammen machen wir uns also mal eine ganz entspannte Zeit hier.
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3: Und da holen wir hier zum Start erstmal die Gitarre raus und da fällt mir immer ein, eigentlich wollte ich ja mal Gitarre lernen. Und dann fällt mir wieder ein, irgendwie bin ich aber zu faul dafür. Naja, ich spiele euch I'm Yours. Schön, dass ihr mit dabei seid.

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0: Also Borken in NRW, ne, ist ja bekannt für Pferde, Burgen, Schlösser und jetzt offenbar auch für Strandurlaub. Zumindest auf dem Papier, das ist jetzt die kleine Einschränkung. In der geplanten EEG-Reform, klingt kompliziert, ist es auch, da wird der Kreis tatsächlich als Küstenregion gelistet, obwohl die Nordsee mehr als 150 Kilometer entfernt ist. Naja, das Ganze ist wichtig, weil diese Einstufung Auswirkungen auf die Förderung von Windenergie haben kann. NRW will dagegen vorgehen und heute beschäftigt sich dann auch der Bundestag mit der ganzen Nummer. Und ich bringe mich natürlich auch gerne ein. Also falls irgendwie das Stadtmarketing von Borken noch Ideen braucht, wie wäre es denn mit Borken? Wer braucht schon Sylt?
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1: Mit Malte Albrecht. Schönen guten Tag. Elektroautos haben in der EU die Verbrenner übertroffen, zumindest bei den Neuzulassungen. Im August waren rund 28% aller EU-Neuzulassungen E-Autos. Benzin und Diesel kamen zusammen auf gut 25%. Diese Zahl meldet heute der Herstellerverband ACEA. Die mit Abstand beliebtesten Antriebe in der EU sind allerdings Hybridfahrzeuge. Sie kommen auf mehr als 44%. Marc Weiß mit weiteren Infos.
2: Damit sind Hybride EU-weit in etwa genauso beliebt wie bei uns in Deutschland. Die Zahlen sind ähnlich. Das gilt leider auch für andere Zahlen, nämlich die, die zeigen, woher die meisten Autos kommen. Auch in der EU verzeichnet China die höchsten Zuwächse. Inzwischen liegt der Marktanteil aller chinesischen Marken bei 9,6%. Das ist zwar immer noch deutlich weniger als die Zahlen der deutschen Hersteller in der EU. Die heimischen Marken verkaufen aber unter dem Strich immer weniger Autos, während China immer weiter zulegt, vor allem dank staatlicher Unterstützung und den dann entsprechend günstigen Preisen. Aktuell steigt in der EU die Zahl der Autozulassungen insgesamt. Experten sehen hier aber auch schon ein mögliches Ende voraus, das dann auch die chinesischen Hersteller treffen würde. Der Aufwärtstrend sei in erster Linie auf die Subventionierung der E-Mobilität zurückzuführen, sagen die Berater von EY oder Ernst & Young. Sollten diese Subventionen auslaufen, dann werde auch der Absatz von Elektroautos wieder einbrechen, heißt es.
1: Und jetzt weitere Nachrichten. Die deutsche Wirtschaft erholt sich offenbar schneller als gedacht. Die führenden Forschungsinstitute haben ihre Wachstumsprognose für dieses Jahr auf 1,3% angehoben. Im Frühjahr hatten sie nur mit etwa halb so viel gerechnet. Rückenwind kommt unter anderem von Exporten und staatlichen Investitionen. Gleichzeitig warnen die Institute weiter vor hohen Energiepreisen und strukturellen Problemen der deutschen Wirtschaft. Wieder hat es einen Zwischenfall mit künstlicher Intelligenz gegeben. Ein autonomer KI-Agent von OpenAI hat in Australien ein Regierungsportal gehackt. Die künstliche Intelligenz habe sich unbefugten Zugang zum Portal der staatlichen Krankenversicherung verschafft, sagte Premierminister Albanese. Persönliche Daten seien nach derzeitigem Stand aber nicht abgerufen worden. Der Vorfall sei nicht akzeptabel. In den Krankenhäusern in NRW sind im vergangenen Jahr so viele Kinder per Kaiserschnitt zur Welt gekommen wie noch nie. Laut Statistischem Landesamt gab es fast 51.000 Kaiserschnittgeburten. Das entspricht einem Anteil von 34,4% an allen Geburtsarten. Da waren es nur noch zwei. Berlin hat seine Olympia-Bewerbung offiziell zurückgezogen. Das hat der regierende Bürgermeister Wegner am Vormittag bestätigt. Er sprach von einem traurigen Tag für Berlin. Die Olympischen und Paralympischen Spiele wären eine Riesenchance für die Stadt und für Ostdeutschland gewesen. Aber nach dem Sieg der Linkspartei bei der Abgeordnetenwahl sei der Rückhalt nicht mehr ausreichend gewesen. Linken und auch Grünen sind die Pläne zu teuer. Somit sind nur noch München und die Region Köln-Rhein-Ruhr im Rennen. Mit wem sich der Deutsche Olympische Sport und letztlich für die Sommerspiele 2036, 40 oder 44 bewirbt, entscheidet sich jetzt am Samstag. Und das waren die Nachrichten mit Malte Albrecht.
3: Das Wetter. Ein paar Wolken bleiben übrig, ansonsten setzt sich heute die Sonne immer besser durch. Heute so etwa 20 Grad, morgen dann auch wieder viel Sonne und richtig mild bis warm. So kann man ja schon sagen, 25 Grad sind da nämlich drin.
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3: 12 Uhr ist durch, ab 15 Minuten die A4 Aachen-Köln zwischen dem Kreuz Köln-West und Köln-Eifeltor. 5 Kilometer Stau, 20 Minuten. Und genauso lang dauert es auf der A44 Dortmund-Kassel zwischen Büren und Lichtenau-Westfalen. Dort aktuell 9 Kilometer Stau. Allen unterwegs eine gute Fahrt und kommt gut an. 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Und gleich hören wir mal Mea Bös.
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3: Jetzt hört ihr aber erstmal Tampa City mit Self-Aware. Ich bin Robert Jans. Schön, dass ihr dabei seid.

0: Calvin Harris und John Newman waren das mit Blame. So, bevor jetzt hier alle Mittag machen, ne, und sich was reinhauen da, ich hoffe, es wird lecker. Mittagspause habt ihr euch auf jeden Fall verdient. Gibt's jetzt noch was zu lachen, denn Mea Bös ist in diesem Jahr auch wieder bei unserer Comedy Camp Tour mit am Start. Natürlich, weil sie die Bühne liebt. Ich habe aber auch das Gefühl, sie genießt bei den Auftritten auch so ein bisschen die kinderlose Zeit. Es klingt zumindest danach.
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3: Bei uns in Köln gibt es ein Indoor-Spieleparadies, das heißt Silly Billy, ja? Und da bin ich in einer Kindermangel stecken geblieben. 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Ja, Menschen mit Brüsten können das gar nicht. Dann habe ich da festgesteckt, denkst du mir, hilft, wie so eine fette Mate, denkst du mir, hilft jemand? Nee, ein paar Kinder kamen, haben mir neue Zöpfe geflochten. Andere haben mir so am Hintern rumgehauen. Ein Mädchen ist zu seiner Mutter gerannt, hat gesagt, Mama, gib mal schnell das Telefon, da steckt eine Frau fest, die ist schon ganz rot, ich will ein Foto machen.
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2: Mit Julia Rosendahl. Schönen guten Tag. Für die Industrie bei uns am Niederrhein gibt es einen kleinen Lichtblick. Eine Auswertung der Industrie- und Handelskammer Mittlerer Niederrhein zeigt, in Krefeld und im Kreis Viersen gab es im zweiten Quartal ein Umsatzplus. Trotzdem sieht die IHK noch keinen nachhaltigen Aufwärtstrend. Philipp Gerzer hat weitere Infos dazu.
3: Die IHK sagt, ein Umsatzplus von 2-3% wie in Krefeld bedeutet nicht, dass auch die Gewinne entsprechend steigen. Transportkosten seien zum Beispiel deutlich gestiegen. Die IHK betont außerdem, als wichtigste Branche in Krefeld bewege sich die chemische Industrie nahezu auf dem Niveau des Vorjahres. Von Wachstum ist hier keine Rede. Im Kreis Viersen sieht es insgesamt etwas besser aus. Im Vergleich zum Vorjahresquartal gibt es ein Umsatzwachstum von 3,7%. Damit hat sich der Kreis besser entwickelt als NRW.
2: Im Kreis Viersen ist jetzt die erste Förderschule Teil des bundesweiten Netzwerks Schule ohne Rassismus, Schule mit Courage. Laut Kreisverwaltung handelt es sich dabei um die Schule an der Niers, früher das Förderzentrum Ost. Die Schule will damit ein klares Zeichen für Vielfalt, Respekt und ein diskriminierungsfreies Miteinander setzen, heißt es. Insgesamt gehören im Kreis Viersen jetzt rund 30 Schulen zum Courage-Netzwerk. Um in dem Netzwerk aufgenommen zu werden, mussten zum Beispiel rund 70% der Schulmitglieder in einer Abstimmung angeben, dass sie gegen Rassismus sind. Und das waren die Nachrichten mit Julia Rosendahl. 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
4: Das Wetter.
5: Das ist doch mal ein ordentlicher Donnerstagmittag. Immer mehr Sonne, nur noch ein paar Wolken und trocken. Die Temperaturen steigen auf rund 20 Grad. Morgen wird es noch sonniger und wärmer mit bis zu 25 Grad in der Spitze.
4: NRW Verkehr.
5: Ab 15 Minuten die A4 Aachen-Köln zwischen dem Kreuz Köln-West und Köln-Eifeltor. 5 Kilometer Stau 20 Minuten und genauso lang dauert es auf der A44 Dortmund-Kassel zwischen dem Kreuz Wienberg-Haaren und Lichtenau-Westfalen. Dort aktuell 9 Kilometer Stau. Allen unterwegs eine gute Fahrt und kommt gut an. Robert Jans ist bei euch. Ich wünsche euch einen schönen Mittag und jetzt habe ich Musik für euch von 30 Seconds to Mars.
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5: Hier ist Walk on Water. Hi zusammen.

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0: Zahn. Ja, das machen wir. Die Wolken, die werden an diesem Donnerstag immer weniger und dann kommt die Sonne immer besser raus. So, lass uns mal ein bisschen über Fußball reden. Ne? Man muss ihn einfach mögen. Unseren Jürgen, unseren Kloppo. Heute seine erste Probe als Nationaltrainer. Gestern Abend auf der Pressekonferenz vor dem Spiel, da war er ja wie immer mega locker drauf. Und es ging da auch dann um die neuen Trikots der Nationalmannschaft. Sehen, wie ich finde, tatsächlich sehr geil aus. Etwas minimalistischer, so in schwarz mit vier goldenen Streifen. Echt, echt schick. Ein Reporter wollte dann von Kloppo wissen, was sollte das neue Trikot denn kosten? Das hat er dann gesagt.
1: Also jemand, der keine Ahnung, was ein Trikot kostet, soll sagen, was er glaubt, was das Trikot kosten sollte. Da würde ich jetzt nicht unbedingt mich als Experten bezeichnen. Ich hoffe, es ist für denjenigen, der es kauft, den Preis wert. Das wäre mir sehr recht.
0: Ah, das hat er doch schön gesagt. Und am Ende meinte er dann noch so 70, 80 Euro, das wäre okay. Offizieller Preis ist noch nicht raus. Die anderen waren aber meist eher so bei um die 100 Euro. Und ganz wichtig, es ist ja nach 77 Jahren übrigens das letzte Trikot von Adidas. Ja? Ab nächstem Jahr übernimmt ja Nike dann die Ausrüstung unserer Nationalmannschaft.
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3: Mit Thorsten Adolfs. Guten Tag. Zuletzt gab es gleich mehrere Vorfälle, die unsere Sicherheitsbehörden aufgeschreckt haben. Sprengstoffdrohnen an Flughäfen, Hackerangriffe auf Energieanlagen und Sabotage bei Rüstungsfirmen. Das alles zeigt, Deutschland ist im Visier ausländischer Nachrichtendienste, vor allem seit dem Ukraine-Krieg. Die Spionageabwehr bei uns soll deshalb ausgeweitet werden. Darum ging es heute im Bundestag. Danny Hoppe hat die Einzelheiten.
4: Die schwarz-rote Koalition sagt, Deutschland müsse besser vor Sabotage, Spionage, Terroranschlägen und Cyberangriffen geschützt werden. Deshalb sollen der Bundesnachrichtendienst und das Bundesamt für Verfassungsschutz mehr Befugnisse bekommen. Sie sollen zu echten Geheimdiensten werden, wie Innenminister Dobrindt sagt. Denn in anderen Ländern dürfen Geheimdienste zum Teil viel mehr als in Deutschland. Und dadurch sind wir oft auch auf Informationen von dort angewiesen, zu Terrorplänen oder Waffenkäufen von Extremisten. Das soll sich ändern. Unter anderem soll der Bundesnachrichtendienst in Zukunft die IT einer staatlich gelenkten Hackergruppe zerstören dürfen. Und auch die Möglichkeit, Produktions- oder Lieferketten zu manipulieren, steht im Raum, um die Herstellung von Drohnen, Waffen oder Sprengstoff zu behindern. Dafür braucht es natürlich die entsprechenden IT-Fachleute und auch eine entsprechende Technik. Denn vor allem mit Blick auf Russland sagt BND-Chef Jäger, man müsse viel öfter beweisen, dass man in der Lage sei, ähnliche Dinge zu tun. Auch der Verfassungsschutz soll mehr Möglichkeiten bekommen. Er soll künftig Wohnungen oder Geschäftsräume heimlich betreten dürfen, um zum Beispiel Späh-Software für eine Online-Durchsuchung zu installieren oder auch um Waffen und Sprengstoff unschädlich zu machen.
3: Und jetzt weitere Nachrichten in der Zusammenfassung. Viele Firmenchefs haben gerade ein Lächeln im Gesicht. Die Stimmung in den deutschen Unternehmen ist nämlich besser geworden. Das zeigen Zahlen des Münchner IFO-Instituts. Demnach stieg der Geschäftsklima-Index von 88,8 Punkten im August auf jetzt 89,9 Punkte. IFO-Präsident Fuß sagt, die deutsche Wirtschaft bleibe auf Erholungskurs. Auf den Straßen in Deutschland hat es von Anfang Januar bis Ende Juni öfter gekracht als im Vorjahreszeitraum. Die Bundesstatistiker haben 1,26 Millionen Unfälle gezählt. Die Zahl der Menschen, die dabei ums Leben kamen, ging in diesem Zeitraum insgesamt aber um 9% zurück. Mehr Todesopfer gab es nur im Bereich der Unfälle mit E-Scootern. Das Feuer in Polen in einer Anlage des Satellitenkommunikationssystems Starlink war Sabotage. Das hat der zuständige Digitalminister gesagt. Durch den Brand war der Internetzugang in einigen Bereichen gestört. Auch die ukrainische Armee konnte keine Daten empfangen. Mittlerweile soll die Anlage wieder laufen. Das war's dann mit der Bewerbung der Hauptstadt. Berlin hat wie erwartet seine Olympia-Bewerbung zurückgezogen. Eigentlich wollte die Stadt gemeinsam mit Brandenburg und anderen Partnern ins Rennen gehen. Nach der Abgeordnetenhauswahl zeichnete sich aber ab, dass die neue politische Führung in der Hauptstadt kein grünes Licht für das Milliardenprojekt geben würde. Die designierte regierende Bürgermeisterin Eralp und auch die Grünen hatten die Pläne abgelehnt. Sie finden, dass das Geld dringend an anderen Stellen in der Stadt gebraucht wird und Berlin sich das finanziell nicht leisten kann. Am Samstag entscheidet sich jetzt zwischen der Region Köln-Rhein-Ruhr und München, wem der Deutsche Olympische Sportbund bei einer internationalen Bewerbung den Zuschlag gibt. Das waren die Nachrichten mit Thorsten Adolfs.
5: Das Wetter.
6: Am frühen Nachmittag ist es weiter sehr freundlich. Bis 20 Grad sind heute drin. Morgen gibt es dann noch mehr Sonne und Temperaturen so von 22 bis 25 Grad. Also echtes Spätsommer-Feeling, was wir da morgen haben.
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6: 13 Uhr ist durch, ab 15 Minuten zwei Meldungen. Einmal die A4 Aachen-Köln zwischen dem Kreuz Köln-West und Köln-Eiffeltor. 5 Kilometer 19 Minuten plus und 20 Minuten auf der A44 Dortmund-Kassel zwischen Büren und Lichtenau-Westfalen. 9 Kilometer Stau dort. Allen unterwegs eine gute Fahrt und kommt gut an. Robert Janz ist hier und es ist immer wieder toll, wenn die Kolleginnen und Kollegen aus der Musikredaktion mir einen Song meiner Lieblingsband hier in die Playlist hauen. Toll, hier sind die Ärzte mit Männer sind Schweine.
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1: Mit Julia Rosendahl. Schönen guten Tag. Für die Industrie am Niederrhein gibt es einen kleinen Lichtblick. Eine Auswertung der Industrie- und Handelskammer Mittlerer Niederrhein zeigt, in Krefeld und im Kreis Viersen gab es im zweiten Quartal ein Umsatzplus. Trotzdem sieht die IHK noch keinen nachhaltigen Aufwärtstrend. Ein Umsatzplus von 2-3% wie in Krefeld bedeutet nicht, dass auch die Gewinne entsprechend steigen. Transportkosten seien zum Beispiel deutlich gestiegen. Im Kreis Viersen sieht es etwas besser aus. Im Vergleich zum Vorjahresquartal gibt es ein Umsatzwachstum von 3,7%. Damit hat sich der Kreis besser entwickelt als NRW. Die Gemeinde Niederkrüchten setzt ein Zeichen für die Vereinbarkeit von Beruf und Pflege. Bürgermeister Thomas Ricker hat die entsprechende Charta des Landes NRW unterzeichnet, heißt es von der Gemeinde. Der Grund ist, dass Menschen mittlerweile immer älter werden und dadurch zum Teil durch die Angehörigen mehr Pflege nötig ist. Damit verpflichtet sich die Verwaltung, betroffene Mitarbeitende stärker zu unterstützen und Führungskräfte für das Thema zu sensibilisieren. Auch Unternehmen vor Ort sollen profitieren. Am 6. November ist eine Informationsveranstaltung in der Begegnungsstätte geplant. Und das waren die Nachrichten mit Julia Rosendahl. 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
2: Das Wetter. Sonne kommt eigentlich fast überall ganz gut durch. Ein paar Wolken sind unterwegs, die sind aber nicht dramatisch. Heute maximal 20 Grad. Morgen wird es noch besser, dann heißt es viel Sonne. Und mit bis zu 25 Grad wirklich noch mal ein gutes Stück wärmer.
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2: Wir checken die Lage auf den Straßen. Ab 15 Minuten habe ich da die A4 Aachen-Köln zwischen dem Kreuz Köln-West und Köln-Klettenberg. 4 Kilometer Stau, 20 Minuten. Und genauso lange dauert es auf der A44 Dortmund-Kassel zwischen Büren und Lichtenau-Westfalen. 9 Kilometer Stau dort. Allen unterwegs eine gute Fahrt und kommt gut an. Robert Janz ist hier und habt ihr heute Nacht was geträumt? Könnt ihr jetzt ja mal in Ruhe überlegen, ich gebe euch so lange ein bisschen Musik auf die Ohren. Warum mich das überhaupt interessiert, das hört ihr gleich. Aber schon mal so ein kleiner Tipp, hat tatsächlich was mit eurer Gesundheit zu tun.
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2: Jetzt starten wir aber erstmal rein mit Tate McRae, hier ist sie mit Greedy.

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0: Fall waren das mit Die Die. Na, wisst ihr noch, was ihr heute Nacht geträumt habt? Ich weiß es leider nicht mehr. Aber, Kollegin Kimberly Klages, du bist da, hallo erstmal.
1: Hallo.
0: Weißt du noch, was du geträumt hast?
1: Nee, tatsächlich
0: ja, guck mal,
1: nicht.
0: Sind wir schon mal zwei. Ja. Dabei ist Träumen ja eigentlich sehr wichtig. Ne? Du hast da eine neue Studie gefunden.
1: Ja, genau. Besonders spannend ist dabei die REM-Schlafphase. Mhm. Also die Phase, in der wir oft besonders intensiv träumen. Und Menschen mit mehr REM-Schlaf, die hatten in der Studie ein geringeres Risiko für Erkrankungen. Also dazu gehört dann zum Beispiel Herzprobleme, Parkinson oder Demenz. Ja, und die Forschenden, die haben dafür die Schlafdaten von fast 100.000 Menschen ausgewertet. Ui. Und über mehrere Jahre dann geschaut, wer später erkrankt ist.
0: Klingt ja so jetzt für mich als Laien, als wäre viel Träumen richtig gesund immer.
1: Ja, das wäre aber ein bisschen zu schnell geschlossen. Also die Studie hat jetzt nicht untersucht, wie viel jemand geträumt hat, sondern wie viel Zeit die Menschen im REM-Schlaf verbracht haben. Und sie zeigt halt erstmal dann auch nur einen Zusammenhang.
0: Okay. Ja, trotzdem sage ich mal so, also Schlafrhythmus und Länge auf jeden Fall sehr wichtig, um fit und gesund zu bleiben. Aber ich halte jetzt für mich einfach mal fest, wer mehr träumt, wird seltener krank. Gerade für mich als Tagträumer kann ich das doch mal machen, oder?
1: Ja, auf jeden Fall.
0: Rede ich mir das einfach schön.
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4: Mit Thorsten Adolfs. Guten Tag. Die Wahlergebnisse in Sachsen-Anhalt, Mecklenburg-Vorpommern und Berlin haben nicht nur das politische Berlin aufgeschreckt, sondern auch die Wirtschaft. Sie sieht den Standort Deutschland durch die immer stärker populistisch geprägte Politik gefährdet. Das haben die führenden Wirtschaftsinstitute heute bei der Vorstellung ihrer Herbstprognose gesagt. Danny Hopper aus dem News-Team. Generell ist die Prognose gut ausgefallen. Die Institute erwarten für das laufende Jahr mit 1,3% ein fast doppelt so hohes Wachstum. Die Wahlergebnisse bereiten ihnen aber Sorgen.
5: Ja, die Institute sagen, gerade die guten Ergebnisse der AfD könnten gut qualifizierte Beschäftigte, gerade aus dem Ausland, abschrecken. Das ist ein Punkt. Der andere ist, dass CDU und SPD und vor allem auch Kanzler Merz durch die Wahlergebnisse geschwächt sind. Und die Institute befürchten, dass dadurch auch der geplante Reformkurs wieder in Frage gestellt werden könnte. Und das beobachten wir ja auch schon. In der Koalition wird über einzelne Punkte schon wieder diskutiert. Das Leibniz-Institut Essen sagt aber, man müsse jetzt dringend an den Reformen festhalten und auch dort kürzen und sparen, wo man das angekündigt hat. Aber es führe kein Weg daran vorbei, harte Entscheidungen zu treffen.
4: Auch zum Tankrabatt haben sich die Institute geäußert. Den lehnen sie klar ab.
5: Ja, das sei einfach eine teure Maßnahme, die sich der Staat momentan nicht leisten könne, sagt das Leibniz-Institut für Wirtschaftsforschung Halle. Die Löhne seien zuletzt gestiegen, dadurch sei auch die Inflation der vergangenen Jahre ausgeglichen worden. Man brauche deshalb keine zusätzlichen Maßnahmen, um den Konsum der Menschen anzukurbeln. Dass die Menschen sich beim Kaufverhalten zurückhalten, beobachten zwar auch die Institute und sie sagen, das sei auch ein Problem für die deutsche Wirtschaft. Den Hauptgrund dafür sehen sie aber vor allem in der schlechten Stimmung im Land. Man brauche wieder ein Klima, in dem die Menschen Vertrauen in den Staat hätten, heißt es.
4: Dankeschön, Danny. Und jetzt weitere Nachrichten im Überblick. Mit einer landesweiten Kontrollaktion geht NRW heute wieder gegen sogenannte Schrottimmobilien vor. Laut dem NRW-Bauministerium werden seit dem frühen Morgen rund 120 Wohnungen in Duisburg, Essen, Gelsenkirchen, Hagen, Krefeld und Velbert durchsucht. Geprüft werden unter anderem überhöhte Mieten, unzumutbare Wohnverhältnisse und möglicher Sozialbetrug. Die Bundesregierung und die Grünen wollen dafür sorgen, dass Bundesnachrichtendienst und Verfassungsschutz mehr Befugnisse bekommen, wenn es um die Abwehr von Sabotage, Spionage, Cyberangriffen und Terroranschlägen geht. Über die geplante Reform wurde heute zum ersten Mal im Bundestag debattiert. Linke und AfD sind dagegen. Die AfD sagt, dadurch würde der Inlandsgeheimdienst zu einer Stasi 2.0. In Dortmund ermittelt die Staatsanwaltschaft gegen einen 105-Jährigen. Der Mann war während der NS-Zeit Wachmann in einem Kriegsgefangenenlager. Dem Beschuldigten werde Beihilfe zum vielfachen Mord vorgeworfen, sagte eine Sprecherin. Es ist ein wichtiger Sieg für die Pressefreiheit in den USA. Ein Bundesrichter hat entschieden, dass Donald Trump Journalisten von CNN, MSNBC und Politico den Zugang zum Weißen Haus nicht länger verweigern darf. Die betroffenen Reporter müssen ihre Ausweise zurückbekommen. Das Argument der US-Regierung, die Journalisten seien ein Sicherheitsrisiko, hält der Richter für völlig unglaubwürdig. Er sagt, dass Trump die Reporter nur deshalb aussperren wollte, weil ihm deren kritische Berichterstattung nicht passt. Trump hat angekündigt, gegen das Urteil vorzugehen. Soweit die Meldungen mit Thorsten Adolfs.
6: Danke sehr, Thorsten, das Welle Niederrhein-Wetter. Ja, es wird jetzt täglich wieder wärmer und spät sommerlicher. Um die 19 Grad sind es heute Nachmittag, vielleicht teilweise auch 20. Dazu ein Mix aus Sonne und Wolken, kein Regen. Morgen am Freitag dann auch bei euch in Inrath und in Finkrath viel Sonne und bis zu 22 Grad. Hallo Autofahrer, es ist kurz nach zwei, der beste Verkehrsservice für den Niederrhein. Auf der A57 Köln Richtung Krefeld, zwischen Kreuz Meerbusch und Krefeld-Oppum, 1 Kilometer Stau, Zeitverlust mindestens 5 Minuten. Auf der 57 Krefeld Richtung Nimwegen, zwischen Krefeld-Gartenstadt und Kreuzkamp-Lindfurt, 2 Kilometer stockender Verkehr, Zeitverlust etwa 5 Minuten. Und auf der 57 Nimwegen Richtung Köln, zwischen Krefeld-Gartenstadt und Kreuz-Meerbusch 3 Kilometer stockender Verkehr, hier ist der Zeitverlust mindestens 5 Minuten. Geblitzt wird unter anderem in Hüls an der Ringstraße und das hat unter anderem der Thomas gemeldet. Lieben Dank dafür. Wenn noch was wäre, was den Verkehrsservice betrifft, ihr wisst ja, wie es geht, ihr erreicht mich direkt im Studio über die Welle Niederrhein-Hotline 02151 50 60 70. Ich wünsche euch einen schönen spätsommerlichen Donnerstagnachmittag. Der letzte September-Donnerstagnachmittag übrigens.
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6: Ist so. Und hier ist Nico Santos.

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0: Reihe von Michael Schulte. Monique ist hier, Donnerstagnachmittag. Ich habe gedacht, ich komme auch mal wieder vorbei. Und
1: jetzt nett von dir.
0: Nett, ne?
1: Nett.
0: Was machst du
1: denn
0: hier?
1: Dass du wieder zur Arbeit kommst.
0: Ja,
1: ne, schön.
0: Genau, da habe ich sofort den Sebastian Ravins Studio gezerrt, bevor er nach Hause geht. Ich darf den nicht so lange aufhalten, weil der muss dringend was einkaufen fürs Wochenende.
1: Ich muss Wasser kaufen. Ich muss Wasser kaufen, denn ich bin am Wochenende nicht zu Hause. Mhm. Und damit zu Hause genug Wasser da ist, muss ich noch Wasser kaufen.
0: Du bist so ein guter Familienmann.
1: Ja, von nichts kommt nichts.
0: Genau, das sagen wir Holländer, wir Niederländer uns auch. Und ihr Deutschen sagt das ja auch heute Abend, ne? Von nichts kommt nichts. Heute Abend das große, kann man sagen, Grenzderby, darf man das so sagen?
1: Auf jeden Fall.
0: Niederlande gegen Deutschland. Niederlande vorneweg, weil wir spielen in Amsterdam.
1: So, ne? Es ist ja Nations League und für euch ist es natürlich auch ein ganz besonderes Spiel. Ihr habt einen neuen Bundestrainer oder Bondscoach.
0: The Bondscoach.
1: Bondscoach. Wir haben auch einen neuen Bundestrainer, den alle gefordert haben, Jürgen Klopp. Und im Vorfeld hat der ja schon gesagt, so, ne, war ganz langsam, ne? Ist das erste Spiel, muss ich alles so ein bisschen eingrooven. Und Nations League, da geht es ja grundsätzlich schon mal um was, ne? Da geht es ja um wichtige Punkte. Ich glaube, es wird ein sehr, sehr spannendes Spiel. Beide Mannschaften wissen noch nicht so wirklich, wo sie stehen. Ja. Beide Mannschaften wollen das Spiel nicht verlieren, damit die Kritiker nicht sofort sagen, so, ach, es geht ja genauso weiter wie vorher.
0: Ja, ja, genau.
1: Deswegen, es wird, glaube ich, sehr spannend. 2045 im RTL wird es gezeigt.
0: Das ist gut.
1: Ich gucke vielleicht mal kurz rein.
0: Weil du musst ja früh aufstehen.
1: Mein Wecker geht ja wieder morgen früh um 3 Uhr.
0: Ja.
1: Deswegen spätestens morgen früh, dann um kurz nach 3, werde ich auf meinem Smartphone dann lesen, wie es ausgegangen ist. Ne?
0: Also. Die Mannschaft von Xavi hat 10-0 gewonnen.
1: Fehlstart für Kloppo 11.
0: Ja, genau. Nee, aber es ist eine spannende Geschichte. Vor allen Dingen, du hast es ja schon gesagt, beide sind ja nicht ganz so doll aus der WM rausgekommen. Und es geht ja schon um einiges. Neustart gilt für die Deutschen und für die Niederländer. Ist für mich immer ein ganz schwieriges Spiel. Ne? Ich bin ja auch für Deutschland, aber ich bin im Herzen der Niederländerin.
1: Ja, ich bin ganz klar für Deutschland.
0: Dann bin ich auch
1: Niederlande
0: ganz klar.
1: Niederlande wird sowas von verlieren.
0: Nein. Geh Wasser kaufen.
1: Deutsches Wasser.
0: Was?
1: Was?
0: Gibt es überhaupt niederländisches Wasser? Man weiß es nicht.
1: Ja, das ist aber...
0: Findest du nicht so lecker?
1: Das ist orange.

Monique ist hier. Dance Pop am Donnerstagnachmittag. Jetzt für euch von Nelly Furtado, Man Eater. Nicht unzufällig inspiriert von Man Eater von Ho and Oates. Well.

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1: Ich bin Philipp Gerzer. Guten Tag. Heute sind verschiedene Behörden NRW-weit wieder gegen Sozialmissbrauch und betrügerische Geschäfte mit sogenannten Schrottimmobilien vorgegangen. Überprüft wurden rund 120 auffällige Wohneinheiten in Krefeld, Duisburg, Essen, Gelsenkirchen, Hagen und Velbert, heißt es vom NRW-Bauministerium. Julia Rosendahl berichtet.
2: Es geht darum, ob Menschen in prekären Lebenslagen zu überhöhten Mieten in unzumutbaren Wohnungen untergebracht sind oder Hausbewohner nur zum Schein in Häusern gemeldet wurden, um Sozialleistungen zu beziehen. Bei früheren Kontrollen waren immer wieder Wohnungen in gesundheitsgefährdendem Zustand oder mit Brandschutzmängeln aufgefallen und teils umgehend geschlossen worden. Zum betrügerischen Geschäftsmodell der Vermieter von Schrottimmobilien gehört oft auch, dass sie zugleich als Arbeitgeber der oft zugewanderten Mieter auftreten. Dabei werden unter anderem völlig überhöhte Mieten verlangt, die oft das Jobcenter trägt.
1: Im Nettetaler Rat wird heute Abend über die Sicherung der städtischen Finanzen gesprochen. Im Mittelpunkt steht ein Maßnahmenkatalog mit 121 Vorschlägen für die nächsten 10 Jahre. Ziel ist es, die Finanzlage und die Handlungsfähigkeit langfristig zu stärken. Zu den 121 Punkten gehören unter anderem Steuererhöhungen oder die Zusammenlegung von Feuerwehrstandorten. Außerdem könnten angemietete Büroflächen aufgegeben und städtische Dienststellen im Rathaus gebündelt werden. Auch neue Gewerbeflächen und Wohngebiete könnten für mehr Einnahmen sorgen. Nach dem Abgang von Kevin Wall haben die Krefeld-Pinguine den Ex-NHL-Stürmer Phil Veroni verpflichtet. Das hat der KEV heute bekannt gegeben. Der 35-jährige Kanadier bringt viel internationale Erfahrung mit. Er spielte unter anderem in Nordamerika, in Russland, in der Schweiz, in der Slowakei und auch schon in Deutschland. Aus seiner Zeit bei der Düsseldorfer EG kennt er bereits einige Mitspieler und Trainer beim KEV wie Oliver Mebus, Philipp Gogola und Thomas Dolak. Und das waren die Nachrichten mit Philipp Gerzer. 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
3: Ich danke dir sehr. Das Welle-Niederrhein-Wetter, es ist und bleibt ein Sonne-Wolken-Mix heute Nachmittag. Und es bleibt auch trocken, bei um die 19 Grad, gerade in Uerdingen zum Beispiel, 18 sind's in Leuth. Morgen am Freitag mehr Sonne und bis 22 Grad. Hallo Autofahrer, 2:30 durch, der beste Verkehrsservice für den Niederrhein. Zwei Meldungen im Moment. A57 Köln Richtung Krefeld, zwischen Beaufort und Krefeld-Opprum, 1 Kilometer Stau, Zeitverlust mindestens 5 Minuten. Und auf der A57 Krefeld Richtung Nimwegen, zwischen Krefeld-Gartenstadt und Kreuzkamp-Lindfurt, 4 Kilometer stockender Verkehr, auch hier mindestens 5 Minuten Zeitverlust im Moment. Geblitzt wird unter anderem in Hüls an der Ringstraße und das haben Thomas und Ahmed gemeldet. Lieben Dank euch beiden. Wenn ihr noch was habt für den Verkehrsservice, was ich jetzt gerade noch nicht gemeldet habe, dann erreicht ihr die Welle Niederrhein Hotline und mich im Studio unter der 02151 50 60 70.
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3: Und mit neu in der Welle Niederrhein Playlist Cat's Eye und Animal.

0: Bedrock Brooks und Bit. Ich muss noch mal drauf zurückkommen. Wir haben vorhin auch schon drüber gesprochen hier bei Welle Niederrhein, aber das ist halt ein Thema heute, ne? Wer guckt? Ich denke viele. Ist ja Neuanfang. Heute Abend das erste Länderspiel mit dem neuen Bundestrainer Jürgen Klopp gegen die Niederlande. Ja. Und da läuft dann eine erste Auswahl der insgesamt ja 44 nominierten Spieler auf. Heute Abend in Amsterdam.
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2: Ja, jetzt ist es soweit. Die großen Ankündigungen des neuen Bundeschefübungsleiters Jürgen Kloppo-Klopp treffen auf die Fußballrealität. Nun also erstmal die Niederlande. Was soll man sagen? Es gab schon große Spiele gegen unsere Nachbarn mit der schönen Nordsee. Im direkten Vergleich hat die deutsche Mannschaft sogar immer noch die Nase vorn. Und bei den letzten zwei Duellen, vor genau zwei Jahren und ebenfalls in der Nations League, gab es einen Sieg und ein Unentschieden. Ein weiterer Erfolg soll jetzt mit der neuen mannschaftlichen Ausrichtung gelingen.
3: Ich bleibe dabei, fußballerische Qualität wird dann sichtbar, wenn eine Mannschaft eine Stabilität hat im Defensivverhalten. Das ist das Trampolin, das ist das Fangnetz, das ist alles, was man braucht. Wenn du nur Offensive denkst, dann wird dich die Defensive immer killen.
2: Jürgen Klopp hat vorgelegt und will verändern. Öffentlich hat er das von seinem Team verlangt, was offensichtlich fehlte. Mehr Einsatz, noch mehr Einsatz und eine absolute Fokussierung. Davon, dass sich Klopp von seiner Ehefrau auf dem DFB-Trainingsbike begleiten lässt oder dass sonstige Familienmitglieder Tickets für den Mannschaftsflieger erhalten haben, habe ich nichts gehört. Insofern bin ich da schon mal beruhigt.
3: Ich erwarte sofort mehr. Was kann ich sagen? Und mehr geht erstmal immer.
2: Fußballer sollen ab jetzt wieder das machen, was sie am besten können. Fußball spielen.
3: Den Jungs dabei zu helfen, ihr unglaubliches Potenzial in Qualität umzumünzen, ist in der Zukunft der Auftrag.
2: In diesem Sinne, schönen Anpfiff.

Ray mit einem der besten Songs 2026, wie ich finde. Kollegin war im Sommer bei einem Ray-Konzert und war begeistert ohne Ende. Um Konzerte geht es übrigens gleich auch bei mir nach 15 Uhr, und zwar um die anstehenden Oasis-Konzerte.

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1: Mit Thorsten Adolfs. Guten Tag. Schrottimmobilien sind in vielen NRW-Städten ein großes Problem. Gerade auch im Ruhrgebiet. Oft sind dort Menschen in unzumutbaren Wohnungen untergebracht und dann auch noch zu überhöhten Mieten. In NRW läuft deshalb seit dem frühen Morgen eine landesweite Kontrollaktion. Danny Hoppe aus dem News-Team. Rund 120 solcher Schrotthäuser wurden überprüft.
2: Genau, und zwar in Duisburg, Essen, Gelsenkirchen, Hagen, Krefeld und Velbert. Das hat das zuständige NRW-Bauministerium bestätigt. Überprüft wurde dabei, ob arme Menschen in prekären Lebenslagen in solchen Häusern untergebracht sind und auch, ob sie dort vielleicht nur zum Schein gemeldet sind, um Sozialleistungen zu beziehen. Denn zum Geschäftsmodell der Vermieter von Schrottimmobilien gehört es oft, dass sie gleichzeitig als Arbeitgeber der Mieter auftreten. Oft handelt es sich dabei um zugewanderte Mieter aus Bulgarien oder Rumänien. Dabei werden dann völlig überhöhte Mieten verlangt, die vielfach das Jobcenter trägt, und zeitgleich arbeiten die Menschen dann schwarz zu Löhnen deutlich unter dem Mindestlohn.
1: In der Vergangenheit hat es ja schon öfter solche Kontrollen gegeben.
2: Ja, und da sind immer wieder Wohnungen aufgefallen, in denen eigentlich keiner mehr wohnen kann, voller Schimmel, ohne Strom oder mit schweren Brandschutzmängeln. Die wurden in solchen Fällen direkt dicht gemacht. Und die Landesregierung will in Zukunft noch schärfer in solchen Fällen verfahren. Sie hat erst vor kurzem ein Gesetz eingebracht, das den Kommunen deutlich mehr Möglichkeiten gibt, einzugreifen. In besonders krassen Fällen soll es dann als letztes Mittel auch möglich sein, diese Immobilien zu enteignen. Außerdem ist ein Gütesiegel geplant, es heißt faire Unterkunft.
1: Dankeschön, Danny. Und jetzt weitere Meldungen im Überblick. Beim Spritpreis gibt es einen neuen Aufwärtstrend. Weil Rohöl wieder teurer geworden ist, ziehen laut ADAC auch die Preise an den Tankstellen wieder an. Morgen wollen Bundestag und Bundesrat den neuen Tankrabatt von rund 17 Cent pro Liter für die Monate Oktober, November und Dezember beschließen. 9 von 10 befragten Wirtschaftsunternehmen wünschen sich laut einer Bitkom-Umfrage eine Reform des Datenschutzes. Sie sagen, der Aufwand, der dafür betrieben werden muss, sei zu hoch. Und 71% gaben an, dass er sich im vergangenen Jahr noch weiter vergrößert habe. Außerdem finden viele Befragte die Vorgaben zu streng. Die Hamburger Polizei hat einen 13-Jährigen gefasst. Nach Angaben der Ermittler handelt es sich um einen Auftragsmörder. Laut Bild sollte das Kind ein Mitglied der Hells Angels in der Stadt töten. Der 13-Jährige aus den Niederlanden wurde den Behörden übergeben. In den Niederlanden ist man in dem Alter schon strafmündig. Die meisten Banken und Sparkassen in Deutschland sind gut aufgestellt und würden auch eine schwere Wirtschaftskrise gut überstehen. Das haben die Finanzaufseher der BaFin und die Bundesbank ermittelt. Die Banken mussten beweisen, ob das Kapitalpolster in Krisenzeiten groß genug ist, um massive Rückschläge abzufedern und trotzdem weiter Kredite an Unternehmen und Privatleute vergeben zu können. Die große Mehrzahl der Geldinstitute steht stabil da, aber es gibt auch ein paar Sorgenkinder. Einige Dutzend Banken konnten die strengen Anforderungen in dem Härtetest nicht ganz erfüllen. Die BaFin hat diese Häuser jetzt ganz besonders im Blick und wenn nötig, kann sie bei Schwierigkeiten sofort eingreifen. Im Vergleich zum Test vor 2 Jahren hat sich die Lage im deutschen Bankensektor deutlich verbessert. Soweit die Meldungen mit Thorsten Adolfs.
3: Danke, Thorsten. Das Welle Niederrhein-Wetter, es bleibt trocken. Heute Nachmittag bei grob die 19 Grad. Dazu so einiges an Sonne. Es gibt auch Wolken, aber hält sich in Grenzen. Ein paar mehr Wolken gibt's heute Abend. Morgen am Freitag von Hinsbeck bis Trahe und alles, was dazwischen und drumherum liegt. Viel Sonne, trocken bis 22 Grad. Kurz nach 3, hallo Autofahrer, der beste Verkehrsservice für den Niederrhein. 2 Meldungen habe ich im Moment, und zwar auf der A57 Köln Richtung Nimwegen. Zwischen Bovort und Kreuzkamp-Lindfort aktuell 11 Kilometer stockenden Verkehr, euer Zeitverlust gerade in etwa 20 Minuten. Und auf der 57 Krefeld Richtung Köln, zwischen Krefeld Zentrum und Kreuz Meerbusch 2 Kilometer stockender Verkehr, hier ist euer Zeitverlust im Moment in etwa 5 Minuten. Geblitzt wird heute Nachmittag unter anderem in Hüls an der Ringstraße. Und da sage ich mal Dankeschön an Thomas und Ahmed. Die haben sich gemeldet über unsere Welle Niederrhein-Hotline. Das könnt ihr auch machen, wenn ihr noch was habt für den Verkehrsservice. 02151 50 60 70. Wer von euch wartet gerade auch noch auf eine Mail wegen Oasis? Ja, also die sich für Tickets angemeldet haben, die versuchen da Karten zu bekommen. Die sollten heute Bescheid bekommen und dann soll es weitergehen in diesem sehr komplizierten Ticketverkaufvorgang bei Oasis. Also ein Kollege hier, der wartet auch noch, der meldet sich hier gleich mal rein.
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3: Und ich bin auch da. Monique von Scandal hier. Ich grüße euch.

0: 24. September. Monique ist hier. Ja, 24. September. Wichtig. Darauf haben viele Kinder der 90er gewartet. Nach fast 20 Jahren, also genau sind es 18 Jahre, treten Oasis wieder in Deutschland auf. Ja, es geht um Oasis. Leider nicht ja bei uns in NRW. Die Konzerte finden in München statt. Drei sind das insgesamt. Und heute, und deswegen ist dieser Tag, dieses Datum so wichtig, heute schauen alle, die dahin wollen oder zu einer anderen Location, wo Oasis auftritt, fast minütlich aufs Handy. Oh, ist die Mail schon da? Ist die Mail schon da? Einer von denen ist Kollege Kevin Zimmer. Kevin, es gab einen ziemlich aufwendigen Prozess, um ab morgen überhaupt Tickets kaufen zu können.
1: Das ist richtig. Ich habe mich online registrieren müssen auf der Seite von Oasis. Hm? Da musste ich wirklich alle Daten angeben. Dann musste ich drei mögliche Konzerte anklicken, wo ich hingehen wollen würde. Genau. Ja. Habe ich München, Manchester und Amsterdam genommen. Hm? Dann war der Prozess aber noch lange nicht zu Ende. Ich habe dann noch eine Oasis-Frage beantworten müssen. Also da muss ich das Jahr anklicken, wann das erste Album rauskam. Habe ich gedacht, oh okay, jetzt sie wollen wirklich nur Fans da haben. Ne? Verschiedene Häkchen musste ich noch setzen. Ich weiß gar nicht mehr, was ich da alles angeklickt habe. Ich war auf jeden Fall insgesamt ein paar Minuten beschäftigt. Mhm. Jetzt warte ich auf eine E-Mail von diesem Portal. Da drin ein Zahlencode. Nur mit diesem Zahlencode komme ich dann morgen in den Ticketshop. Der öffnet morgen. Mhm. Das heißt aber noch lange nicht, dass ich dann auch Tickets bekomme. Alles sehr, sehr verwirrend.
0: Ich merke auf alle Fälle, eine Mail hast du noch nicht bekommen.
1: Ja, aber die kann ja noch kommen. Ah, ja, ne? Ich gebe noch nicht ganz auf. Oasis haben selbst jetzt auch schon mal gepostet, wie diese E-Mail genau aussieht, weil sie natürlich Angst davor haben, dass mit diesem Ticketprozess auch da Schmu getrieben wird, irgendwelche Fake-Mails rumgeschickt werden. Zum Beispiel haben sie jetzt auch noch mal davor gewarnt, Zahlencode für den Online-Shop bitte nicht im Internet zu kaufen. Mhm. Die funktionieren nämlich nicht. Die Zahlencodes funktionieren nämlich nur mit deiner registrierten E-Mail-Adresse und nur für dir das zugewiesene Konzert.
0: Ja. Es ist mega kompliziert. Warum machen sie es so kompliziert?
1: Ja, weil sie den Schwarzmarkt verhindern und die Tickets nur an Fans vergeben wollen. Das ist auch sicherlich sinnvoll. Ja. Dass natürlich trotzdem probiert wird, diesen Prozess irgendwie zu untergraben, merkt man an den Warnungen von Oasis heute in Social Media.
0: Drücke ich weiter die Daumen, schon ist er weg, will seine Mails natürlich checken, dass zum Beispiel Kevin und ihr anderen auch noch eine Mail mit Code bekommst und dann damit vielleicht womöglich eventuell Tickets für Oasis kaufen könnt. Und für alle, die noch auf eine E-Mail von Oasis warten, Wartemusik von Oasis. Hier sind sie bei Welle Niederrhein an diesem Donnerstagnachmittag mit Wonderwall.

0: Ich glaube, ich bräuchte mehr als eine ganze Sendung, grob, um sie alle aufzuzählen. Der Nachmittag ist hier bei Welle Niederrhein mit der Monik. Also, was hier am Niederrhein ja immer eine sehr, sehr große Rolle spielt, was Teil ist vom Niederrhein, das sind Vereine, ja, egal. In Bosheim, Grefrath, Fischeln, Kempen, Uerdingen, St. Hubert, Nettetal und so weiter und so fort. Da gibt es richtig viele und richtig viele tolle Sportvereine. Das haben wir aktuell wieder bei unserer Trikotaktion gesehen. Zusammen mit dem Autohaus Schuren, eurem Partner für Renault, Dacia und Renault Transporter in Brüggenbracht, haben wir ja jetzt tatsächlich zum zweiten Mal einen Satz Trikots für eine Mannschaft hier bei Welle Niederrhein verlost. Der erste Satz ging nach Viersen und jetzt hat das Team um Nicole aus Tönisforst den Zuschlag bekommen.
1: Hallo, liebes Team von Welle Niederrhein. Hier ist die Nicole vom TV Forst und ich wollte mich bedanken, beziehungsweise wir wollten uns bedanken, für die tolle Aktion mit den Trikots. Wir, das ist die weibliche E-Jugend im Forst und wir freuen uns riesig über den Gewinn eines kompletten Trikotsatzes für die Mädels. Wir sind mittlerweile 21 tolle sportliche Handballmädels, also wirklich recht viele, und haben aus diesem Grunde auch zwei verschiedene Trikotsätze. Und das passt natürlich jetzt wie Faust aufs Auge, weil wir sind jetzt alle einheitlich. Vielen Dank dafür.
0: Ja, sehr, sehr gerne und liebe Grüße nach Forst, macht Welle Niederrhein stolz mit euren, unseren neuen Trikots.

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0: das Ding. Das muss man grob bis zum Schluss spielen, ist eine gute Nummer immer noch. Zap, Thumping, Chumbawamba. Monique ist hier.
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2: Ich bin Philipp Gerzer. Guten Tag. Heute sind verschiedene Behörden NRW-weit wieder gegen Sozialmissbrauch und betrügerische Geschäfte mit sogenannten Schrottimmobilien vorgegangen. Überprüft wurden rund 120 auffällige Wohneinheiten in Krefeld, Duisburg, Essen, Gelsenkirchen, Hagen und Velbert, heißt es vom NRW-Bauministerium. Es geht darum, ob Menschen in prekären Lebenslagen zu überhöhten Mieten in unzumutbaren Wohnungen untergebracht sind oder Hausbewohner nur zum Schein in Häusern gemeldet wurden, um Sozialleistungen zu beziehen. Im Nettetaler Rat wird heute Abend über die Sicherung der städtischen Finanzen gesprochen. Im Mittelpunkt der Sitzung steht ein Maßnahmenkatalog für die Jahre 2027 bis 2036 mit 121 Vorschlägen, um die Finanzlage zu verbessern. Ziel ist es, langfristig wieder ausgeglichene Haushalte zu erreichen und so die Leistungs- und Handlungsfähigkeit der Stadt Nettetal zu sichern. Julia Rosendahl mit den Einzelheiten.
3: Zu den 121 Punkten gehören unter anderem Steuererhöhungen oder die Zusammenlegung von Feuerwehrstandorten. Außerdem könnten angemietete Büroflächen aufgegeben und städtische Dienststellen im Rathaus gebündelt werden. Auch neue Gewerbeflächen und Wohngebiete könnten mit zusätzlichen Unternehmen und Einwohnern langfristig für mehr Einnahmen sorgen. Bis Mitte Dezember sind zu dem Maßnahmenkatalog Vorberatungen geplant. Am 17. Dezember soll der Rat eine Entscheidung treffen.
2: Nach dem Abgang von Kevin Wall haben die Krefeld-Pinguine den Ex-NHL-Stürmer Phil Veroni verpflichtet. Das hat der KEV heute bekannt gegeben. Der 35-jährige Kanadier bringt viel internationale Erfahrung mit. Er spielte unter anderem in Nordamerika, Russland, in der Schweiz, in der Slowakei und auch schon in Deutschland. Aus seiner Zeit bei der Düsseldorfer EG kennt er bereits einige Mitspieler und Trainer beim KEV wie Oliver Mebus, Philipp Gogula und Thomas Dolak. Und das waren die Nachrichten mit Philipp Gerzer. 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
0: Und von mir. Jetzt das Welle Niederrhein-Wetter. Der 19 Grad Spätsommer, Donnerstagnachmittag, der bleibt trocken. Auch in Dülken und in Oppum zum Beispiel. Morgen am Freitag auch trocken. Viel Sonne bei um die 22 Grad. Kurz nach 3:30 der Blick auf unsere Straßen, spricht der beste Verkehrsservice für den Niederrhein. Auf der A57 Köln Richtung Krefeld, zwischen Bovert und Krefeld-Oppum 4 Kilometer Stau, Zeitverlust mindestens 10 Minuten. Die A57 Krefeld Richtung Nimwegen, zwischen Kreuz Moers und Moers-Hülsdonk 1 Kilometer Stau, Zeitverlust etwa 5 Minuten. Und die A57 Krefeld Richtung Köln, zwischen Krefeld Zentrum und Kreuz Meerbusch 3 Kilometer stockender Verkehr, Zeitverlust hier mindestens 5 Minuten. Wenn ihr noch was anderes habt für unseren Verkehrsservice, also sprich das, was ich noch nicht erzählt habe, dann meldet das bitte per Telefon. Ne, könnt ihr dann anrufen und auf AB sprechen oder per WhatsApp, Audio oder Textnachricht an die Welle Niederrhein Hotline 02151 50 60 70. Wir erfüllen gleich hier bei Monique am Nachmittag den nächsten Wunsch mit unserem Wunscherfüller. Das ist immer spannend. Und denkt bitte dran, ihr könnt uns auf unserer Homepage welleniederrhein.de wünschen, was ihr wollt, oder sucht euch was aus der Liste. Da müsst ihr wirklich mal reingucken. Wir haben da wirklich ein paar tolle Events, ein paar tolle Erlebnisse schon für euch klar gemacht.
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0: Ja, und mit einem Song, den man beim ersten Aufschlag schon erkennt. Don't You Be Simple Minds. Hey.

0: Ich sage euch mal was, manchmal ist das Leben doch mal kurz ein Wunschkonzert, bei uns zumindest.
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0: Ja, seit dieser Woche, Montag sind wir gestartet, könnt ihr euch hier bei Welle Niederrhein rund um die Uhr auf unserer Website welleniederrhein.de bewerben. Und die Wunschliste, die ist wirklich lang. Konzerte, nicht nur in Deutschland, wirklich nicht. Musicals, Reisen, Workshops und. Es ist wirklich sehr Vielfältiges dabei, wirklich für jeden das dabei. Und falls nicht, dann könnt ihr auch natürlich bei uns auch mit eurem ganz persönlichen Wunsch bewerben. Mit ein bisschen Glück ruft euch Jürgen Bangert aus unserem Wunscherfüller-Team an, so wie bei Jacqueline.
2: Hallo Jacqueline.
3: Hallo.
2: Jacqueline, wobei störe ich dich?
3: Beim Essen.
2: Sehr gut. Das tut mir auf der einen Seite leid, weil ich hoffe jetzt nicht, dass das Essen kalt wird. Aber du hast uns ja auch genau das geschrieben. Du hast gesagt, ich esse ganz gerne mal und brauche neue Ausrüstung in der Küche. Was ist denn los bei dir?
3: Genau. Ja, meine Fritteuse ist zu klein.
2: Ich glaube, damit bist du nicht allein mit dem Thema.
3: Ja.
2: Also du hast so eine, was ist das, eine normale oder so eine Heißluftfritteuse hast du schon?
3: Eine Heißluftfritteuse, aber die ist halt ja für eine Person oder noch weniger, die ist halt sehr klein und ich wünsche mir gerne ein größeres Exemplar.
2: Und das klingt so ein bisschen danach, als wenn du jetzt gar nicht der Menge wegen, sondern als wenn du vielleicht auch tolle Rezepte da drin zubereiten willst.
3: Genau.
2: Wir haben ja auch so ein Ding zu Hause stehen. Ich kann ja ehrlich sein, ich benutze das auch ganz gerne. Und jetzt bin ich natürlich gespannt, was ist so dein Lieblingsrezept, was man in einer Heißluftfritteuse machen kann?
3: Kroketten, Pommes, Gemüse.
2: Okay.
3: Ich möchte gerne Fleisch, Frikadellen versuchen, aber wie gesagt, dafür ist sie halt einfach zu klein.
2: Okay. Deine jetzige Fritteuse ist aber nicht kaputt, sondern sie ist nur zu klein.
3: Nein, genau, sie ist zu klein.
2: So, das heißt, wenn jetzt eine weitere dazu käme, dann hättest du eine Frittierstraße.
3: Nee, ich gebe eine ab an meine Schwester, also die kleinere dann.
2: Das finde ich cool, das finde ich lieb.
3: Ja.
2: Und soll ich dir was sagen?
3: Ja.
2: Da bin ich sofort da. Dabei. Und jetzt erfüllen wir dir deinen Wunsch.
3: Ach, super.
2: Du bekommst von uns eine Heißluftfritteuse im Wert von 300 Euro.
3: Ach ja, das ist ja super.
2: Also da kannst du auch noch ein richtig gutes Ding kaufen.
3: Da freu ich mich. Vielen Dank.
2: Bei Jacqueline riecht's demnächst doppelt so gut aus der Küche. Die Doppel-Heißluftfritteuse geht auf unseren Nacken, kann sie sich kaufen. Was können wir denn für euch tun?
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0: 24. September, immer wieder ist das Datum wichtig. Noch 3 Monate bis Heiligabend tatsächlich. Und das bei dem Wetter. In den Supermärkten, da stapeln sich ja schon Spekulatius und Dominosteine, könnte ich wirklich noch nicht essen. Aber hat sich einer von euch schon Gedanken um Geschenke gemacht? Also ich sage euch, einige Kinder schon, oder?
1: Ja, hab ich. Eine Rainbow-Puppe. Ich freue mich schon. Und dann kriege ich ganz viele Geschenke. Ein Spielzeug, wo man mit, der macht dann wow, wow.

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3: Mit Thorsten Adolfs. Guten Tag. Es ist ein Ergebnis, das der Politik zu denken geben sollte. Nur 7% der Menschen in Deutschland haben noch großes Vertrauen, dass die Politik die richtigen Entscheidungen trifft. Rund jeder Dritte misstraut der Politik komplett. Das sagt eine Allensbach-Umfrage für die FAZ. Danny Hopper aus dem Newsteam. Die Umfrage zeigt auch, dass immer mehr Menschen Zukunftsängste haben.
4: Ja, definitiv. Die vielen Krisen in der Welt und auch die schlechte Wirtschaftslage in Deutschland schlagen immer mehr durch. Befragt wurden jetzt im September mehr als 1000 Menschen ab 16 Jahren. Und die Hälfte der Befragten hat gesagt, dass sie die aktuellen politischen, sozialen und wirtschaftlichen Entwicklungen stark belasten. Was ganz stark heraussticht, gerade bei AfD-Anhängern sind diese Sorgen sehr verbreitet. Fast 3/4 von ihnen sagen, dass sie das politische System in Deutschland nur für eine Scheindemokratie halten, in der die Bürger überhaupt kein Mitspracherecht hätten. 69% von ihnen sind laut Umfrage generell unzufrieden mit der demokratischen Grundordnung. Diese Meinung sei vor allem stark in Ostdeutschland vertreten, aber auch generell in sozial schwächeren Schichten, heißt es. Die Umfrage zeigt damit auch, dass sich die Meinung von AfD-Anhängern deutlich von der Gesamtbevölkerung unterscheidet. Da haben nämlich 2/3 der Befragten gesagt, dass sie die Demokratie für die beste Staatsform halten.
3: Danke, Danny. Und jetzt weitere Themen im Überblick. Führende Wirtschaftsforschungsinstitute finden, dass die Bürger in Deutschland nicht finanziell entlastet werden müssen. Die Einkommen der privaten Haushalte seien aufwärts gerichtet, heißt es zum Beispiel vom Leibniz-Institut. Außerdem sei die Inflation durch Lohnerhöhungen mehr als ausgeglichen worden. Maßnahmen, um den Konsum anzukurbeln, seien deshalb nicht nötig. Die Frankfurter SPD fordert einen Wechsel an der Bundesspitze der Partei. Sie kritisiert den politischen Kurs der Parteichefs Klingbeil und Baas und möchte deshalb, dass die Weichen bei einem außerordentlichen Bundesparteitag im Herbst neu gestellt werden. Die SPD verliere seit Jahren an Zustimmung, heißt es vom Unterbezirksvorstand. Deshalb sei ein politischer Neuanfang nötig. In der Nations League hat das neu zusammengestellte Team von Bundestrainer Klopp heute Abend den ersten Auftritt. In Amsterdam trifft die deutsche Fußballnationalmannschaft auf die Niederlande. 24 Spieler stehen im Kader, darunter sind viele Neulinge. Anstoß ist um 8:45. Der Europäische Gerichtshof hat ein wichtiges Urteil gefällt, das Energie- und Fernwärmekunden deutlich stärker schützt als bisher. Bislang galt in Deutschland, wer Preiserhöhungen bei Strom oder Gas nicht innerhalb von 3 Jahren widersprochen hat, der musste sie in den meisten Fällen akzeptieren. Das hat sich mit dem Urteil der Luxemburger Richter jetzt geändert. Sie sagen ganz klar, diese starre 3-Jahres-Frist verstößt gegen europäisches Recht. Wenn ein Energieversorger unzulässige Klauseln nutzt, um die Preise zu erhöhen, dann müssen die Kunden das nicht einfach so hinnehmen, nur weil 3 Jahre vergangen sind. Die Verbraucherzentralen hatten die Praxis schon lange kritisiert. Mit dem Urteil könnte es für Betroffene deutlich einfacher werden, Geld zurückzubekommen. Das waren die Nachrichten mit Thorsten Adolf.
5: Danke, Thorsten. Das Welle Niederrhein-Wetter. Der Mix aus Sonne und Wolken, der bleibt heute Nachmittag. Heute Abend bewölkt es sich ein bisschen mehr, aber es bleibt trocken. Auch morgen am Freitag trocken, dazu so einiges an Sonne, um die 22 Grad dann, heute 19 übrigens, 22 Grad morgen auch bei euch in Oedt und in Bockum. Hallo Autofahrer, es ist kurz nach 4. Wie ist die Lage auf unseren Autobahnen? Joa, einiges los, hier ist der beste Verkehrsservice für den Niederrhein. Auf der A57 Köln Richtung Krefeld habt ihr zwischen Bovort und Krefeld-Oppum im Moment 5 Kilometer Stau. Eine knappe Viertelstunde Zeitverlust habt ihr da, also knappe Viertelstunde. So, ich kann das auch deutlich aussprechen. Auf der A57 Krefeld Richtung Nimwegen zwischen Krefeld-Gartenstadt und Kreuzkamp-Lindfurt 2 Kilometer stockender Verkehr, Zeitverlust etwa 5 Minuten. Auf der A57 Nimwegen Richtung Köln zwischen Krefeld-Gartenstadt und Kreuz-Meerbusch 4 Kilometer stockender Verkehr, Zeitverlust etwa 10 Minuten. Und auf der A61 Mönchengladbach Richtung Venlo zwischen Mönchengladbach-Nordpark und Mackenstein dichter Verkehr, solltet ihr grob unter 5 Minuten durch sein. Habt ihr noch was für einen Verkehrsservice, dann schickt es mir direkt zu mir ins Studio über unsere Welle Niederrhein Hotline 021 51 50 60 70.
0: 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Ja.
5: Weiter geht's durch den Donnerstagnachmittag.

0: Das wird mächtig voll werden nachher, oder beziehungsweise gleich kann man ja schon sagen, ab 17 Uhr. Und zwar beim Krefelder Schulausschuss. Denn es steht die Diskussion über das heiß diskutierte und kritisierte Thema Änderung der Schullandschaft an. Ja? Philipp Gerze aus den Welle Niederrhein Nachrichten ist bei mir. Da wird es wohl rund gehen, was?
1: Ist wohl sehr gut möglich.
0: Ja.
1: Ab 17 Uhr wird in der Albert-Schweitzer-Schule diskutiert. Die Krefelder Verwaltung hatte ja vor kurzem ihre Pläne vorgestellt und die haben extrem hohe Wellen geschlagen. Zum einen geht es darum, dass das Hannah-Arendt-Gymnasium und die Robert-Jung-Gesamtschule auslaufen sollen. Und was wohl für am meisten Empörung gesorgt hat, das Gymnasium Horkesgard soll dann in das irgendwann leerstehende Gebäude der Gesamtschule in Hüls ziehen.
0: Ja, damit sind viele Familien, Schulleitungen und auch Politiker nicht glücklich. Man, es gab Petitionen, es gab eine stille Kundgebung, also viele sind nicht glücklich.
1: Ja, natürlich nicht. Nach dem, was wir so aus der Politik gehört haben, werden das Hannah-Arendt-Gymnasium und die Robert-Jung-Gesamtschule aber wohl nicht mehr zu retten sein. Die sind seit mehreren Jahren in der sogenannten Duldung der Bezirksregierung. Die haben eben seit mehreren Jahren nicht genügend Schüler in der Oberstufe. Und jetzt ist die Stadt dann eben gezwungen zu handeln, sonst schließt Düsseldorf vielleicht den Laden. Mhm. Aber am Hannah-Arendt-Gymnasium will man nicht kampflos aufgeben. Die Elternpflegschaft hat eine Petition zur Rettung der Schule gestartet auf openpetition.de.
0: Ja. Was Horkesgard angeht, ist das letzte Wort auf jeden Fall noch nicht gefallen.
1: Ja, das hoffen natürlich viele, viele Krefelder Familien und auch die Schulleitung. Man hat sich da über Jahre was aufgebaut, das sagt auch die Siebtklässlerin Nora.
2: Wir haben einen Makerspace, in dem wir kreativ arbeiten. Wir haben Musikräume und Instrumente, mit denen Musikunterricht wirklich praktisch stattfinden kann. Wir haben eine große Aula für Veranstaltungen und gemeinsame Momente als Schulgemeinschaft. Am möglichen neuen Standort gibt es vieles davon nicht oder nicht in vergleichbarer Form.
1: Und noch zum Hintergrund, das Gymnasium ist ja Teil des Schulzentrums Horkesgard zusammen mit der Realschule Horkesgard. Die wäre übrigens auch nicht glücklich mit dem Wegzug des Gymnasiums. Ohne Gymnasium würde die Realschule nämlich wahrscheinlich siebenzügig werden, ohne Aussicht auf mehr Personal im Schulleitungs- und Lehrerteam.
0: Danke dir für die Infos, Philipp Gerzer. Wir haben den Krefelder Schulausschuss heute natürlich für euch im Blick. Wie es gelaufen ist, hört ihr morgen früh ab 6 beim Kollegen Sebastian Raab hier bei Welle Niederrhein.

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1: Ich bin Philipp Gerzer. Guten Tag. Heute sind verschiedene Behörden NRW-weit wieder gegen Sozialmissbrauch und betrügerische Geschäfte mit sogenannten Schrottimmobilien vorgegangen. Überprüft wurden rund 120 auffällige Wohneinheiten in Krefeld, Duisburg, Essen, Gelsenkirchen, Hagen und Velbert, heißt es vom NRW-Bauministerium. Julia Rosendahl mit den Einzelheiten.
2: Es geht darum, ob Menschen in prekären Lebenslagen zu überhöhten Mieten in unzumutbaren Wohnungen untergebracht sind oder Hausbewohner nur zum Schein in Häusern gemeldet wurden, um Sozialleistungen zu beziehen. Bei früheren Kontrollen waren immer wieder Wohnungen in gesundheitsgefährdendem Zustand oder mit Brandschutzmängeln aufgefallen und teils umgehend geschlossen worden. Zum betrügerischen Geschäftsmodell der Vermieter von Schrottimmobilien gehört oft auch, dass sie zugleich als Arbeitgeber der oft zugewanderten Mieter auftreten. Dabei werden unter anderem völlig überhöhte Mieten verlangt, die oft das Jobcenter trägt.
1: Im Nettetaler Rat wird heute Abend über die Sicherung der städtischen Finanzen gesprochen. Im Mittelpunkt steht ein Maßnahmenkatalog mit 121 Vorschlägen für die nächsten 10 Jahre. Ziel ist es, die Finanzlage und die Handlungsfähigkeit langfristig zu stärken. Zu den 121 Punkten gehören unter anderem Steuererhöhungen oder die Zusammenlegung von Feuerwehrstandorten. Außerdem könnten angemietete Büroflächen aufgegeben und städtische Dienststellen im Rathaus gebündelt werden. Auch neue Gewerbeflächen und Wohngebiete könnten für mehr Einnahmen sorgen. Die Stadtbahnlinien U70 und U76 zwischen Krefeld und Düsseldorf könnten bald zusammengelegt werden. Das geht aus Plänen der Rheinbahn und der Stadt Meerbusch hervor. Die U70 fährt auf der gleichen Strecke wie die U76, lässt aber einige Haltestellen aus, um schneller zu sein. Dieser Zeitvorteil ist vor allem auf Düsseldorfer Gebiet aber sehr gering, heißt es von der Rheinbahn. Sollte die U70 in die U76 integriert werden, könnte das demnach den Takt auf der Strecke verdichten. Fahrgäste hätten also häufiger eine Verbindung zur Verfügung. Und das waren die Nachrichten mit Philipp Gerzer. 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
3: Und in der Sendung von mir jetzt das Welle Niederrhein-Wetter. Der Nachmittag bleibt trocken und ziemlich sonnig. Nachher verdichtet sich die Wolkendecke ein bisschen mehr so gegen Abend. Aber es soll trocken bleiben. Morgen am Freitag wenig Wolken, viel Sonne und Werte um die 22 Grad. Spätsommer also von Uerdingen bis Kaltenkirchen. So. Der beste Verkehrsservice für den Niederrhein um kurz nach 4:30. Und zwar 2 Meldungen. Wir starten auf der A57 Köln Richtung Nimwegen. Zwischen Bovort und Mörskapellen 7 Kilometer Stau im Moment. Euer Zeitverlust gerade mindestens 20 Minuten. Und auf der A57 Krefeld Richtung Nimwegen. Zwischen Kreuz Mörs und Mörs-Hülsdonk dichter Verkehr. Da solltet ihr grob unter 5 Minuten durch sein. Wenn ihr was habt für den Verkehrsservice, was ich gerade nicht erzählt habe, dann meldet euch zu mir ins Studio per Telefon, sprecht auf Anrufbeantworter oder WhatsApp, Text oder Audionachricht an die Welle Niederrhein Hotline 02151 50 60 70. Als ich das gelesen habe, habe ich gedacht, wow, in ihrer Freizeit schmeißt diese Frau mit Baumstämmen, im normalen Leben arbeitet sie im Pflegedienst und ist Mutter von 3 Kindern. Sie ist in Sachen, und dann kommen wir nochmal zu den Baumstämmen, sie ist in Sachen Baumstämme und Co. schmeißen weltmeisterlich unterwegs. Ich stelle euch gleich Edith aus Grefrath vor.
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3: Ich bin Monique Franz-Kreiner, hallo mit Hozier und Too Sweet.

0: Wir haben eine Weltmeisterin hier bei uns im Welle-Niederrhein-Sendegebiet. Ja? Und zwar aus Grefrath in einer ganz besonderen Sportart. Sie heißt Edith, sie arbeitet in der Pflege, sie ist Mutter von drei Kindern und sie hat sich in diesem Monat einen Highland Games Weltmeistertitel geholt. Dafür müssen wir uns kurz Zeit nehmen. Hallo Edith.
1: Hallo Monique.
0: Du machst diese Sportart bei den Paradise Punks in Grefrath?
1: Das ist korrekt.
0: Ja, du warst auch schon mal Landesmeisterin öfters, deutsche Vizemeisterin, jetzt Weltmeisterin in der Klasse Leichtgewicht der Frauen von 40 bis 45. Du stemmst da tatsächlich Baumstämme, die, ich habe mich erkundigt, 5 Meter hoch sind und um die 27 Kilogramm wiegen?
1: Das ist richtig. Ja, wir müssen die aufheben. Das nennt man halt Kälbertoss. Und der Baumstamm überschlägt sich dann im besten Fall. Ne, dass er sich in der Luft quasi so ein bisschen dreht nachher. Also im besten Fall, genau.
0: Ja, jetzt bist du 1,64 groß. Wie kriegt man das bitte hin?
1: Also da spielt eine große Rolle die Technik. Du musst die Technik beherrschen, natürlich auch Kraft. Mhm. Schnellkraft zumindest und die Technik, da ist wirklich sehr viel Technik.
0: Jetzt ist es ja, geht es ja nicht nur um Baumstämme durch die Gegend zu schmeißen, um das mal so ganz unexpertenmäßig zu sagen. Da gibt es ja noch einige andere Kategorien. Was machst du da denn noch genau bei den Highland Games, wenn du da in deiner Klasse Weltmeisterin werden wolltest und ja auch geworden bist?
1: Wir haben zum Beispiel Weight for Distance, das ist Gewichtweitwurf, da hast du entweder eine Kugel oder einen Zylinder, der an einer Kette hängt mit einem Griff. Und den pendelst du an und dann quasi drehst du dich im besten Fall zweimal um deine eigene Achse und schleuderst das Gewicht nach vorne raus.
0: Ja.
1: Du hast auch Steinstoßen. Den stößt du quasi ähnlich wie beim Kugelstoßen.
0: Okay. Und mit Strohsäcken macht ihr auch was?
1: Genau, wir machen einen Strohsack-Hochwurf. Da haben wir quasi ja eine Mistgabel, sag ich mal. Da wird dann der Strohsack aufgespießt und hoch in die Luft über eine Stange katapultiert.
0: Wahnsinn. Jetzt natürlich, und alle denken, wann stellt sie diese Frage endlich? Wie kommt man dazu, die Sportart Highland Games zu wählen? Wie bist du dazu gekommen?
1: Nun ja, ich war ja vorher, bevor ich zu den Highland Games kam, war ich im Bodybuilding unterwegs. Da war ich schon Athletin, habe auch den einen oder anderen Wettkampf bestritten. Ich habe dann 2016 aus dem Studio haben wir ein Mixteam gebildet, das heißt Damen und Herren zusammen, und sind dann in Wuppertal aus Spaß an der Freud gestartet.
0: Ah, okay.
1: Genau, und ich bin dann irgendwann bei der Sportart geblieben.
0: Ja, die Edith aus Grefrath hat sich entschieden, die Sportart Highland Games zu machen, und zwar weltmeisterlich. Edith von

0: In Paradise Punks ist im September Weltmeisterin geworden in der Klasse Leichtgewicht der Frauen. Wir von Welle Niederrhein gratulieren nochmal ganz, ganz herzlich.
1: Vielen Dank.
0: Und wünschen weiter viel Erfolg.
1: Ja, nächstes Jahr geht's dann nach Kanada.
0: Ja, wunderbar. Dann viel Erfolg dafür schon jetzt schon mal.
1: Vielen, vielen Dank.

0: Schon wieder 10:05 an diesem Donnerstagnachmittag. Genau, auch schon Donnerstag. Monique ist hier, wünsche euch einen guten Donnerstagnachmittag mit Welle Niederrhein und Sunrise Avenue.
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1: Mit Thorsten Adolfs. Guten Tag. Jeder vierte Autokäufer in Deutschland hat schon mal einen Gebrauchtwagen mit manipuliertem Kilometerstand gekauft oder kennt zumindest jemanden, dem das passiert ist. Das zeigt eine Umfrage des IT-Datenunternehmens CarVertical. Und dann kommt direkt das nächste Problem. Die Umfrage zeigt nämlich auch, dass die meisten gar nicht wüssten, was sie in so einem Fall machen müssten. Danny Hopper aus dem News-Team. Bei 77% ist das demnach der Fall.
2: Genau, sie wissen zum Beispiel nicht, wo sie den Fall melden müssen oder welche gesetzlichen Regeln es da überhaupt gibt. Dabei ist das klar geregelt, die Manipulation ist eine Straftat. Wer das macht, dem droht eine Freiheitsstrafe von bis zu einem Jahr oder auch eine Geldstrafe. Das entscheidet am Ende das Gericht. CarVertical fordert ein einheitliches europäisches Netzwerk für den Datenaustausch, damit man eben auch bei Exporten nachvollziehen kann, wie viele Vorbesitzer das Auto wirklich hatte und ob das mit dem Kilometerstand so hinkommt. Denn wenn Kilometerstände manipuliert werden, dann meist ordentlich. Laut CarVertical sind es im Schnitt knapp 73.000 Kilometer.
1: Generell muss man aber sagen, dass Deutschland in Europa noch ziemlich gut dasteht.
2: Ja, im Transparenzindex von CarVertical kommen wir auf den dritten Platz, haben damit also eine der niedrigsten Manipulationsraten in Europa. Wenn es einem aber doch passiert, dann glauben die allermeisten nicht daran, dass sie ihr Geld zurückbekommen. Laut Umfrage sind es 84%. CarVertical rät deshalb, sich vor einem Kauf bewusst die Fahrzeuggeschichte des Wagens anzuschauen. Jeder Käufer habe das Recht, die zu kennen und eben nicht nur den Preis des Autos, heißt es. Das sei der zuverlässigste Schutz für Autofahrer.
1: Danke, Danny. Und jetzt weitere Themen im Überblick. Die EU-Kommission hat den von US-Präsident Trump ins Spiel gebrachten Exportstopp für Diesel als sehr schlechte Idee bezeichnet. Das würde die Preise weiter in die Höhe treiben, sagte ein Sprecher in Brüssel. Zuletzt hatten die USA während der Ölkrise in den 70er Jahren die Rohölexporte weitgehend gestoppt, um die Preise auf dem Heimatmarkt zu senken. Durch die illegale Herstellung gefälschter Markenzigaretten in einer Fabrik in Mettmann ist ein Steuerschaden von geschätzt rund 28 Millionen Euro entstanden. Das haben der Zoll in Essen und die Staatsanwaltschaft Düsseldorf mitgeteilt. Im Zusammenhang mit dem Fall waren vorgestern 21 Menschen festgenommen worden. Mehrere US-Medien, darunter CNN, dürfen nach wie vor nicht aus dem Weißen Haus berichten, obwohl ein Bundesrichter entschieden hat, dass ihnen wieder der Zugang gewährt werden muss. Dem Argument der Regierung, der Entzug der Presseausweise sei zum Schutz der nationalen Sicherheit nötig gewesen, folgte der Richter nicht. Die Hitzewellen der letzten Monate haben der deutschen Wirtschaft ordentlich zugesetzt. Laut einer aktuellen Allianz-Studie kostet uns das ganze Milliarden. Wenn es im Büro oder in der Werkstatt unerträglich warm ist, dann sinkt die Konzentration, wir machen öfter Pause oder fallen gleich komplett aus, weil die Kühlung fehlt. Ein Schaden von rund 25 Milliarden Euro ist dadurch in Deutschland entstanden, sagt die Allianz. Damit liegen wir europaweit auf dem zweiten Platz hinter Italien. Die hohe Summe kommt nach Angaben der Studienmacher vor allem dadurch zustande, weil wir nicht gut genug auf solche extremen Temperaturen vorbereitet sind. Das waren die Nachrichten mit Thorsten Adolfs.
3: Dankeschön. Das Welle Niederrhein-Wetter, es bleibt trocken für den Rest von heute. Noch ist auch noch Sonne dabei. Morgen am Freitag ist aber noch mehr Sonne dabei. Auch bei euch in Inrad und in Süchteln zum Beispiel. Dazu 22 Grad, kein Regen. Hallo Autofahrer, kurz nach 5, der beste Verkehrsservice für den Niederrhein. Wir starten auf der A52 Düsseldorf-Romont. Hier habt ihr zwischen Kreuznersen und Kreuzmönchengladbach im Moment 3 Kilometer stockenden Verkehr. Euer Zeitverlust mindestens 5 Minuten. Die A57 Köln Richtung Krefeld. Hier zwischen Holzbüttgen und Kreuzkarst dichter Verkehr, dürftet ihr grob unter 5 Minuten durch sein. A57 Köln Richtung Krefeld nochmal, jetzt zwischen Bovort und Krefeld-Oppum. Hier 3 Kilometer Stau, euer Zeitverlust hier in etwa eine Viertelstunde. Und auf der 57 Krefeld Richtung Nimwegen zwischen Mörskapellen und Mörshülsdonk 2 Kilometer stockender Verkehr, Zeitverlust etwa 5 Minuten. Und eine wichtige Meldung für alle Autofahrer in Grefrath. Dort gibt es eine Sperrung an der Schulstraße und der Lobbericher Straße. Und zwar zwischen Schanzenstraße und Stegweg. Hier hat es einen Unfall gegeben. Die Polizei geht davon aus, dass die Sperrung in diesem Bereich noch mehrere Stunden dauern wird und bittet darum, den Bereich weiträumig zu umfahren. Wenn ihr noch was habt für den Verkehrsservice, die Welle Niederrhein Hotline 02151 50 60 70.
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3: Ja, ist der Donnerstagnachmittag. Monique van Schijndel ist hier. Das hier klingt mysteriös. Ist ja auch der Titelsong zum 90er Science-Fiction-Kultfilm Man in Black. Der Song damals ein Nummer 1 Hit im Sommer. Lass mich schauen. Sommer 1997.

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0: Unsere Hörerin Adina, die hat sich für Konzerttickets für den Megastar Shaboozey beworben und wurde damit heute Morgen direkt mal von unserem Kollegen Jürgen Bangert aus dem Wunscherfüller-Team überrascht.
2: Wir schicken dich zu Shaboozey nach New York.
3: Nein, das ist nicht wahr.
2: Ja doch, wir machen doch hier keine Scherze.
3: Oh Gott, ja. Geil.
0: Ja, das habt ihr tatsächlich richtig gehört. Es geht nicht nur einfach aufs Konzert von Shaboozey. Nein, es geht auch noch nach New York. Da findet das Ganze nämlich statt. Genauer gesagt in der legendären Radio City Music Hall im Herzen von Manhattan. Ein Meet and Greet ist auch noch dabei. Also volles Programm. Irgendwas, was man sich so gar nicht einfach so kaufen kann. Und Adina, die ist auch noch, kann man sich fast denken, wenn sie sich dafür beworben hat, eine Riesenfan von Shaboozey.
3: Ich hatte auch tatsächlich schon geguckt, wann der mal nach Deutschland kommt. Hat mir extra so ein Ticketalarm gestellt und ja, jetzt einfach den dann da live sehen zu dürfen und auch treffen zu können, das ist Wahnsinn, also unbeschreiblich.
0: Ach schön, hat also genau die richtige getroffen. 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

0: Nee, ist das romantisch. Also, viele sagen, pure Fußballromantik. Die deutsche Nationalmannschaft startet ja heute in der Nations League-Gruppenphase in Amsterdam gegen den Erzrivalen, nämlich mein Heimatland, die Niederlande. Und das zum ersten Mal mit dem neuen Bundestrainer Jürgen Klopp. Wow! Unser Hannes bekommt dabei ganz feuchte Augen bei dem Gedanken und wird ganz emotional.
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2: Jürgen Klopp, ey, ich will nicht wissen, wie viele Kinder bald nach dem benannt werden. Hörst du dann nur noch auf den Spielplätzen? Jürgen! Jürgina! Wir gehen nach Hause Fußball gucken! Kloppo, ey, das ist der George Clooney des deutschen Fußballs. Charmant, gut aussehend, erfolgreich. Ja, das ist ein Bundestrainer, der nicht selbst an seiner Hand riechen muss. Das wollen andere für den machen. Der Mann hat Strahlkraft, also wirklich, sein Lächeln kannst du von der ISS sehen. Ein bisschen Sorgen mache ich mir um die Schiedsrichter. Eine falsche Entscheidung und der beißt denen ja ein Ohr ab. Ich meine, wenn bei Kloppo die Ampel auf Rot springt, dann fährt der Unterkiefer so mehrere Meter nach vorne, der zeigt die Zähne, da kannst du zu Hause vorm Fernseher eine zahnärztliche Kontrolluntersuchung bei dem machen. Wenn es da einmal Probleme mit dem Videobeweis gibt, dann will ich hoffen, dass sie den Kölner Keller von innen abgeschlossen haben. Aber immer dran denken, das ist die Leidenschaft, die wir vielleicht mal wieder brauchen. Dann wird das auch was mit den Titeln. Ich klopp mal auf Holz.
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0: Samstagnachmittag, Welle Niederrhein hier, kleiner zwischengeschobener Verkehrsservice, denn die Polizei Viersen meldet zwei Unfälle mit Sperrungen. Und zwar, einen hatten wir schon, aber das gilt nach wie vor, in Grefrath ist die Schulstraße und die Lobbericher Straße zwischen Schanzenstraße und Stegweg gesperrt. Wer hat es einen Unfall gegeben? Die Polizei geht davon aus, dass dieser Bereich noch mehrere Stunden gesperrt bleiben wird. Und die Bitte, umfahrt den Bereich, wenn es noch geht, weiträumig. Jetzt habe aber noch einen weiteren Unfall gegeben. Und zwar außerhalb von Süchteln ist die Grefrather Straße zwischen der Kempener Straße und dem Vitusweg auch gesperrt, wenn es geht, auch hier weiträumig empfahren. Mehr Infos später nochmal in 5 bis 6 Minuten in unserem Verkehrsservice. Und im Blitzer habe ich gerade auch noch aktuell reinbekommen, und zwar blitzt es in Viersen an der Große Bruchstraße in beide Richtungen. Lieben Dank fürs Melden an Tamara.
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1: Ich bin Philipp Gerzer. Guten Tag. Heute sind verschiedene Behörden in ganz NRW wieder gegen Sozialmissbrauch und betrügerische Geschäfte mit sogenannten Schrottimmobilien vorgegangen. Überprüft wurden rund 120 auffällige Wohneinheiten in Krefeld, Duisburg, Essen, Gelsenkirchen, Hagen und Velbert, heißt es vom NRW-Bauministerium. Es geht darum, ob Menschen in prekären Lebenslagen zu überhöhten Mieten in unzumutbaren Wohnungen untergebracht sind oder Hausbewohner nur zum Schein in Häusern gemeldet wurden, um Sozialleistungen zu beziehen. Im Nettetaler Rat wird heute Abend über die Sicherung der städtischen Finanzen gesprochen. Im Mittelpunkt der Sitzung steht ein Maßnahmenkatalog für die Jahre 2027 bis 2036 mit 121 Vorschlägen, um die Finanzlage zu verbessern. Ziel ist es, langfristig wieder ausgeglichene Haushalte zu erreichen und so die Leistungs- und Handlungsfähigkeit der Stadt zu sichern. Julia Rosendahl mit den Einzelheiten.
2: Zu den 121 Punkten gehören unter anderem Steuererhöhungen oder die Zusammenlegung von Feuerwehrstandorten. Außerdem könnten angemietete Büroflächen aufgegeben und städtische Dienststellen im Rathaus gebündelt werden. Auch neue Gewerbeflächen und Wohngebiete könnten mit zusätzlichen Unternehmen und Einwohnern langfristig für mehr Einnahmen sorgen. Bis Mitte Dezember sind zu dem Maßnahmenkatalog Vorberatungen geplant. Am 17. Dezember soll der Rat eine Entscheidung treffen.
1: Die Stadtbahnlinien U70 und U76 zwischen Krefeld und Düsseldorf könnten bald zusammengelegt werden. Das geht aus Plänen der Rheinbahn und der Stadt Meerbusch hervor. Die U70 fährt auf der gleichen Strecke wie die U76, lässt aber einige Haltestellen aus, um schneller zu sein. Dieser Zeitvorteil ist vor allem auf Düsseldorfer Gebiet sehr gering, heißt es von der Rheinbahn. Sollte die U70 und in die U76 integriert werden, könnte das demnach den Takt auf der Strecke verdichten. Fahrgäste hätten also häufiger eine Verbindung zur Verfügung. Und das waren die Nachrichten mit Philipp Gerzer. 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
3: Schönen Feierabend und bis morgen.
1: Bis morgen.
3: Tschö. Das Welle-Niederrhein-Wetter sind noch um die 18 Grad und Sonne gibt's auch noch. Nachher kommen wohl mehr Wolken dazu, aber es bleibt trocken. Morgen am Freitag auch in Hüls oder in Niederkrüchten overhead fällt trocken, viel Sonne, 22 Grad. Hallo Autofahrer, kurz nach 5:30, der beste Verkehrsservice für den Niederrhein. Zwei Meldungen von unseren Autobahnen zuerst. A52 Düsseldorf-Romont zwischen Mönchengladbach-Neuwerk und Kreuz Mönchengladbach. 2 Kilometer stockender Verkehr, etwa 5 Minuten Zeitverlust. Und auf der A57 Köln Richtung Nimwegen zwischen Bovort und Mörs-Hülstung 7 Kilometer stockender Verkehr. Euer Zeitverlust hier mindestens 11 Minuten. Geblitzt wird unter anderem in Viersen an der Große Bruchstraße und zwar in beide Richtungen. Und das hat unter anderem Tamara gemeldet. So, dann gibt es einige Sperrungen und Unfälle, grob alles so im gleichen Bereich. Wir starten in Grefrath. Da gibt es eine Sperrung nach wie vor an der Schulstraße und der Lobbericher Straße zwischen Schanzenstraße und Stegweg. Da hat es ja einen Unfall gegeben. Die Polizei geht nach wie vor davon aus, dass dieser Bereich noch ein Weilchen gesperrt bleiben wird. Also bitte, wenn es geht, weiträumig umfahren. Und dann hat es einen weiteren Unfall gegeben, nämlich außerhalb von Süchteln ist die Grefrather Straße zwischen der Kempener Straße und dem Vitusweg aktuell gesperrt. Auch hier gilt, wenn es noch geht, weiträumig umfahren. Wenn ihr noch was habt für den Verkehrsservice, dann meldet das bei der Welle Niederrhein Hotline unter der 02151 50 60 70.
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3: Ja, und mit Linkin Park.

0: Monique hier, Donnerstagnachmittag, Welle Niederrhein. Ich sage euch ganz ehrlich, das ist überhaupt gar nicht mein Ding. Bei dir auch nicht, Sabrina, ne? Laufen.
1: Also ich sag mal, vom Schreibtisch zu dir ins Studio, das geht noch. Ja, genau. Aber sonst.
0: Aber es ist voll im Trend, es ist voll das Ding, Lauftreffs. So offene Gruppen, die verabreden sich zum Laufen, ne? Sonntags morgens zum Social Club, Kilometer sammeln und dann das, was wir am liebsten machen, Kaffee trinken. Das ist schon toll. Der KR.Running Club aus Krefeld, der legt da noch eine Schippe drauf und dann bin ich tatsächlich wieder an Bord. Am Airport Mönchengladbach steigt morgen der Run and Rave. Sabrina, da klingt schon was durch, wo ich sage, das wäre vielleicht doch was für mich.
1: Ja, das klingt tatsächlich sehr, sehr cool. Ist so eine Art mobiler Club. Der DJ, der steht da vorne auf dem Fahrzeug, er hat so Partybeleuchtung und die Läufer, die laufen dem dann singend und feiern.
0: Das ist cool.
1: Hinterher, es klingt schon gut. Total witzig. Ne? Ja. Aber jetzt nicht spazieren, sondern wirklich laufend. Und jetzt beim Airport Rave ist es eben das Besondere, dass es da über die Flugzeuglandebahn geht. Ne? Mhm. Normalerweise darf man da ja gar nicht drauf. Nee. Und das sind so 6 Kilometer. Und wenn der Lauf dann geschafft ist, dann gibt es noch ein bisschen Party obendrauf.
0: Das ist der gute Punkt. Also feiern. Man geht feiern und tut noch was für seine Fitness. Wenn ich jetzt tatsächlich überlege, das klingt ganz cool, ich laufe ja gar nicht. Wie sportlich muss ich sein, um da morgen Abend mitlaufen zu können?
1: Also Runclub-Gründer Arthur Fast hat erzählt, dass da auf jeden Fall mitgesungen wird. Das heißt, singen und dabei laufen, das sollte schon zusammen funktionieren. Ich glaube, da sind wir beide raus.
0: Ja.
1: Er hat aber auch betont, dass es da jetzt auf keinen Fall um Bestzeiten geht.
2: Wir sind ein Social Running Club. Das heißt, im Fokus steht bei uns jetzt nicht die persönliche Bestleistung oder Performance, sondern mehr die Community, die Gemeinschaft und die gemeinsamen Kilometer.
1: Aber wenn man schon so mal 3-4 Kilometer gelaufen ist, dann ist das Event morgen auch drin.
0: Bin ich leider doch raus. Das ist sehr schade. Aber wer sagt, ja, das kriege ich hin, Laufschuhe packen und morgen Abend ab 20 Uhr mal ein bisschen anders Party machen, nämlich vorher ein bisschen was für die Fitness tun, aber während des Laufens ist schon Party eigentlich. Und anmelden könnt ihr euch wirklich ganz einfach dafür über kr-runningclub.de und die Tickets kosten 15 €. 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

ist es gleich 6:10. Gleich geht es hier weiter mit Sabrina Kehren und Frag doch mal die Docs. Und darin geht es heute unter anderem um neue Behandlungsmöglichkeiten im Bereich der Onkologie. Was hat sich da getan? Und es geht um das Thema Krebsvorsorge. Wichtig. Ich bin Monique von Skyndl. Schönen Abend noch. Wir hören uns morgen ab 14 Uhr wieder. Bis dann.

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0: Ja, wie zu erwarten, eine Menge los im Feierabendverkehr. Einmal die Staus ab 14 Minuten Wartezeit. A1 Münster-Köln zwischen Kamenau-Kreuz und Schwerte 8 Kilometer eine Stunde plus. A2 Hannover-Dortmund zwischen Herford-Ost und Ostwestfalen-Lippe, da haben wir 3 Kilometer 22 Minuten. A4 Aachen-Köln zwischen Kreuz-Köln-West und Köln-Eiffeltor 6 Kilometer ist eine knappe halbe Stunde. Und A4 Olpe-Aachen zwischen Kreuz-Köln-Ost und Kreuz-Köln-Süd 4 Kilometer 14 Minuten obendrauf. Haltet durch, kommt gut an. Sebastian Pulli hier, Feierabend, im besten Fall auch Vorfreude auf Deutschland, Niederlande, gleich 8:45. Wir hätten hier auch schon mal ein XXL-Kader aufgestellt mit nur den Besten. Britney Spears haben wir, Jay-Z, U2, Purple Disco Machine, UNDAF leider nicht dabei. Aber Billie Eilish, die ist auch super, die macht jetzt den Anstoß. Birds of a Feather, einen schönen Abend euch.
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2: Es stellt einfach die ganze Welt auf den Kopf. Eine Krebsdiagnose und plötzlich ist nichts mehr, wie es war. Wir sprechen heute Abend in der monatlichen Sprechstunde mit den Experten des Alexianer Krankenhauses Maria Hilf in Krefeld über die Onkologie, über Krebs. Was ist Krebs überhaupt in unserem Körper? Und wie sehen heute die Behandlungsmöglichkeiten aus? Das und mehr hier bei uns. Ich bin Sabrina Kehren und begleite euch am Donnerstagabend.

0: Der Abend hier bei Welle Niederrhein mit eurer monatlichen Sprechstunde mit den Experten des Alexianer Krankenhauses Maria Hilf in Krefeld. Fragt doch mal die Docs. Und heute Abend geht es um ein Thema, mit dem wir uns alle vermutlich nicht so gerne beschäftigen. Aber umso wichtiger ist es, aufmerksam zu sein und mögliche Warnsignale früh ernst zu nehmen. Wir sprechen heute über die Onkologie, also über Krebs. Und das tun wir mit dem Chefarzt der Klinik für Onkologie und Pneumologie, Dr. Johannes Niklas Steif. Erstmal einen schönen guten Abend Ihnen.
1: Einen schönen guten Abend, wünsche ich auch.
0: Herr Dr. Steif, Onkologie ist, ich denke, ein Begriff, mit dem die meisten Menschen vermutlich was anfangen können. Aber fassen Sie doch mal bitte für uns zusammen. Also was umfasst alles die Onkologie?
1: Ja, das ist eine gute Frage, wenn man das wörtlich nimmt. Die Onkologie, wenn man es aus dem Griechischen sozusagen wörtlich übersetzt, dann ist das die Lehre von den Geschwulsten. Also wir sagen im Volksmund auch ganz gerne die Lehre von den Tumoren. Mhm. Das umfasst ehrlich gesagt erstmal gutartige und bösartige Tumoren, aber wir beschäftigen uns hier überwiegend eigentlich dann leider oder hauptsächlich mit den bösartigen Tumoren. Das heißt, überall da, wo etwas neu wächst in soliden Organen. Auch das Blut zählt dabei, ehrlich gesagt, als ein Organ sozusagen. Mhm. Auch da beschäftigen wir uns mit den bösartigen Erkrankungen und die Onkologie ist darüber hinaus heutzutage aber nicht nur die Disziplin, die sozusagen die Chemotherapien im herkömmlichen Sinne verteilt und gibt, sondern sie ist mehr noch eigentlich ein Lotse durch die Erkrankung. Das heißt, wir haben ja heute nicht mehr nur eine Disziplin, die an der onkologischen Behandlung von den Betroffenen behandelt oder beteiligt ist, sondern wir haben ein gutes Dutzend an unterschiedlichen Professionen. Und da gilt es im Grunde genommen, die bestmöglichste Therapie interdisziplinär zu koordinieren. Und das macht meistens oder in überwiegenden Fällen eben auch der Onkologe, die Onkologin.
0: Was genau passiert denn tatsächlich in unserem Körper, wenn wir ein bisschen weiter in die Materie eintauchen? Also was passiert, wenn aus einer gesunden Zelle eine Krebszelle wird?
1: Das wird die meisten jetzt schockieren, weil das passiert bei jedem Menschen.
0: Okay.
1: Egal in welcher Situation und in welchem Alter, passiert das jeden Tag 1000 bis mehrere tausend Male im Körper. In unterschiedlichen Organen, unterschiedlich häufig. Es gibt Organe, die sich sehr schnell auch wieder regenerieren, beispielsweise die Schleimhäute oder aber auch die Blutzellen im Körper. Und jede Veränderung, also jede Vermehrung, jede Teilung birgt die Gefahr, dass bei der Teilung irgendwas schief läuft.
0: Okay.
1: Jetzt haben wir zum Glück eine Polizei im Körper, da unser Immunsystem, deren Aufgabe ist es, diese fehlerhaften Zellen zu erkennen, wenn sie trotzdem lebensfähig sind und auszusortieren. Und eine Krebszelle entsteht dann, wenn sie es schafft, im Grunde genommen dieser Polizei zu entgehen.
0: Ja.
1: Und dann teilt sie sich mehr und mehr und daraus wächst dann eben benannter Tumor.
0: Habe ich noch nie so gehört. Also faszinierend. Warum ist Krebs denn dabei so komplex? Also im Immunsystem, Sie sagen, das greift an. Bei Viren und Bakterien klappt es ja meistens, das alles selbst zu erledigen. Warum geht das hier nicht immer unbedingt mit der Selbstheilung?
1: Naja, positiv muss man erstmal sagen, 99,9% aller potenziellen Krebszellen werden in der Tat aussortiert oder ein Großteil ist auch gar nicht lebensfähig, weil wichtige Informationen zum Überleben der Zelle dann fehlen. Ja, es bleiben aber immer wieder auch Zellen übrig, die dann später zu einer Krebszelle werden können. Nun heißt es zum Glück auch nicht, dass jeder Fehler in einer Krebszelle, also eine Zelle wird anders als vorher, die andere benachbarte oder verwandte Zelle, heißt aber nicht unbedingt, dass daraus dann ein Krebs wird. Übt vielleicht ein bisschen schlechter ihre Funktion aus oder macht die Funktion oder erledigt die Aufgaben anders. Wenn jetzt aber mehrere Fehler zusammenkommen und die Menge an Fehlern sozusagen immer relevanter und größer wird, dann kann daraus eben eine Krebszelle werden. Und natürlich ist auch von Mensch zu Mensch unterschiedlich, wie häufig Krebsfehler oder Zellfehler auftreten. Dadurch, dass auch bei jedem Menschen unterschiedlich häufig Umwelteinflüsse wirksam sind. Nehmen wir beispielsweise das häufigste vorkommende Umweltgift, will ich jetzt mal sagen. das ist das Rauchen. Wenn zu diesen Fehlern, die normalerweise auf natürliche Art und Weise sozusagen auch auftreten, dann zusätzlich nochmal Gifte hinzukommen, dann kann ganz schnell daraus eine Krebszelle viel, viel statistisch gesehen viel, viel häufiger werden.
0: Also Rauchen ist definitiv ein Faktor. Gibt es sonst noch Faktoren, die das Krebsrisiko beeinflussen können? Gibt es auch vielleicht Sachen, die man überschätzt? Also theoretisch gibt es ja immer mal wieder den Trend, Weißbrot macht Krebs oder ne, so verschiedene Gifte, sag ich mal.
1: Ja, es gibt, auch das mag jetzt erschreckend wirken, es gibt wirklich eine fast schier unendliche Fülle an unterschiedlichen Giften, die auf den Körper einwirken. Aber wie auch in anderen medizinischen Bereichen muss man sagen, die Dosis macht das Gift. Mhm. Also klar, auch wenn ich jetzt einseitig mich ernähre und ausschließlich zum Beispiel rotes Fleisch esse, dann erhöhe ich mein persönliches Risiko, am Darmkrebs zu erkranken, extrem um ein Vielfaches.
0: Ja.
1: Heißt aber trotzdem nicht, dass wenn ich das tue, da auch zu 100% nach ein paar Jahrzehnten der Darmkrebs am Ende rauskommt.
0: Mhm.
1: Es kommt nochmal auf die individuelle Konstitution an und auch die Intensität. Also wie schaffe ich es vielleicht auch Ausgleichsmöglichkeiten? Habe ich dabei auch noch eine Ernährung, die wieder schützt? Also wie schaffe ich es vielleicht auch Ausgleichsmöglichkeiten? Habe ich dabei auch noch eine Ernährung, die wieder schützend wirkt? Und wie dolle treibe ich es mit den Giften? Also wenn ich das nur ab und zu tue, ist dagegen gar nichts anzuwenden. Jedes Nahrungsmittel, jeder Nahrungsbestandteil, den wir zu uns nehmen, hat am Ende auch etwas Gutes, einen guten Effekt. Fleisch, rotes Fleisch ist besonders eisenreich,
0: mhm,
1: und das wird ja andererseits auch wiederum gebraucht. Also schwarz und weiß ist nie gut. Wir müssen uns in den Grautönen bewegen und anderen Farben.
0: Das liegt immer ein bisschen an uns selbst. Wir sprechen heute Abend über die Onkologie hier bei Welle Niederrhein am Abend mit Frag doch mal die Docs, eure monatliche Sprechstunde mit den Experten des Alexianer Krankenhauses Maria Hilf in Krefeld. Und in diesem Zusammenhang kann man immer nur sagen, ganz wichtig, geht

0: Es ist der Satz, den wohl niemand von uns von seinem Arzt hören will. Sie haben Krebs. Wir sprechen heute Abend über die Onkologie hier bei Frag doch mal die Docs in der monatlichen Sprechstunde mit den Experten des Alexianer Krankenhauses Mariahilf in Krefeld. Und das tun wir mit dem Chefarzt der Klinik für Onkologie und Pneumologie, Dr. Johannes Niklas Steif. Herr Dr. Steif, welche Rolle spielt denn die Krebsvorsorge? Einige argumentieren ja, sie kann den Krebs ja sowieso nicht verhindern.
1: Ist nur teilweise richtig, muss man sagen. Also Vorsorge, um das vorwegzuschicken, ist essentiell und unerlässlich. Wir sollten viel, viel gründlicher damit sein, mit uns selbst, dass wir uns erinnern, zur Vorsorge zu gehen. Und es gibt für jedes Alter mittlerweile und auch für eine Großzahl an Erkrankungen, Männer und Frauen, gibt es sinnvolle und auch getestete, verlässlich getestete Vorsorgemöglichkeiten. Vorsorge kann Krebs nicht verhindern. Die Aussage ist grundsätzlich in den meisten Vorsorgenarten richtig. Aber es gibt zum Beispiel auch Vorsorgen wie beispielsweise Darmkrebs. Mhm. Da verhindern wir auch den Krebs. Wir gucken ja nicht nur nach Krebs, wir gucken auch nach Vorstufen, weil Krebs kommt nicht aus dem Nichts. Mhm. Es gibt Vorstufen, sogenannte Adenome, kleine Polypen, in denen sich eben schon Vorstufen von Krebs verstecken können. Und wenn wir die frühzeitig abtragen, dann wird an dieser Stelle ganz gewiss kein Krebs in Zukunft entstehen. Andere Vorsorgearten, da gebe ich den meisten recht, die schauen größtenteils danach, habe ich irgendwo schon Krebs? Da geht es also mehr darum, erwische ich diesen Krebs in einem sehr frühen Stadium, um letzten Endes die Chancen auf eine Heilung durch das frühe Erkennen auch dann zu vergrößern.
0: Welche Vorsorge ist denn für wen ab welchem Alter etwa wichtig, würden Sie sagen?
1: Ja, Vorsorge ist nicht nur für die älteren Menschen gedacht. Ehrlich gesagt geht es zum Beispiel bei den Frauen die Vorsorge schon ab dem 20. Lebensjahr los. Mhm. Wir müssen ja auch nochmal über die Prophylaxen reden. Also wie kann ich nicht nur vorsorgen, sondern auch noch vorbeugen? Das ist auch nochmal ein Thema. Aber bei den Frauen ist es so, mit dem Gebärmutterhalskrebs geht es schon ab dem 20. Lebensjahr los. Denn hier können sich auch wiederum Vorstufen schon in oder ab dem 20. Lebensjahr vermehrt bilden. Mhm. Und so können wir auch dann die weitere Entwicklung zu Krebs schon verhindern. Der überwiegende Anteil der Vorsorgeuntersuchungen geht dann erst so im mittleren Alter los. Beim Darmkrebs haben wir es zum Beispiel aktuell so, dass wir mit den Testen auf Blutspuren im Stuhlgang schon mit dem 45. Lebensjahr beginnen und dann 50. Lebensjahr auch schon die Darmspiegelung empfehlen. Und wir haben auch beispielsweise beim Brustkrebs geht das schon mit dem 30. Lebensjahr los, zumindest mit den Tastuntersuchungen. Und später werden auch in dieser Form der Vorsorge auch Frauen aktiv eingeladen, ab dem 50. Lebensjahr, vielleicht auch in Zukunft sogar noch früher, auch die Mammographie machen zu lassen. Also eine Röntgenuntersuchung von der Brust, mit der man eben auch noch genauer dann bis zum 75. Lebensalter alle 2 Jahre eben untersuchen kann, ob da schon eine Vorstufe oder eine richtige Brustkrebserkrankung vorliegt.
0: Jetzt gibt es für Mädchen ja auch die HPV-Impfung, die vor Gebärmutterhalskrebs schützen soll. Würden Sie die auch zur Vorsorge empfehlen?
1: Unbedingt, ja. Es ist ja, da bewegen wir uns praktisch von der Vorsorge schon zur Vorbeugung, weil wir machen ja damit eine Impfung, eine aktive Impfung gegen Krebs. Mhm.

0: Beispiellos. Wir haben auch die Beobachtung gemacht in Ländern, wo das deutlich flächendeckender und besser genutzt wird, dass wir zum Teil keine neu diagnostizierten Gebärmutterhalskrebspatientinnen gefunden haben.
1: Ah ja.
0: Also die Wirksamkeit ist auch schon in der Praxis, im Alltagsleben bewiesen. Und deswegen kann man das allen nur empfehlen, allen Frauen nur empfehlen, allen Mädchen, wenn man so will, noch vor dem Erwachsenenalter sich da frühzeitig impfen zu lassen, um das Risiko auf null zu reduzieren.
1: Ab wann kann man die machen?
0: Es sollte auf jeden Fall vor dem ersten Geschlechtsverkehr stattfinden.
1: Dann gibt es ja einige Menschen, da gibt es in der Familie viele Fälle von Krebs. Gibt es da auch eine genetische Komponente bei Krebs? Also sollten diese Menschen tatsächlich eventuell häufiger zur Vorsorge, ne, wenn es viele Fälle in der Familie gab?
0: Also wir müssen zwei Sachen unterscheiden. Wir haben einmal wirklich ein definiertes genetisches Risiko. Das heißt, wir haben bekannte Veränderungen in den Genen, in der Familie nachgewiesen und können darüber ziemlich genau sagen, wie hoch ist das Risiko, dass eben auch in der nachfolgenden Generation oder auch im ersten Verwandtschaftsgrad, Blutsverwandtschaft, Krebserkrankungen dieser Art entstehen werden. Und dann gibt es nochmal eine sogenannte familiäre Häufung. Das ist eine Beobachtung, dass wir sehen, im Stammbaum gibt es eben in der Blutsverwandtschaft auch gehäuft auftretende Krebserkrankungen. Das können durchaus auch unterschiedliche Lokalisationen sein. Das kann ein Darmkrebs sein, das kann ein Bauchspeicheldrüsenkrebs sein. Und dann kann man darüber erkennen, dass es anscheinend ein statistisch höheres Risiko gibt, dass hier in der Familie eine Krebserkrankung später auftreten kann. Da spielt übrigens auch das Alter, also wann sind diejenigen betroffen gewesen von der Krebserkrankung.
1: Mhm.
0: Höhere Alter will ich nicht sagen, dass eine Krebserkrankung normal ist, aber da ist einfach die Wahrscheinlichkeit, dass es hier eine Zufallserscheinung ist, dass die Krebserkrankung aufgetreten ist, mehr oder weniger normal.
1: Mhm.
0: Da gehen wir davon aus, da muss man damit rechnen. Aber wenn das zum Beispiel ein Alter gewesen ist unter 50 Jahren und auch, wie gesagt, in der Familie häufiger aufgetreten ist, dann liegt das Risiko doch sehr hoch, dass hier wirklich eine Häufung, eine relevante Häufung vorliegt. Dementsprechend, welche Krebserkrankungen das gewesen sind, kann man dann auch die Zeitpunkte der Vorsorgeuntersuchungen nach vorne ziehen. Man sagt grob, dann sollten die schon ein Jahrzehnt vor dem ersten Auftreten bei den Verwandten erfolgen.
1: Ah ja. Ihr habt es gehört, die Vorsorge ist das A und O. Wir sprechen heute Abend hier bei Frag doch mal die Docs in eurer monatlichen Sprechstunde mit den Experten des Alexianer Krankenhauses Maria Hilf in Krefeld über die Onkologie.

0: Hier ist Frag doch mal die Docs bei Welle Niederrhein, eure monatliche Sprechstunde mit den Experten des Alexianer Krankenhauses Maria Hilf in Krefeld. Unser Thema ist heute Abend die Onkologie und auf die schauen wir mit dem Chefarzt der Klinik für Onkologie und Pneumologie, Dr. Johannes Niklas Steif. Herr Dr. Steif, wenn jetzt tatsächlich dann doch bei der Vorsorge etwas gefunden wurde, was ist dann tatsächlich der nächste Schritt?
1: Es kommt ein bisschen drauf an, natürlich, wo das gefunden worden ist. Wenn wir jetzt mal die Lunge nehmen, dann ist es so, da geht es sich meistens um sogenannte Rundherde. Das heißt, der Arzt wird sagen, wir haben was gefunden, was so in die Lunge nicht gehört. Meistens kleine Knötchen oder schlimmerer Fall auch größere Knoten. Dann gilt es natürlich erstmal bis zum Beweis des Gegenteils darum zu klären oder davon auszugehen, dass es leider bösartig ist. Wie kriegen wir das raus? Wir kriegen es am Ende nur raus, wenn wir eine Gewebeprobe haben aus diesem Knoten, aus diesem Tumor. Und das kann dann ein nächster Schritt zum Beispiel sein, dass man noch weitere andere bildgebende Untersuchungen macht. Wir haben ja das rausgefunden mit einer Computertomographie. Da gibt es spezielle Untersuchungen, die noch genauer letzten Endes klären können, ob es wirklich bösartig oder gutartig ist. Wenn da auch eher der Verdacht besteht, dass es bösartig ist, dann wäre der nächste Schritt zum Beispiel, dass man versucht, über die Bronchien eine Gewebeprobe zu bekommen. Das heißt, da wäre eine Lungenspiegelung als nächster Schritt angesagt.
0: Welche Behandlungsmöglichkeiten? Es ist wahrscheinlich immer je nachdem, welche Art, aber es gibt heute wahrscheinlich auch mehr Möglichkeiten als vielleicht noch vor 20 Jahren, oder?
1: Definitiv. Es geht sich ja vor allen Dingen darum, abzuwägen, was ist der Nutzen, was ist der Schaden, den ich bei der weiteren Untersuchung dem Patienten zumute. Der Nutzen sollte maximal sein, der Schaden sollte möglichst gering sein. Und in diese Richtung haben sich die Untersuchungsmethoden auch verändert. Wir haben beispielsweise in der Lunge am Anfang recht grobe, große Geräte gehabt, die auch eventuell gar nicht an den Ort kommen, wo der Verdacht besteht, weil sie einfach zu unflexibel sind, die Instrumente, oder zu groß angelegt sind. Und deswegen ist es dann wichtig, dass wir die Geräte kleiner gemacht haben. Wir haben sie noch dynamischer, noch flexibler in ihren Bewegungsmöglichkeiten gemacht. Und wir haben auch zum Teil mit künstlicher Intelligenz inzwischen Navigationssysteme bekommen, mit denen wir ziemlich genau an den Ort navigieren können, an dem das Problem auch wirklich besteht. Das heißt, wir sind weg von diesen sehr invasiven, eingreifenden Methoden, beispielsweise, dass wir einfach gesagt haben, diesen Lungenrundherd, den werden wir jetzt operativ entfernen, hin zu ganz feinen, schonenden Verfahren.
0: Es gibt also, kann man aber auch so zusammenfassen, es gibt nicht die eine Standardmethode. Warum muss eine Krebsbehandlung immer 100% auf den jeweiligen Patienten zugeschnitten sein?
1: Ja. Allgemein gesagt, jeder Mensch ist anders, jede Tumorerkrankung ist auch anders. Sie sitzt an unterschiedlichen Positionen. Man kann nicht sagen, der Lungenkrebs ist zum Beispiel nicht immer nur auf der rechten oder auf der linken Seite. Er ist nicht immer nur im unteren Bereich oder im oberen Bereich. Das erfordert dann auch eine Anpassung auf die jeweilige Situation. Und auch am Ende spielt der Patient natürlich auch mit seinen Voraussetzungen eine Rolle. Ein Patient, der beispielsweise auch noch andere Erkrankungen hat, muss natürlich auch dann berücksichtigt werden, dass man nicht jede Untersuchung mit bei ihm machen kann.
0: Wie haben sich denn die Chancen, sag ich mal, wenn man das so pauschal sagen kann, eine Krebserkrankung zu überstehen, in den letzten Jahren verändert?
1: Ja, wenn ich die letzten 20 Jahre mal zurückblicke, so die Zeit, wo ich gut und gerne auch in der Onkologie dann schon arbeite, dann ist es nach wie vor so ernüchternd, dass die Wahrscheinlichkeit, mit der eine Krebserkrankung diagnostiziert wird, leider gleich geblieben ist. Bei den Männern ist es zum Beispiel so, einer von zwei Männern erkrankt im Laufe seines Lebens an einer Krebserkrankung. Bei Frauen ist es ein bisschen weniger häufig, da sind es 40% der Frauen. Umgekehrt muss man sagen, die Wahrscheinlichkeit, an diesen Krebserkrankungen zu versterben, hat sich deutlich verbessert. Das liegt zum Teil an den verbesserten Behandlungsmöglichkeiten. Wir haben bessere Medikamente, die sind zielgenauer. Wir haben aber auch bessere Behandlungsmöglichkeiten im operativen Bereich. Stichwort Roboter assistiert. Künstliche Intelligenz spielt dort auch zunehmend eine Rolle. Und wir haben auch bessere Bestrahlungsmöglichkeiten und alternative Wege, die wir begehen können. Der größte Vorteil, muss man aber sagen, und die größte Verbesserung ist die Interdisziplinarität. Ja? Das heißt, vor 20 Jahren wurde im Grunde genommen noch eine Krebserkrankung mit ein, zwei Ärzten, Ärztinnen behandelt. Die haben dann alleine unter sich entschieden, wie wird das behandelt. Heute ist das jede Woche Tumorkonferenzentscheidung. Da sitzen wir teils mit einem Dutzend an unterschiedlichen Professionen. Zusammen diskutieren wir, jeder aus seinem Bereich, was könnte er anbieten, was würde jetzt dazu beitragen, dass wir das Bestmöglichste empfehlen können. Gibt es noch Zweitmeinungen, dass man also sagt, okay, hier sind wir uns vielleicht unsicher. Wir sind da sehr interkollegial unterwegs, dass wir sagen, na, das ist wirklich vielleicht ein schwieriger Fall, ein besonderer Fall, aus unterschiedlichen Gründen, dass wir sagen, da wollen wir nochmal ein anderes Zentrum fragen und dann schicken wir die Patienten nochmal dahin, dass die Patienten heute wirklich sicher sein können, ich bekomme hier die bestmöglichste Behandlung. Spielt es zum Glück auch keinen Unterschied, ob man jetzt gesetzlich oder privat versichert sind. Ist ja auch immer wieder ein Thema.
0: Auf jeden Fall. Ja, auf jeden Fall. Die Onkologie, das ist unser Thema heute Abend. Hier bei Welle Niederrhein, bei Frag doch mal die Docs, in eurer monatlichen Sprechstunde mit den Experten des Alexianer Krankenhauses Maria Hilf in Krefeld. Und in ein paar Minuten geht es um eure Fragen.

0: Etwa jeder zweite Mensch in Deutschland erkrankt im Laufe seines Lebens an Krebs. Es ist inzwischen sowas, ja, leider wie eine Volkskrankheit. Aber oft ist es ja so, je früher es erkannt wird, desto besser die Chancen. Wir sprechen heute in der monatlichen Sprechstunde mit den Experten des Alexianer Krankenhauses Maria Hilf in Krefeld über die Onkologie. Und zwar mit dem Chefarzt der Klinik für Onkologie und Pneumologie, Dr. Johannes Niklas Steif. Und jetzt geht es da um eure Fragen. Die erste kommt von Philipp aus Gartenstadt, ist erst 40 geworden, ist seit einem Jahr genesen. Er schreibt, er hatte Hodenkrebs, ist froh, dass er es überstanden hat, aber da ist immer noch diese ständige Angst, sagt er. Also er macht sich immer Sorgen, dass der Krebs zurückkommt. Er sei ständig beim Arzt gewesen. Letztens hätte der Arzt ihm erklären müssen, dass da einfach nur ein Haar eingewachsen war. Also er möchte gerne wissen, wie er aus dieser Angstspirale rauskommt.
1: Ein häufiges Problem. Er ist sicherlich nicht mit alleine. Das erleben wir gerade bei Erkrankungen, die in jungen Alter auftreten, wie der Hodenkrebs, und die zwar zum Glück eine extrem hohe Wahrscheinlichkeit haben, dass sie erfolgreich und heilend behandelt werden können, trotzdem dann das große belastende Problem der Nachsorge. In der Definition ist es ja so, 5 Jahre ist ein Zeitraum, wo wir sagen, kommt er in dieser Zeit nicht zurück, gilt man dann ganz offiziell als geheilt. Das ist nicht immer für jede Krebserkrankung, da nehme ich auch den Hoden nicht aus, ist das nicht ganz zutreffend, denn die höchste Wahrscheinlichkeit für einen Rückfall hat man in den ersten 2 Jahren. Drittes, viertes, fünftes Jahr in der Nachsorge kann man erstmal positiv sagen, fällt die Wahrscheinlichkeit für einen Rückfall extrem ab und tendiert dann am Ende dann wirklich gegen Null. Deswegen sind auch die Nachsorgeuntersuchungen in den ersten 2 Jahren sehr in kurzen Intervallen gefasst und danach wird der Abstand immer größer. Schützt trotzdem nicht davor. Ich kenne das aus vielen, vielen Gesprächen, dass eben die Betroffenen dann wirklich gerade kurz bevor wieder die neue Nachsorgeuntersuchung stattfindet, extrem beunruhigt sind, viele Ängste wälzen. Krebs ist bei der akuten Phase und auch hinten heraus in der Nachsorge allerdings eine ganzheitliche Behandlung. So sollte es zumindest auch in den bestehenden Zentren gemacht werden. Heißt also auch, dass die psychologische Begleitung dazugehört. Und da reden wir nicht von tiefen psychologischen Ansätzen, dass wir zurückgehen in die Analyse der Kindheit, sondern wir reden ganz konkret darüber mit spezialisierten Psychologen und Psychologinnen, darüber, wie kann man mit dieser Angst, konkreten Rückfallangst, umgehen? Wie kann man die im Alltag bewältigen? Was kann man tun, wenn die auf einmal wieder akut aufplatzt? Also, konkreter Tipp hier versuchen, und die gibt es in dem Zentrum, wo er behandelt worden ist, sicherlich auch immer wieder das Gespräch zu suchen mit den behandelnden Psycho-Onkologinnen und Onkologen.
0: Linda aus St. Tönis hat sich auch bei uns gemeldet. Sie hat geschrieben, bei ihr wurde ein Knötchen in der Brust entdeckt. Sie hat jetzt im November tatsächlich erst einen Termin bekommen für die weitere Diagnostik. Und sie sagt, also dieses lange Warten, das macht sie wahnsinnig. Und ob das nicht fahrlässig wäre, so viel Zeit vergeht.

0: gehen zu lassen, weil dadurch jeder Tag zählen würde. Kann sie noch etwas anderes tun, möchte sie gerne wissen.
1: Also wenn es eine Selbstertastung des Knotens gewesen ist, wird es ja eine Bestätigung geben. Meistens ist es ja die Gynäkologin, der Gynäkologe, der entsprechend auch betreut. Das Problem mit diesen Abklärungen ist in der Tat, dass die weitere Abklärung, wenn ein Gynäkologe das festgestellt hat, an einem Zentrum, einem sogenannten senologischen Zentrum erfolgen sollte, weil man auch nur dort die absolute Gewissheit hat, dass es eine Entwarnung geben kann oder eben auch dann leider eine Bestätigung mit der direkten Therapieempfehlung. Das Warten jetzt bis November erscheint mir im aktuellen Zeithorizont auch ehrlich gesagt sehr lange. Was man am Ende tun kann, ist vielleicht einfach auch den Druck erhöhen, sich selber weiter zu untersuchen. Man hat ja da auch vielleicht einen Verlauf, bleibt das jetzt in der Größe gleich, wird das schneller größer, um dann auch wieder Argumente zu haben, dass man den Termin nach vorne zu kann. Aus meiner persönlichen Erfahrung, auch im Austausch mit den Kolleginnen und Kollegen aus diesen senologischen Zentren, wird dann auch entsprechend, wenn eben die Dringlichkeit höher eingestuft wird, auch immer ein Termin früher möglich gemacht. Da hat man offene Ohren.
0: Also dranbleiben, auf jeden Fall.
1: Definitiv.
0: Dann noch eine Frage von Maike aus Elfrath. Bei ihr geht es um ihren Vater. Sie schreibt Lungenkrebs Stadium 2. Sollte eigentlich Chemotherapie bekommen, aber er verweigert diese, weil ihr Vater sagt, es würde nichts mehr bringen und es würde dem einfach nur schlecht gehen. Sie möchte ihren Vater aber tatsächlich nicht aufgeben und sie möchte einen Rat, wie sie ihren Vater dann auch überzeugen kann von der Chemotherapie.
1: Sehr konkreter Fall. Schwierig da auch jetzt, sage ich mal, ganz speziell zu antworten, weil es natürlich noch einige Informationen drumherum bräuchte, um da auch eine fachliche Empfehlung zu geben. Deswegen auch, weil Stadium 2 bedeutet im Grunde genommen, da handelt es sich um ein lokal fortgeschrittenes, aber nicht unheilbares Lungenkrebsstadium. Mhm. Und das bedeutet eigentlich, dass man von der Behandlerseite versuchen möchte, eben auch eine Heilung, zum Beispiel durch eine Bestrahlung oder durch eine Operation, ja, oft in Kombination mit einer Chemotherapie zu unternehmen. Es kann jetzt sein, dass aus anderen Gründen, zum Beispiel relevante Herzerkrankungen, auch andere relevante Erkrankungen oder der allgemeine Zustand von ihrem Vater, dass das eben eine lokale Behandlung, sprich eine Operation oder eine Bestrahlung vielleicht erschwert oder unmöglich macht, das weiß ich jetzt nicht genau. Wenn sie tendenziell möglich ist und es nur darum geht, eine zusätzliche Chemotherapie zu machen, muss man sagen, das ist ein kann man machen, weil es die Chancen auf eine Heilung steigert, ist aber nicht unbedingt ein Muss.
0: Ah ja.
1: Wichtig in dem Zusammenhang, weil ich diese Gespräche auch genau in diesem Inhalt oft führe, weil es Vorbehalte gibt gegen die Chemotherapie oder Sorge um mögliche Nebenwirkungen, einfach auch mal nochmal ins Gespräch zu gehen mit den Fachärzten, mit Ärztinnen und zu gucken, wo genau bestehen die Bedenken. Also welche Sorgen hat er wirklich, welche Ängste hat er wirklich. Also oft sind es falsche Vorstellungen von dem, was Chemotherapie heute bedeutet. Zu berücksichtigen ist, dass sich Chemotherapie weiterentwickelt hat. Wir haben neuere Substanzen, die bei weitem nicht mehr so viele Nebenwirkungen machen. Die Medikamente drumherum, die Verträglichkeit zu steigern, haben sich auch verbessert. Und man kann sagen, dass das Ganze nicht mehr die Therapie ist, wie vielleicht vor 10, 20, 30 Jahren. Mhm. Also da hilft oft einfach mehr Informationen, nochmal ins Gespräch gehen, um Ängste konkret ansprechen.
0: Also nochmal das Gespräch suchen. Auf jeden Fall. Das waren eure Fragen zum Thema Onkologie. Vielen Dank dafür an euch. Alles Gute für euch und vielen Dank auch an Sie, dass Sie heute da waren, Herr Dr. Steif. Schönen Abend noch für Sie.
1: Vielen Dank.
0: Schönen Abend auch für euch. Sabrina Kehren ist damit raus. Ich sage tschüss, macht's gut.

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1: Mit Thorsten Adolfs. Guten Abend. Heute Abend werden wahrscheinlich deutlich mehr Fans den Fernseher einschalten als sonst, wenn die deutsche Fußballnationalmannschaft spielt. Alle wollen das Debüt des neuen Bundestrainers Jürgen Klopp sehen in der Nations League. Gegner in Amsterdam sind die Niederlande. Danny Hopper aus dem News-Team. 3 Monate nach dem peinlichen WM-Aus herrscht wieder Aufbruchstimmung.
2: Ja, definitiv. Und das ist Jürgen Klopp noch vor seinem ersten Länderspiel gelungen. Mit seinem XXL-Kader zeigt er, dass er neue Wege gehen will. Und auch bei seiner Pressekonferenz, bei der er gesagt hatte, er wolle gerne die Fahne zurückholen, hat er viele Menschen berührt. Man hat so ein bisschen das Gefühl, er ist jetzt genau derjenige, den nicht nur Fußball Deutschland gut gebrauchen kann. Auch bei den ersten Trainingseinheiten in Herzogenaurach gab es viele Gesten, sein Dauerlachen und positive Botschaften. Und Klopp selbst merkte man auch die Lust an.
3: Super Spieler, kann man nicht anders sagen. Die Jungs haben alle Lust. Also dementsprechend, empfinden wir Aufbruchstimmung ganz bestimmt.
2: Heute Abend noch ein Sieg gegen die Niederlande, dann wäre Fußball Deutschland wohl wieder glückselig.
1: Lass uns mal auf die Partie schauen, die Niederlande sind ja in einer ähnlichen Situation.
2: Ja, auch für die Niederlande war schon in der ersten K.O.-Runde der WM Schluss. Auch bei ihnen sitzt ein neuer Trainer auf der Bank mit dem Spanier Xavi. Das heißt, auch die Niederländer wissen noch nicht so ganz genau, wo sie gerade stehen. Und deshalb weiß auch Klopp, worum es in dem Spiel heute geht.
3: Ja, Start ist wichtig, ist Anspannung da, ganz bestimmt. Aber, hat ja schon gesagt, wir versuchen zu lernen, Spaß zu haben unter Druck.
2: Groß in die Karten schauen lassen wollte er sich noch nicht. Man wolle guten Fußball spielen, mehr ließ er sich noch nicht entlocken.
3: So ein bisschen überraschend wollen wir auch noch sein.
2: Schon vor 2 Jahren gab es das Duell in der Nations League mit den Niederlanden. In Amsterdam gab es damals ein 2:2, in München dann ein 1:0. Mal schauen, was es diesmal wird.
1: Danke, Danny. Und jetzt weitere Themen im Überblick. Beim Spritpreis gibt es einen neuen Aufwärtstrend. Weil Rohöl wieder teurer geworden ist, zogen laut ADAC auch die Preise an den Tankstellen wieder an. Morgen wollen Bundestag und Bundesrat den neuen Tankrabatt von rund 17 Cent pro Liter beschließen. Er soll für die Monate Oktober, November und Dezember gelten. Die Frankfurter SPD fordert einen Wechsel an der Bundesspitze der Partei. Sie kritisiert den politischen Kurs der Parteichefs Klingbeil und Baas und fordert deshalb die Weichen bei einem außerordentlichen Bundesparteitag im Herbst neu zu stellen. Die SPD verliere seit Jahren an Zustimmung, heißt es vom Unterbezirksvorstand. Deshalb sei ein politischer Neuanfang nötig. In NRW ist eine illegale Zigarettenfabrik aufgeflogen. Der Steuerschaden liegt bei rund 28 Millionen Euro. Bei der Razzia dazu am Dienstag wurden 21 Verdächtige geschnappt. Alle sitzen jetzt in Haft. Die Fahnder stellten mehr als 11 Tonnen Tabak und 11 Millionen fertige Zigaretten sicher. Seit Mai sollen in der Fabrik in Mettmann über 130 Millionen unversteuerte Zigaretten hergestellt worden sein. Weil im großen Stil gebaut wird, muss die A40 am Kreuz Kaiserberg heute Abend gesperrt werden. Die Strecke zwischen dem Kreuz Duisburg und der Anschlussstelle Kaiserberg bleibt in beiden Richtungen 10 Tage lang komplett dicht. Das Ganze startet um 21 Uhr und dauert bis Montag, den 5. Oktober um 5 Uhr morgens. Die Umleitungen sind ausgeschildert, Autofahrer sollten dann aber etwas mehr Zeit einplanen als sonst. Soweit die Meldungen mit Thorsten Adolfs.
4: Das Wetter. Kleines Kontrastprogramm. Erstmal heute Nacht richtig frisch mit Tiefstwerten von 8 bis 3 Grad und sogar ein bisschen Bodenfrost im Sauerland möglich. Dafür morgen dann schön sommerlich, da gibt es viel Sonne und im Rheinland sogar bis 25 Grad maximal. Das wird schön.
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4: Die Staus ab 9 Minuten Wartezeit. A1 Dortmund-Köln zwischen Vollmarstein und Gevelsberg 2 Kilometer 13 Minuten. A2 Hannover-Dortmund zwischen Herford-Ost und Ostwestfalen-Lippe 4 Kilometer knappe halbe Stunde oben drauf. A4 Aachen-Köln zwischen Kreuzköln-West und Köln-Eiffeltor 3 Kilometer 12 Minuten und A516 Oberhausen Richtung Oberhausen-Eisenheim aktuell zwischen Stärkrade und Eisenheim 1 Kilometer knappe 10 Minuten. Gute Fahrt! Hallo, Sebastian Pulli hier. Na, habt ihr schon mitbekommen? Es ist Oktoberfest. Ja, es ist sehr, sehr schwer, dem zu entgehen. Es findet überall statt, jetzt auch hier, Achtung, bei einem bekannten Discounter im Kühlregal, eine Wiesentiefkühlpizza mit Brezel- und Weißwurstgeschmack. Hier steht auch drauf, Brezel küsst Weißwurst. Braucht man gar keine Maß mehr, um sich zu übergeben. Schönen Abend, guten.
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0: Thunder, Mr. Santana, GMB.
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2: Oh, jetzt haben wir einen richtig starken Song.
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2: Einer von den Toten Hosen, zu dem viele Fans wohl der Band geschrieben haben, der nimmt mich wahnsinnig mit, weil der einfach genau dieses Gefühl trifft, was viele von uns gerade haben. Nämlich, dass in Teilen der Gesellschaft plötzlich Empathie nicht mehr zählt, also Mitgefühl, Hilfsbereitschaft gegenüber Schwächeren offenbar ihren Wert verloren haben, sondern nur noch wichtig ist ein Feindbild, Wut und Egoismus. So, und das schreit Campino stellenweise richtig raus in dem Song wie so ein eingesperrtes Tier. Also es wird roh, es wird rau, es wird laut und verzweifelt, aber es wird auch tröstlich mit der ganz wunderbaren Zeile am Ende. All ihr Müden und ihr Schwachen, ihr Außenseiter und ihr Freaks, ihr seid nicht alleine in diesem Hass, der euch umgibt. Ist ein richtig starker Song. Gibt's jetzt hier bei uns die Hosen. Was ist mit uns los?
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1: Philipp Gerzer und Julia Rosendahl hier. Schönen guten Abend.
2: Guten Abend.
1: Ganz großes Thema heute in Krefeld. Der Schulausschuss ist zusammengekommen, um über die massiven Änderungen in der Schullandschaft zu sprechen, die die Stadtverwaltung plant. Es regt sich großer Widerstand. Sowohl Eltern als auch Schüler haben bereits dagegen protestiert. Es gibt verschiedene Petitionen und noch mehr Fragen. Das letzte Wort hat allerdings der Rat.
2: Heute sind verschiedene Behörden NRW-weit wieder gegen Sozialmissbrauch und betrügerische Geschäfte mit sogenannten Schrottimmobilien vorgegangen. Überprüft wurden auch Wohnungen in Krefeld. Es geht darum, ob Menschen in prekären Lebenslagen zu überhöhten Mieten in unzumutbaren Wohnungen untergebracht sind oder Hausbewohner nur zum Schein in Häusern gemeldet wurden, um Sozialleistungen zu beziehen.
1: Achtung, gefährliche Verwechslung möglich. Davor warnt die Stadt Nettetal jetzt im Zusammenhang mit Pilzesammeln. Die Saison startet ja jetzt wieder und die Stadt sagt, giftige Arten, die können sich teilweise optisch kaum von essbaren Pilzen unterscheiden. Wer sich dabei vertut, kann sogar sein Leben riskieren. Ohne das nötige Fachwissen rät die Stadt deswegen ganz klar vom selber Pilzesammeln ab.
2: Nach dem Abgang von Kevin Wall haben die Krefeld-Pinguine den kanadischen Ex-NHL-Stürmer Phil Veroni verpflichtet. Der hat unter anderem schon in Nordamerika, Russland, in der Schweiz, der Slowakei und auch schon in Deutschland gespielt. Aus seiner Zeit bei der Düsseldorfer EG kennt er schon einige Mitspieler und Trainer beim KEV wie Oliver Mebus, Philipp Gogula und Thomas Dolak.
0: Das Wetter.
1: Morgen wird es ein bisschen wärmer als heute. Bis zu 22 Grad können es werden in Tönesforst und in Krefeld. Außerdem scheint den ganzen Tag die Sonne. Es sind nur schon mal ein paar dünne Wolken mit dabei.
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3: Hier und da immer noch einiges los. Die Staus ab 6 Minuten jetzt. A1 Dortmund-Köln zwischen Hagen-West und Kreuz-Wuppertal-Nord. 4 Kilometer, knappe halbe Stunde. A2 Hannover-Dortmund zwischen Herford-Ost und Ostwestfalen-Lippe. 3 Kilometer, auch da eine knappe halbe Stunde. A4 Aachen-Köln zwischen Kreuz-Köln-West und Köln-Eiffeltor. 3 Kilometer, 6 Minuten. A45 Hagen-Dortmund zwischen Dortmund-Süd und Kreuz-Dortmund-Witten. 2 Kilometer, 8 Minuten. Und A46 Düsseldorf-Heinsberg zwischen Kapellen und Grevenbroich, 1 Kilometer, 6 Minuten plus. Eine gute Fahrt. Sebastian Pulli hier. Oh nein, jetzt hat es die KI geschafft. Sie ist in unserer Playlist. Nicht mal hacken musste sie uns. Wir haben sie ganz freiwillig reingelassen. Einfach, weil sie einen Hammer-Track produziert hat. Moving to the Sun nämlich. Zu unserer Verteidigung, nur die erste Version, die kam von KI. Und dann hat sie DJ und Mensch Ugel nochmal nachproduziert und von einer ebenfalls menschlichen Sängerin neu einsingen lassen. Also auch echte Humanoide verdienen damit Geld. Gibt's jetzt hier Moving to the Sun. Schönen Abend.
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0: Falls nicht, wir helfen nach. Achtung. Ja, tatsächlich, wenn man vor Madness abschneidet, ist es fast dieselbe Gesangsmelodie. Und Beautiful Madness ist eben von niemand Geringerem als von Michael Patrick Kelly, also Iggy Kellys eigenem Onkel. Im schlimmsten Fall heißt das, er hat bewusst geklaut, im wahrscheinlicheren, er hat einfach brav sehr, sehr oft die Alben seines Onkels gehört. So oder so, es bleibt in der Familie. Komm, spielen wir.
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3: Neu bei uns, Iggy Kelly, Miracle. 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
1: Ich bin Uli Reitinger. Die führenden Wirtschaftsforschungsinstitute haben heute eine für viele wohl überraschende Prognose vorgelegt. Sie gehen davon aus, dass die deutsche Wirtschaft in diesem Jahr um 1,3% wächst. Damit haben die Experten ihre Wachstumsprognose mehr als verdoppelt im Vergleich zum Frühjahrsgutachten. Der Iran-Krieg und die stark gestiegenen Energiepreise haben die deutsche Wirtschaft nicht so stark beeinflusst, wie befürchtet, heißt es. Wer jahrelang zu viel zahlt an seinen Energieversorger, der hat jetzt bessere Chancen, Geld zurückzubekommen. Nach einem Urteil des Europäischen Gerichtshofs verfallen Ansprüche wegen unwirksamer Preisänderungen nicht, einfach so nach 3 Jahren. Hintergrund ist ein Fall aus Berlin.
2: Verbraucherschützer begrüßen dieses Urteil, denn es erleichtere es, gegen unwirksame Preiserhöhungen vorzugehen. Auslöser war ein Fernwärmeversorger hier in Berlin, dessen Arbeitspreis änderte sich ab 2015 jedes Jahr für eine Kundin. Doch erst 2019 erhob die Einspruch. Zu spät, erklärte das Kammergericht Berlin. Wer 3 Jahre nicht widerspreche, müsse zahlen. Der Europäische Gerichtshof sieht das anders, das sei nicht mit EU-Recht vereinbar. Unwirksame Preiserhöhungsklauseln können also künftig wohl länger als 3 Jahre erfolgreich beanstandet werden. Aus Berlin, Ronny Thorau.
1: Reporter der US-Medien CNN, MS Now und Politico haben das Weiße Haus wieder betreten. Die 3 Medien berichten, dass sie am Mittag wieder Zugang bekommen hätten, nachdem es am Morgen erneute Zurückweisungen gegeben habe. Ein Richter hatte den vorläufigen Zutritt für Vertreter der 3 Medien angeordnet, nachdem US-Präsident Trump diese am vergangenen Freitag aus seinem Amtssitz verbannt hatte. Zum Sport. Spiel 1 für die deutsche Fußballnationalmannschaft nach der enttäuschenden Weltmeisterschaft. Das Team trifft gleich in Amsterdam in der Nations League auf die Niederlande. Bundestrainer Jürgen Klopp feiert seine Premiere.
3: Die deutschen Fans hatten eine zum Teil kurze Anreise und einen sonnigen Tag hier in Amsterdam. Im Prestigeduell hoffen sie natürlich auf einen Sieg. Gegen einen Gegner, der nach dem frühen WM-Aus auch auf einen neuen Trainer setzt. Jürgen Klopp hat zu seiner Aufstellung nicht viel verraten. Ein Spieler muss am Abend auf die Tribüne, weil es sonst zu viele wären für die UEFA. Es trifft Neuling Conte von der TSG Hoffenheim. Die Spannung hier ist groß, ob Heilsbringer Klopp direkt bei seinem Start die Fans wieder glücklich macht. Aus Amsterdam, Thomas Bremser.
1: Anpfiff ist um 20.45 Uhr. Zu sehen ist das Ganze bei RTL. Das waren die Nachrichten mit Uli Reitinger.
4: Das Wetter.
5: Morgen noch mal ein bisschen Sommerprogramm vor dem Wochenende. Es wird sehr, sehr schön. Viel Sonne und warm, vor allem im Rheinland sogar bis 25 Grad maximal möglich. Vorher müssen wir aber noch durch eine kalte Nacht. Tiefstwerte von 8 bis 3 Grad erreichen wir später.
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5: Langsam wird's besser, hier und da hakt's aber noch. Einmal die Staus ab 7 Minuten Wartezeit. A1 Dortmund-Köln zwischen Vollmarstein und Kreuz Wuppertal Nord. Aktuell 3 Kilometer, knappe halbe Stunde. A2 Hannover-Dortmund zwischen Herford-Bad Salzuflen und Ostwestfalen-Lippe. Da haben wir 2 Kilometer, auch da eine knappe halbe Stunde. Dann A4 Aachen-Köln zwischen Kreuz Köln-West und Köln-Eiffeltor. 2 Kilometer, 7 Minuten. Und A45 Hagen Richtung Dortmund zwischen Dortmund-Süd und Dortmund-Eichlinghofen. 2 Kilometer. Knappe 10 Minuten. Eine gute Fahrt, kommt gut an. Sebastian Pouli hier und gleich zum Feierabend ein ganz neuer Song von dem Mann, dessen größter Hit jetzt schon seit 84 Wochen durchgängig in den deutschen Charts und auch dauerhaft bei uns zu hören ist und zu dem vermutlich schon viele Leute geheiratet haben und es noch tun werden. Ordinary nämlich. Gleich hier vom König der depressiven Schmusemucke, Alex Warren. Emerald Eyes. Aber erstmal was Fröhliches zum emotional drauf vorbereiten. Gala Freed from Desire. Einen schönen Abend.
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0: Die Die, die große Fußballhymne und gleich Viertel vor neun ja auch das Spiel Deutschland-Niederlande unter natürlich Bundestrainer Jürgen Klopp. Ein Mann, auf den sich ja eigentlich fast alle einigen können. Und das ist im schwer gespaltenen 2026 ja schon ein kleines Wunder. Jetzt der Kollege hier über die neue Vaterfigur der Nation.
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2: Jürgen Klopp, ey, ich will nicht wissen, wie viele Kinder bald nach dem benannt werden. Hörst du dann nur noch auf den Spielplätzen? Jürgen! Jürgina! Wir gehen nach Hause Fußball gucken! Kloppo, ey, das ist der George Clooney des deutschen Fußballs. Charmant, gut aussehend, erfolgreich. Ja, das ist ein Bundestrainer, der nicht selbst an seiner Hand riechen muss. Das wollen andere für den machen. Der Mann hat Strahlkraft, also wirklich, sein Lächeln kannst du von der ISS sehen. Ein bisschen Sorgen mache ich mir um die Schiedsrichter. Eine falsche Entscheidung und der beißt denen ja ein Ohr ab. Ich meine, wenn bei Kloppo die Ampel auf Rot springt, dann fährt der Unterkiefer so mehrere Meter nach vorne, der zeigt die Zähne, da kannst du zu Hause vorm Fernseher eine zahnärztliche Kontrolluntersuchung bei dem machen. Wenn es da einmal Probleme mit dem Videobeweis gibt, dann will ich hoffen, dass sie den Kölner Keller von innen abgeschlossen haben. Aber immer dran denken, das ist die Leidenschaft, die wir vielleicht mal wieder brauchen. Dann wird das auch was mit den Titeln. Ich klopp mal auf Holz.
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1: Füße gut in die Decke einwickeln, gleich vorm Schlafen. Der Nachtfrost kommt, vor allem in die Tallagen im Sauerland, aber auch ansonsten eine frische Nacht später, da Tiefstwerte zwischen 8 und 3 Grad dann. Dafür morgen richtig schön, der Freitag, viel Sonne und warm, stellenweise sogar bis 25 Grad.
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1: Wird langsam ruhiger, die meisten sind zu Hause zum Deutschlandspiel gucken, aber hier und da müsst ihr noch ein bisschen länger stehen. Wir starten auf der A1 Dortmund Richtung Köln, da aktuell zwischen Vollmarstein und Kreuz Wuppertal Nord 3 Kilometer 21 Minuten. A2 Hannover Dortmund zwischen Herford Bad Salzuflen und Ostwestfalen Lippe 3 Kilometer 26 Minuten. A4 Aachen Köln zwischen Kreuz Köln West und Köln Eiffeltor 2 Kilometer 4 Minuten und A45 Dortmund Hagen zwischen Kreuz Castrop Rauxel Ost und Dortmund Hafen. 1 Kilometer, das sind 6 Minuten. Eine gute Fahrt, kommt gut an. Sebastian Pulli hier. Gleich ist soweit, bevor das Deutschlandspiel gegen die Niederlande um 8:45 losgeht. Unter Jürgen Klopp natürlich. Ein Mann bei uns, der im Vergleich zum Bundestrainer seine Geheimratsecken immer mit Stolz getragen hat und uns Männern somit zeigt, Erfolg braucht kein volles Haar. Und auch keinen cool klingenden Künstlernamen. DJ Bobo reicht völlig. Den gibt's gleich noch mit Everybody hier. Aber erstmal Nico Santos. Einen schönen Abend.
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0: Okay, bisher nur ein ganz leichter Anflug von Stress beim Blick in den Kalender.
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0: 24.09. heute, das heißt nur noch 3 Monate bis Weihnachten. Ein Glück, dass wir uns nicht um Geschenke kümmern müssen, weil der Weihnachtsmann das ja macht. Der hat richtig zu tun, sagen Kollegin Kim Klages und die Kinder.
2: Was denkst du denn, was der Weihnachtsmann gerade so macht?
3: Ja, bringt was zu essen.
2: Was zu essen? Was glaubst du denn, was ist der Weihnachtsmann denn?
3: Weiß ich nicht.
4: Ich glaube, der fängt die Geschenke ein.
2: Hast du denn auch schon Wünsche für Weihnachten?
4: Ja, hab ich. Eine Rainbow-Puppe.
2: Wie sehr freust du dich schon auf Weihnachten?
5: Ich freue mich schon.
6: Und dann kriege ich ganz viele Geschenke.
2: Antonia und Olivia sind Geschwister und die haben auch schon eine Ahnung, was der Weihnachtsmann jetzt gerade so treibt.
7: Der packt die Geschenke ein.
2: Ja, auch eure schon?
8: Ja.
2: Was wünscht ihr euch denn dieses Jahr zu Weihnachten? Habt ihr da schon eine Idee?
9: Eigentlich gar nichts.
2: Wünschst du dir denn was zu Weihnachten, Antonia?
10: Ja, ein Hund.
11: Ein Spielzeug, wo man mit, der macht dann wow.
0: Oh nein. Ich glaube, viele von uns sind in der letzten Minute dahingeschmolzen wie die Dominosteine gerade in den Discountern. 3 Monate noch, dann ist Weihnachten. Besinnlichen Abend mit himmlischer Musik jetzt.
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1: Ich bin Uli Reitinger. Die führenden Wirtschaftsforschungsinstitute erwarten für das laufende Jahr einen Anstieg des Bruttoinlandsprodukts um 1,3%. Das heißt, die deutsche Wirtschaft wächst wieder. Mit ihrer Herbstprognose haben die Institute ihre Vorhersage aus dem Frühjahr mehr als verdoppelt.
2: Die Prognose hat sich zwar verdoppelt, aber es ist eher ein kleines Plus als ein echter Aufschwung. Unter anderem angetrieben durch die staatlichen Milliarden für Verteidigung und Infrastruktur. Nach Einschätzung der Institute bleibt die deutsche Wirtschaft in den kommenden Jahren leistungsschwach. So hieß es von den Experten unter anderem, die Rentenreform führe unter dem Strich zu einer steigenden Beitragsbelastung. Bei der Energiepolitik erkenne man nicht mal ansatzweise eine Vision und der Tankrabatt sei kontraproduktiv. Aus Berlin, Ursula Winkler.
1: Die meisten Banken und Sparkassen in Deutschland würden nach Einschätzung der Finanzaufsicht BaFin derzeit selbst einen schweren globalen Wirtschaftseinbruch überstehen. Das zeigt ein gemeinsamer Stresstest von BaFin und Bundesbank bei mehr als 1100 Instituten. Allerdings zeigen manche Geldhäuser auch Schwächen.
3: Was ist, wenn Waschmaschine und Auto gleichzeitig kaputt gehen und man auch noch seinen Job verliert? So ungefähr kann man sich den Stresstest für Banken vorstellen, nur mit größeren Krisen. Etwa Konflikte auf der Welt, Handelsblockaden, unterbrochene Lieferketten, Preisanstiege. Insgesamt zeigten sich die deutschen Geldhäuser für solche Krisenszenarien solide aufgestellt, heißt es von den Kontrolleuren. Einige Dutzend rutschten allerdings mit ihrem Kapitalpuffer zu weit ab, um weitere Krisen gut überstehen zu können. Diese auffälligen Banken werden jetzt genau im Blick behalten. Und es sind immerhin weniger als beim letzten Stresstest. Aus Berlin, Ronny Torau.
1: Verbraucher müssen rechtswidrige Preiserhöhungen in Energieverträgen auch nach einer längeren Zeit ohne Widerspruch nicht hinnehmen. Mit diesem Urteil stellt sich der Europäische Gerichtshof gegen die bisherige Auffassung des Bundesgerichtshofs. Der BGH hatte geurteilt, dass Kunden rechtswidrige Preiserhöhungen im Energiesektor akzeptieren müssen, wenn sie nicht innerhalb von 3 Jahren widersprechen. Vom EuGH heißt es nun, das ist mit EU-Recht nicht vereinbar. Reporter von CNN, MS Now und Politico dürfen das Weiße Haus wieder betreten. Die 3 Medien berichten, dass sie am Mittag wieder Zugang bekommen hätten. Ein Richter hatte den vorläufigen Zutritt für die Medienvertreter angeordnet, nachdem US-Präsident Trump diese am vergangenen Freitag aus seinem Amtssitz verbannt hatte. Das waren die Nachrichten mit Uli Reitinger.
4: Das Wetter.
5: Vielleicht die Herbstdeko noch mal schnell zurück in den Karton. Morgen ist wieder ein bisschen Sommer. Es wird ziemlich sonnig und stellenweise kriegen wir sogar bis 25 Grad maximal. Dafür können wir jetzt für die Nacht schon mal die Weihnachtsdeko rausholen. Da gibt es nämlich schon Bodenfrost. Zumindest im Sauerland ist das möglich. Aber auch ansonsten gleich frisch. Tiefstwerte in der Nacht von 8 bis 3 Grad.
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5: So langsam werden sie kleiner, die Staus. Ein paar längere haben wir aber noch. A1 Dortmund Richtung Köln zwischen Vollmarstein und Kreuz Wuppertal Nord. Da haben wir 3 Kilometer, knappe 20 Minuten. A2 Hannover Dortmund zwischen Herford, Bad Salzuflen und Ostwestfalen Lippe. 2 Kilometer, eine Viertelstunde. Und das waren auch schon die längeren. A40 haben wir noch Duisburg Essen zwischen Duisburg Häfen und Kreuz Duisburg. 3 Minuten plus. Und A40 Essen Dortmund zwischen Bochum Dückerweg und Dreieck Bochum West. 1 Kilometer. Da sind 5 Minuten eine gute Fahrt. Hallo, Sebastian Pulli hier am ja heutigen Tag der Satzzeichen. Oder habe ich einen Punkt vergessen? Tag der Satzzeichen. Schönen Abend.
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0: maximal fröhlich. Bisschen Disco hier bei uns von The Bowser. Magnetic ist das. So, wir fahren die Stimmung ein bisschen runter, weil man sollte ja als Erwachsener keine Kindersachen mehr machen. Kann sehr unangenehm werden. Einfach mal Leute Ü30, wer es nicht glaubt, nochmal einen Purzelbaum ausprobieren. Es ging mir danach extrem lange nicht sehr gut. Sie hier hat weitere Beispiele für Kindersachen, die Erwachsene bitte nicht machen sollen.
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3: Bei uns in Köln gibt es ein Indoor-Spieleparadies, das heißt Silly Billy, ja? Und da bin ich in einer Kindermangel stecken geblieben. Kennt ihr diese Kindermangel? Diese Schaumstoffrollen, die so gegeneinander rollen, wo die Kinder so durchflutschen? Ja, Menschen mit Brüsten können das gar nicht. Dann habe ich da festgesteckt, denkst du mir, hilft, wie so eine fette Made, denkst du mir, hilft jemand? Nee, ein paar Kinder kamen, haben mir neue Zöpfe geflochten. Andere haben mir so am Hintern rumgehauen. Ein Mädchen ist zu seiner Mutter gerannt, hat gesagt, Mama, gib mal schnell das Telefon, da steckt eine Frau fest, die ist schon ganz rot, ich will ein Foto machen.
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0: das Wetter.
1: Die Achterbahn der Temperaturen in der Nacht. Jetzt geht's erstmal runter. Tiefstwerte später von 8 bis 3 Grad. Wird ziemlich frisch. Im Sauerland ist sogar Bodenfrost möglich. Und morgen schießen wir dann aber sofort wieder rauf. Da stellenweise sogar bis 25 Grad möglich maximal. Dazu viel Sonne. Es wird ein richtig schöner Freitag.
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1: Deutschland, Niederlande, aktuell 1-0. Das nur für die armen Seelen, die noch im Stau festhängen. A1 Dortmund Richtung Köln zwischen Vollmarstein und Kreuz Wuppertal Nord. Da haben wir noch 2 Kilometer, 17 Minuten plus. Und die A2 Hannover-Dortmund zwischen Herford, Bad Salzuflen und Ostwestfalen-Lippe. Da 2 Kilometer, knappe Viertelstunde. Gute Fahrt, kommt gut an. Sebastian Pulli hier und gleich Musik von zwei Künstlern, die als Künstlernamen einfach ihre Vornamen genommen haben. Charles and Eddie. Wie so Dorf-DJs, die sich halt nennen DJ Klaus oder DJ Peter. Gut, haben sie mehr Zeit, gute Musik zu machen, ne? Would I Lie to You gibt's gleich.
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1: Aber erstmal der Mann hier. Künstlername, direkt ein ganzer Satz. Teddy schwimmt. Teddy swims. Heißt im wahren Leben ganz anders, nämlich Jaden Colin Dimmesdale. Ist auch eigentlich schon cooler als Teddy swims. Naja, schönen Abend, Mr. No.

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0: Der Hoffnungsträger einer ganzen Nation auf dem Prüfstand heute Abend.
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0: Bundestrainer Jürgen Klopp im Nations League-Spiel. Aber bisher ist er, wie er halt so ist, und zwar absolut stabil und vor allem erfolgreich. Deutschland führt gegen die Niederlande mit 1-0 aktuell zur Halbzeit. Lief zwar nicht alles rund, ein Schocktor direkt am Anfang, das wurde aber nicht gegeben, dank Videoschiedsrichter. Ein Fehlpass von Ter Stegen gab es zum Beispiel auch zum Gegner 25 Meter vom Tor. Dann hat er aber den Schuss gehalten, der dann kam. Aber hey, wir wollen nicht meckern. 1-0 zur Halbzeit, das ist stark. Und gleich geht's auch schon weiter. Daumen gedrückt.
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1: Ich bin Tine Klimach. Reporter der US-Medien CNN, MS Now und Politico haben das Weiße Haus wieder betreten können. Am Morgen waren sie erneut zurückgewiesen worden, obwohl ein Richter ihren vorläufigen Zutritt angeordnet hatte. Trumps Medienkrieg überschattet auch den Besuch von Chinas Staatspräsident Xi Jinping.
2: Beim Empfang des chinesischen Präsidenten Xi im Weißen Haus war das chinesische Staatsfernsehen dabei. US-Reporter der von Trump verbannten kritischen TV-Sender allerdings mussten immer noch draußen bleiben. Verkehrte Welt. Inzwischen hat die Regierung nachgegeben und die Korrespondenten von CNN, MS Now und der Plattform Politico können wieder Bericht erstatten. Die einstweilige Verfügung des Gerichts aber gilt nur 2 Wochen. Trump hat angekündigt, Berufung einzulegen. Sein Medienkrieg geht weiter. Aus den USA, Tina Eck.
1: Die deutsche Wirtschaft könnte deutlich stärker wachsen als bisher angenommen. Führende Forschungsinstitute verdoppeln in ihrer Herbstprognose die Wachstumserwartung für das laufende Jahr auf 1,3%. Der Irankrieg und die stark gestiegenen Energiepreise haben die deutsche Wirtschaft aber nicht so stark beeinflusst wie befürchtet. Fachleute fordern bei der Weiterentwicklung der künstlichen Intelligenz einen grundlegenden Kurswechsel von Tech-Konzernen. Hintergrund sind wachsende Sorgen vor unkontrollierbaren Risiken durch KI. Das Hasso-Plattner-Institut in Potsdam fordert, dass unabhängige Experten umfassenden Zugriff auf Daten und Modelle erhalten müssen, um die bislang undurchsichtigen Systeme fundiert zu überprüfen.
3: Sogar die Chefs führender US-KI-Konzerne warnen vor Gefahren für die gesamte Menschheit. Inwieweit sie unabhängigen Experten, im besten Fall Spitzenforschern ohne wirtschaftliche Interessen, aber tatsächlich Einblick in ihre Arbeit gewähren, ist völlig unklar. Die Experten vom Hasso-Plattner-Institut versuchen gleichzeitig zu beruhigen. Eine unkontrollierbare Super-KI ist nicht in Sicht, heißt es. Uli Reitinger, Nachrichtenredaktion.
1: Die Zahl der Verkehrsunfälle in Deutschland ist im ersten Halbjahr gestiegen. Daneben gab es deutlich weniger Verkehrstote. Nach vorläufigen Angaben des Statistischen Bundesamtes wurden rund 1,3 Millionen Unfälle registriert. Das sind 2,6% mehr als im Vorjahreszeitraum. Die Zahl der Todesopfer sank um 9%. Auffällig war allerdings ein Anstieg bei E-Scootern. 28 Nutzer kamen ums Leben.
4: Und das waren die Nachrichten mit Tine Klimach.
5: Das Wetter.
6: Kleines Kontrastprogramm. Erstmal heute Nacht richtig frisch mit Tiefstwerten von 8 bis 3 Grad und sogar ein bisschen Bodenfrost im Sauerland möglich. Dafür morgen dann schön sommerlich, da gibt es viel Sonne und im Rheinland sogar bis 25 Grad maximal. Das wird schön.
5: NRW Verkehr.
6: 3 Staus hätten wir. Wir starten mit der A1 Dortmund Richtung Köln zwischen Vollmarstein und Kreuz Wuppertal Nord. 2 Kilometer 10 Minuten. A2 Hannover Dortmund zwischen Herford Bad Salzuflen und Ostwestfalen-Lippe. Da haben wir 2 Kilometer. 11 Minuten und A44 hinten raus, Dortmund-Kassel zwischen Kreuz-Wünnenberg-Haaren und Lichtenau-Westfalen, 1 Kilometer 4 Minuten. Gute Fahrt, kommt gut an. Sebastian Pulli hier mit einer wichtigen Eilmeldung. 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Ganz viel Glück. Einen schönen Abend euch.
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0: leidet. Bon Jovi, ja, da waren sie, die dicken E-Gitarren. Aber ansonsten ja doch eher selten geworden, ne?
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0: Auch bei uns, ja, immer mal wieder, ne? Vielleicht kommt ab und zu noch Nickelback rum, aber gut, die sind auch mehr so mittelbefriedigend. 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Und da taucht dann unter anderem auch Atze Schröder ganz tief ein in den Plattenschrank.
2: Why can't this be love? Van Halen, oh Gott, wenn ich an die Zeit denke, das war 86. David Lee Roth hatte die Band gerade verlassen. Sammy Hagar kam in die Band. Wir alle haben damals gedacht, wenn das mal gut geht. Ja, und es ging nicht nur gut, es ging sogar besser. It's got what it takes. So tell me why can't this be love? Oh Gott, Leute, wenn ihr mich jetzt hier sehen könntet. Leichte Gänsehaut und ein paar Tränchen verdrückt. Letzte Woche war Beerdigung von meinem Cousin und der war großer Jethro-Tull-Fan. Living in the Past, eigentlich eine Aufforderung in unserer schnelllebigen Zeit, die vielleicht zu schnell auch ist, sich einfach mal wieder zurückzulehnen, auch vielleicht gedanklich mal in die Vergangenheit zurückzukehren. Ja, das macht was mit mir, der Song.
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0: Das Wetter.
1: Der Nachtfrost kommt. Klingt wie eine Ankündigung aus einem Horrorfilm. Aber keine Sorge, er kommt nur in die Tallagen im Sauerland. Ansonsten wird es aber auch frisch heute Nacht. Tiefstwerte später zwischen 8 und 3 Grad. Dafür ist morgen umso schöner. Viel Sonne und relativ warm. Je nach Region sogar bis 25 Grad.
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1: So, nochmal für alle im Stau stecken gebliebenen, der Zwischenstand Deutschland-Niederlande. Wir führen nach wie vor mit 1:0. Die Staus, 2 Stück, beide nicht lang. A1 Dortmund-Köln zwischen Vollmarstein und Gevelsberg, 1 Kilometer, 3 Minuten. Und A3 Oberhausen-Frankfurt zwischen Köln-Mühlheim und Dreieck Köln-Heumar, 2 Kilometer, 5 Minuten plus. Eine gute Fahrt. Sebastian Pulli hier. Na, wie lauft ihr denn so weg vor eurem Problem? Manche essen sie ja weg, manche rauchen sie weg, manche trinken sie weg. Und Tove Lo, die macht all das und vor allem schläft sie mit allem und jedem, um ja nicht dem Trennungsschmerz ins Gesicht gucken zu müssen. Ist ein ganz, ganz starker Song über genau das Thema. Tove Lo, Stay High. Oben bleiben, damit man nicht runterkommen muss. Schönen Abend euch.
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0: I will always love you. Das ist unsere ganz persönliche Liebesbotschaft an Jürgen Klopp.
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2: Und zwar trotz allem, oh Gott, es war so frustrierend. Hinten raus doch noch das 1-1. Die Niederländer haben den Ausgleich geschafft in der 90. Minute. Jürgen Klopp hat gegrinst, als das Tor gefallen ist, hat's mit Humor genommen. Der Mann ist einfach dermaßen stabil. Also vermutlich dürfen wir trotzdem immer noch dran glauben, dass er absolutes Bundeskanzlermaterial ist, auch nach einem Unentschieden in der Nations League gegen die Niederlande. So, jetzt für alle Väter, deren Kinder Jürgen Klopp als die neue, bessere Vaterfigur sehen. Sorry, Papi.
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1: Ich bin Tine Klimach. Im laufenden Jahr erwarten die führenden Wirtschaftsforschungsinstitute einen Anstieg des Bruttoinlandsprodukts um 1,3%. In ihrem Frühjahrsgutachten hatten sie noch mit 0,6% gerechnet. Die Experten haben aber auch Sorgen.
2: Die Prognose hat sich zwar verdoppelt, aber es ist eher ein kleines Plus als ein echter Aufschwung. Unter anderem angetrieben durch die staatlichen Milliarden für Verteidigung und Infrastruktur. Nach Einschätzung der Institute bleibt die deutsche Wirtschaft in den kommenden Jahren leistungsschwach. Der Titel des Gutachtens: Aufschwung mit Strukturproblemen, Finanzpolitik auf Abwägen. So hieß es von den Experten unter anderem, die Rentenreform führe unter dem Strich zu einer steigenden Beitragsbelastung. Bei der Energiepolitik erkenne man nicht mal ansatzweise eine Vision und der Tankrabatt sei kontraproduktiv. Aus Berlin, Ursula Winkler.
1: Über die geplante Rentenreform wird in der schwarz-roten Bundesregierung heftig gestritten. Der Sozialverband VdK Deutschland fordert nun in einem Interview mit der deutschen Presseagentur einen Sozialcheck. Konkret rät VdK-Präsidentin Verena Bentele dem Bundeskanzler, die Chance für eine Überarbeitung der Reform zu nutzen.
3: Die geplante Abschaffung der Rente mit 63, ein Unding, auch für den Sozialverband. Viele hätten ihren Renteneintritt schon geplant. Deswegen könne man die Rente nach 45 Beitragsjahren nun nicht einfach canceln. Wir brauchen mindestens Übergangsfristen, heißt es, eine Reform zum Wohl der Menschen. Mehr Nähe zu den Leuten, nicht mit dem Kopf durch die Wand, das hört man nun auch immer wieder aus der Koalition. Doch noch ringt die Regierung um einen Rentenkompromiss. Claudia Wächter, Nachrichtenredaktion.
1: Der Streit zwischen US-Präsident Trump und Medienhäusern um den Zugang zum Weißen Haus überschattet in den USA den Besuch von Chinas Staatschef Xi Jinping. Eine Live-Übertragung gab es nicht. Trump kündigte zum Auftakt des Besuchs an, man werde Fragen im Kontext von Sicherheit, Technologie und KI erörtern. Auch der heftige Handelsstreit sollte Thema sein. Eine fraktionsübergreifende Abgeordnetengruppe im Bundestag unternimmt einen neuen Anlauf für die Widerspruchsregelung bei Organspenden. Erwachsene würden danach nach dem Tod grundsätzlich als Spender gelten, sofern sie nicht widersprochen haben. Eine andere Gruppe lehnt das ab und fordert stattdessen mehr Aufklärung und bewusste Entscheidungen. Über beide Initiativen beraten nun zunächst die Ausschüsse.
4: Und das waren die Nachrichten mit Tine Klimach.
5: Das Wetter.
6: Morgen noch mal ein bisschen Sommerprogramm vor dem Wochenende. Es wird sehr, sehr schön. Viel Sonne und warm, vor allem im Rheinland sogar bis 25 Grad maximal möglich. Vorher müssen wir aber noch durch eine kalte Nacht. Tiefstwerte von 8 bis 3 Grad erreichen wir später.
5: NRW Verkehr.
6: Alles entspannt, alles frei. Eine gute Fahrt. Sebastian Pulli hier und es ist ja schon ein bisschen zweifelhaft, ne? Wie das Oktoberfest seine tiefbayerischen Schatten bis in die Supermärkte NRWs wirft. Bei einem Discounter, jetzt neu im Sortiment, die Tiefkühlpizza, Sorte, Weißwurst und Brezel. Warum nicht noch Biergeschmack dazu? Dann hat man praktisch einen kompletten gehäckselten Oktoberfestbesucher auf der Pizza. Naja, verkauft sich dann wahrscheinlich immer noch besser als Pizza Hawaii. Guten, schönen Abend.
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0: Das ist das enttäuschte Ohr. Er hat auch keine Karten für Oasis bekommen. Tom O'Dell.
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0: Ja, drei Konzerte von Oasis in Deutschland. Die ersten nach 18 Jahren. Andrang ist natürlich groß. Kollege Kevin Zimmer hat versucht, Online-Tickets zu kriegen, damit ihr es nicht tun müsst. Denn es war ja richtig, richtig aufwendig.
2: Das ist richtig. Ich habe mich online registrieren müssen auf der Seite von Oasis. Da musste ich wirklich alle Daten angeben. Dann musste ich drei mögliche Konzerte anklicken, wo ich hingehen wollen würde. Habe ich München, Manchester und Amsterdam genommen. Dann war der Prozess aber noch lange nicht zu Ende. Ich habe dann noch eine Oasis-Frage beantworten müssen. Also da musste ich das Jahr anklicken, wann das erste Album rauskam. Da habe ich gedacht, oh, okay, jetzt, sie wollen wirklich nur Fans da haben. Ne? Verschiedene Häkchen musste ich noch setzen. Ich weiß gar nicht mehr, was ich da alles angeklickt habe. Ich war auf jeden Fall insgesamt ein paar Minuten beschäftigt. Jetzt warte ich auf eine E-Mail von diesem Portal. Da drin ein Zahlencode. Nur mit diesem Zahlencode komme ich dann morgen in den Ticketshop. Der öffnet morgen. Das heißt aber noch lange nicht, dass ich dann auch Tickets bekomme. Alles sehr, sehr verwirrt.
0: So, also sprich, die Mail, auf die vermutlich sehr viele warten heute, die hast du noch nicht.
2: Ja, aber die kann ja noch kommen, ne? Ich gebe noch nicht ganz auf. Ja. Oasis haben selbst jetzt auch schon mal gepostet, wie diese E-Mail genau aussieht, weil sie natürlich Angst davor haben, dass mit diesem Ticketprozess auch da Schmu getrieben wird, irgendwelche Fake-Mails rumgeschickt werden. Zum Beispiel haben sie jetzt auch noch mal davor gewarnt, Zahlencodes für den Online-Shop bitte nicht im Internet zu kaufen. Die funktionieren nämlich nicht. Die Zahlencodes funktionieren nämlich nur mit deiner registrierten E-Mail-Adresse und nur für dir das zugewiesene Konzert.
0: Oh. Wow, ja gut. Komplizierter Prozess, an Karten zu kommen, das ist vermutlich der Preis dafür, Betrug vorzubeugen. Nicht, dass der dann unmöglich werden würde, aber schwerer hoffentlich. So oder so, viel Erfolg, dass ihr zu Oasis könnt. Daumen sind gedrückt.

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0: das Wetter.
1: Füße gut in die Decke einwickeln, gleich vorm Schlafen der Nachtfrost kommt. Vor allem in die Tallagen im Sauerland, aber auch ansonsten eine frische Nacht später, da Tiefstwerte zwischen 8 und 3 Grad dann. Dafür morgen richtig schön, der Freitag, viel Sonne und warm, stellenweise sogar bis 25 Grad.
0: NRW Verkehr.
1: Schön entspannt, nichts los gerade, alles frei, eine gute Fahrt. Sebastian Pulli hier und Somba sitzt schwer verliebt und rauchend auf der Feuerleiter draußen vor der Wohnung der Frau, die er liebt, und erzählt ihr, dass er einfach ein viel besserer Typ ist als ihr Partner. Homewrecker heißt der Song und der Begriff bezeichnet eben genauso einen, der sich in eine andere Beziehung einwieselt und sie dann zerstört. Wenn Somba das aus seiner eigenen Perspektive singt, dann klingt es aber viel sympathischer. Hört ihr jetzt. Einen schönen Abend.
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0: Nach Pink jetzt spannende neue Musik.
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0: Der Titel heißt Rise Slow, langsam aufsteigen, und es ist drin, was draufsteht. Ist ein Song, der langsam wächst. Fängt an mit so ein paar schönen Synthesizern, ganz reduziert, atmosphärischer Gesang. Dann kommt langsam nach und nach der Rhythmus rein. Und dann gibt's auch irgendwann was härter auf die Mappe. Und dann geht's ganz gut ab, ohne dass der Song die Seele verliert. Hat so ein Vibe insgesamt von Sonnenuntergang in einer Rooftop-Bar. Aber alle Gäste bis auf die Sängerin sind schon weg. Ist aber auch schön für die Nacht jetzt. Und sollte noch jemand aufrecht stehen, auch schön tanzbar. Chemo Sounds. Rise Slow jetzt bei uns.

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1: Ich bin Tine Klimach. Es ist das Gipfeltreffen der beiden wohl gerade mächtigsten Männer der Welt und kann deshalb Auswirkungen haben auf Politik und Wirtschaft weltweit. US-Präsident Trump hat den chinesischen Staatschef Xi Jinping in Washington empfangen. Mit viel Pomp.
2: Der pompöse Empfang hier in Washington kann kaum vom Konfliktstoff ablenken. Handel, Zölle, Taiwan, KI und Kriege, im Speziellen Chinas Ölimporte aus dem Iran und Russland. Im Moment herrscht Zollpause, aber die beiden Mächte sind im harten Wettbewerb an allen Fronten. Beim Staatsbankett am Abend ist die Tech-Branche dabei. Stärkere Kontrollen bei der Entwicklung von KI oder Superintelligenz stoßen bei Trump und Xi auf Ablehnung. Peking sieht die Warnungen als Versuch, China von einer Vorreiterrolle im KI-Bereich abzuhalten. Aus den USA, Tina Eck.
1: Die deutsche Wirtschaft könnte deutlich stärker wachsen als bisher angenommen. Führende Forschungsinstitute verdoppeln in ihrer Herbstprognose die Wachstumserwartung für das laufende Jahr auf 1,3%. Im Frühjahrsgutachten hatte sie noch mit 0,6% gerechnet. Der Iran-Krieg und die stark gestiegenen Energiepreise haben die deutsche Wirtschaft aber nicht so stark beeinflusst wie befürchtet. Doch dieser Aufschwung stehe auf einem schmalen Fundament, warnen die Experten. Wer jahrelang zu viel an seinen Energieversorger zahlt, der hat jetzt bessere Chancen, Geld zurückzubekommen. Nach einem Urteil des Europäischen Gerichtshofs verfallen Ansprüche wegen unwirksamer Preisänderungen nicht einfach nach 3 Jahren. Hintergrund ist ein Fall aus Berlin.
3: Verbraucherschützer begrüßen dieses Urteil, denn es erleichtere es, gegen unwirksame Preiserhöhungen vorzugehen. Auslöser war ein Fernwärmeversorger hier in Berlin, dessen Arbeitspreis änderte sich ab 2015 jedes Jahr für eine Kundin. Doch erst 2019 erhob die Einspruch. Zu spät, erklärte das Kammergericht Berlin. Wer 3 Jahre nicht widerspreche, müsse zahlen. Der Europäische Gerichtshof sieht das anders, das sei nicht mit EU-Recht vereinbar. Unwirksame Preiserhöhungsklauseln können also künftig wohl länger als 3 Jahre erfolgreich beanstandet werden. Aus Berlin, Ronny Thorau.
1: Zum Sport. Jürgen Klopp hat beim Debüt als Bundestrainer mit der deutschen Fußballnationalmannschaft ein Unentschieden geholt. Das DFB-Team spielte zum Auftakt der Nations League in Amsterdam gegen die Niederlande 1:1.
4: Das Wetter.
5: Jetzt in der Nacht gering bewölkt, kein Regen in Sicht, Tiefstwerte zwischen 8 und 3 Grad. Der Tag selbst, da haben wir am Anfang erstmal so ein paar Nebelfelder vielleicht, aber dann wird es richtig sonnig und trocken. Bis 25 Grad sind drin.
4: NRW Verkehr.
6: A1 Köln-Münster zwischen Schwerte und Unna, 2 Kilometer Stau, 12 Minuten Zeitverlust. Und A4 Aachen-Köln zwischen Kreuz, Köln-West und Köln-Eiffeltor, 2 Kilometer stockender Verkehr. Wir wünschen allen unterwegs gute Fahrt.
5: Robert Janz ist hier, dann übernehme ich mal hier das Ruder, kurz nach 12, und da starten wir jetzt erstmal rein mit 3 Hits am Stück. Den Anfang machte Bibi Rexha, spiele ich euch mit New Religion.
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0: Fool's Garden habe ich euch gespielt mit Lemon Tree. Das ist die junge Freitagnacht. Und ich sag mal, um diese Uhrzeit, ihr kennt das vielleicht aus dem Freundeskreis, da diskutiert es sich immer gut. Und ich habe jetzt mal so eine Diskussion, die können wir an der Stelle jetzt mal aufmachen. Brauchen Comedians überhaupt Urlaub? Ich meine, wenn die eh doch hauptberuflich irgendwie die ganze Zeit nur Spaß haben, brauchen die dann Urlaub? Also egal, wie diese Diskussion enden würde, unser Atze, der sitzt jedenfalls im Flieger in Richtung Sonne.
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3: Ja, nee, ist klar.
4: Ja, der Herbst hat ja auch noch ein paar schöne Tage. Der Satz kommt oft von Männern in meinem Alter. Aber wollen wir doch mal ehrlich bleiben. Die schönen Tage im Herbst hängen doch in erster Linie vom geografischen Standort ab. Deshalb mache ich grundsätzlich Urlaub im Herbst. Ihr seht, ich hätte auch lieber Bock, im Sommer Urlaub zu machen. Aber wenn man im Herbst schöne Urlaubsbilder postet, dann ärgern sich die Freunde und Verwandten mehr. Ja, und dann habe ich wieder Spaß dran, wenn ich an der Poolbar sitze und mir vorstelle, wie mein Kumpel Axel gerade mit seinem labbrigen Filterkaffee am Schreibtisch sitzt, meinen Status stalkt und direkt schon das erste Mal laut Scheiße durchs Büro brüllt. Ach, das ist für mich schöner als ein Frühbucherrabatt. Ja, das klingt jetzt ein bisschen gehässig und so kennt man mich ja auch gar nicht, aber ich bin auch nur ein Mensch. Und Glück definiert sich ja auch über den Kontrast. Und jetzt mal ehrlich, wie oft sind wir bei diesem Vergleich nur zweite Sieger? Aber den Urlaub dann zu machen, wenn alle anderen schon wieder an der Schippe sind, das ist die Macht des kleinen Mannes. Ich treibe das auch gerne mal auf die Spitze und heb mir einen Teil der Urlaubsfotos auf. Sehe, die poste ich dann erst im Januar, damit die denken, ich wäre schon wieder auf den Seychellen. Ja, während ich natürlich wieder auf Tour bin und in irgendeinem Billighotel in Erfurt hocke. Ja, Freunde, so ist das Leben. Yin und Yang. Kommt nur drauf an, wie du es verkaufst.
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0: Das Wetter.
1: Es sind keine Wolken unterwegs in der Nacht oder nur ganz wenige. Darum ist es auch trocken. Tiefstwerte haben wir zwischen 8 und 3 Grad. Der Tag selbst wird dann morgen wieder richtig schön und Regen ist nicht in Sicht. 25 Grad sind in der Spitze drin am Freitag.
0: NRW Verkehr.
2: Zurzeit liegen uns keine Meldungen vor. Wir wünschen allen unterwegs gute Fahrt.
1: Wir starten jetzt mal rein mit Musik von Nelly Furtado. Ich bin Robert Jans und wünsche euch eine gute und entspannte Nacht. Wenn ihr gerade unterwegs seid, dann kommt gut und sicher an.
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1: Ich bin Tine Klimach. Die Spritpreise jagen einen Rekord nach dem nächsten. Die Politik ringt um Entlastungsmaßnahmen. Bundestag und Bundesrat sollen heute den nächsten Tankrabatt auf den Weg bringen.
2: Jetzt muss es schnell gehen, denn der Rabatt soll schon ab Oktober, also ab nächsten Donnerstag, für 3 Monate gelten. Der Liter Sprit wird mit der Steuersenkung knapp 17 Cent günstiger, wenn die Tankstellen den Rabatt voll weitergeben. Bei der ersten Auflage im Mai und Juni hatten Institute und das Bundeskartellamt errechnet, dass das nur teilweise der Fall war. Die Mineralölwirtschaft bestreitet das. Viele Experten kritisieren den Rabatt, denn er ist vergleichsweise teuer und nicht zielgenau. Er unterstützt auch Menschen, die keine Hilfe bräuchten. Wer kein Auto hat, aber unter hohen Preisen leidet, bekommt dagegen nichts davon. Aus Berlin, Ursula Winkler.
1: Kein Einlenken bei Gaza, keine Zweifel am Vorgehen gegen den Iran. Israels Ministerpräsident Netanyahu hat bei den Vereinten Nationen seinen Kurs mit Nachdruck verteidigt. Internationale Vorwürfe gegen sein Land wies er zurück und griff zugleich seine Kritiker an. Israel des Völkermords zu bezichtigen, sei die größte Lüge des Jahrhunderts, sagte er in New York. Zahlreiche Ländervertreter haben aus Protest gegen den israelischen Ministerpräsidenten vor dessen Rede den Saal verlassen. Auch draußen vor dem Gebäude gab es Proteste. Rheinland-Pfalz behält ein weiteres Jahr den Vorsitz der Ministerpräsidentenkonferenz. Das haben die Regierungschefs der Länder einstimmig beschlossen, teilte die Staatskanzlei in Mainz mit. Eigentlich wäre ab Oktober Sachsen-Anhalt mit dem Vorsitz dran gewesen. Nach dem Wahlsieg der AfD in dem Land hatte der dortige Ministerpräsident Sven Schulze erklärt, auf den turnusmäßigen Vorsitz des Ländergremiums ab Oktober verzichten zu wollen. Die weitere Reihenfolge der Vorsitzländer bleibt unverändert. Sachsen-Anhalt wird übersprungen. Zum Sport. Jürgen Klopp hat beim Debüt als Bundestrainer mit der deutschen Fußballnationalmannschaft ein Unentschieden geholt. Das DFB-Team spielte zum Auftakt der Nations League in Amsterdam gegen die Niederlande 1:1. Trainer Jürgen Klopp bei RTL.
3: Wir hätten sehr, sehr gerne gewonnen hier heute, keine Frage. Hätte am Spielverlauf nichts geändert. Wir müssen die Eindrücke, die Informationen, die wir kriegen, müssen wir nehmen. Und die Ergebnisse müssen wir auch akzeptieren. Und deshalb, für heute 1:1, hätte super gerne gewonnen, aber kann man den Punkt auch nehmen.
1: Außerdem sagte er sei mit vielen Einzelleistungen sehr, sehr zufrieden. So Bundestrainer Jürgen Klopp.
4: Das Wetter.
5: Jetzt in der Nacht sind kaum Wolken unterwegs, also ist Regen auch gar kein Thema. Die Temperaturen pendeln sich ein zwischen 8 und 3 Grad. Schauen wir schon mal auf den Freitag selbst. Der wird dann wieder richtig schön sonnig und vor allem auch trocken. 25 Grad sind sogar in der Spitze drin.
6: NRW Verkehr.
7: Zurzeit liegen uns keine Meldungen vor. Wir wünschen allen unterwegs gute Fahrt.
5: 1 Uhr ist durch und jetzt starten wir rein mit 3 Songs am Stück. Den Anfang macht DJ Alle Farben. Ganz korrekter Typ, war auch letztens hier bei uns zum Interview im Sender. Ist er vorbeigekommen und das Interview, das könnt ihr euch auf unserer Homepage auch noch in voller Länge anhören. Wir hören jetzt seinen Song Baby Goodbye.
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0: Gemeinsam geht's hier durch die Nacht. Ich halte hier für euch die Stellung, bin sozusagen bei euch, falls ihr gerade in der Nachtschicht steckt oder unterwegs seid. Und jetzt habe ich wieder was ganz Neues für euch.
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3: 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Alex Warren, Emerald

0: das Wetter.
1: Das wird ein richtig schöner Freitag. 25 Grad sind heute in der Spitze drin. Dazu gibt es echt freundliches Wetter. Also die Sonne ist am Start. Jetzt in der Nacht ist es auch erstmal trocken. Also Regen ist kein Thema. Tiefstwerte haben wir zwischen 8 und 3 Grad.
0: NRW Verkehr.
2: A40 Essen-Dortmund zwischen Dortmund-Barob und Dortmund-Hombruch. 1 Kilometer Stau. Und A43 Recklinghausen-Wuppertal zwischen Wittenherbede und Sprockhövel. 1 Kilometer stockender Verkehr. Wir wünschen allen unterwegs gute Fahrt.
1: Wir machen uns gemeinsam eine entspannte Freitagnacht und starten rein mit Musik. Die kommt von Hertz, spiele ich euch mit Stay.
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0: Tour. Natürlich, weil sie die Bühne liebt, klar. Ich habe aber auch ehrlicherweise ein bisschen das Gefühl, sie genießt bei den Auftritten auch so ein bisschen die kinderlose Zeit. Es klingt zumindest danach.
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3: Bei uns in Köln gibt es ein Kind-Indoor-Spieleparadies, das heißt Silly Billy, ja? Und da bin ich in einer Kindermangel stecken geblieben. Kennt ihr diese Kindermangel? Diese Schaumstoffrollen, die so gegeneinander rollen, wo die Kinder so durchflutschen? Ja, Menschen mit Brüsten können das gar nicht. Dann habe ich da festgesteckt, denkst du mir, hilft, wie so eine fette Made, denkst du mir, hilft jemand? Nee, ein paar Kinder kamen, haben mir neue Zöpfe geflochten. Andere haben mir so am Hintern rumgehauen. Ein Mädchen ist zu seiner Mutter gerannt, hat gesagt, Mama, gib mal schnell das Telefon, da steckt eine Frau fest. Die ist schon ganz rot, ich will ein Foto machen.
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2: Ich bin Tine Klima.